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0: Grüß Gott aus der Papstwahlkapelle. Wir bitten heute die glorreichen Geheimnisse. Wir bitten im Sinne in der Meinung, nach der Meinung des Heiligen Vaters Papst Leo. Wir beten für unseren Bischof Ivo und seine Mitarbeiterstab in unserer Diözese. Wir beten für den Frieden im Herzen, in den Familien, unter den Völkern in Europa und in der ganzen Welt. Wir beten für die Machthaber dieser Welt und deren Berater. Wir beten für alle Kranken, Leidenden und Sterbenden, für alle Kinder, Jugendlichen, für alles ungeborene Leben. Wir beten aber auch für alle Kinder, die ein schweres Kreuz zu tragen haben und in unseren persönlichen Anliegen. Im Namen des Vaters und des Sohnes und des Heiligen Geistes.
1: Amen.
0: Ich glaube an Gott,
1: den Vater, den Allmächtigen, der Schöpfer des Himmels und der Erde, und an Jesus Christus, seinen eingeborenen Sohn, unseren Herrn, empfangen durch den Heiligen Geist, geboren von der Jungfrau Maria, gelitten unter Pontius Pilatus, gekreuzigt, gestorben und begraben, hinabgestiegen in das Reich des Todes, am dritten Tage auferstanden von den Toten, aufgefahren in den Himmel. Das ist es zur Rechte Gottes, des allmächtigen Vaters. Von dort wird er kommen, zu richten die Lebenden und die Toten. Ich glaube an den Heiligen Geist, an die heilige katholische Kirche, die Gemeinschaft der Heiligen, die Vergebung der Sünde, die Auferstehung der Toten und an das ewige Leben. Amen.
0: Dem Vater und dem Sohn und dem Heiligen Geist.
1: Wie im Anfang, so auch jetzt und alle Zeit und in Ewigkeit. Amen.
0: Vater unser im Himmel, geheiligt werde dein Name, dein Reich komme, dein Wille geschehe, wie im Himmel, so auch auf Erden.
1: Unser tägliches Brot gib uns heute und vergib uns unsere Schuld, wie auch wir vergeben unsere Schuldigen. Und führe uns nicht in Versuchung, sondern erlöse uns von der Böse.
0: Gegrüßt seist du, Maria, voll der Gnade, der Herr ist mit dir. Du bist gebenedeit unter den Frauen, und gebenedeit ist die Frucht deines Leibes, Jesus, der in uns den Glauben vermehre.
1: Heilige Maria, Mutter Gottes, bitte für uns Sünder, jetzt und in der Stunde unseres Todes. Amen.
0: Gegrüßt seist du, Maria, voll der Gnade, der Herr ist mit dir. Du bist gebenedeit unter den Frauen, und gebenedeit ist die Frucht deines Leibes, Jesus, der in uns die Hoffnung stellt.
1: Heilige Maria, Mutter Gottes, bitte für uns Sünder, jetzt und in der Stunde unseres Todes. Amen.
0: Gegrüßt seist du, Maria, voll der Gnade, der Herr ist mit dir. Du bist gebenedeit unter den Frauen, und gebenedeit ist die Frucht deines Leibes, Jesus, der in uns die Liebe entzündet.
1: Heilige Maria, Mutter Gottes, bitte für uns Sünder, jetzt und in der Stunde unseres Todes. Amen.
0: Ehre sei dem Vater und dem Sohn und dem Heiligen Geist.
1: Wie im Anfang, so auch jetzt und alle Zeit und in Ewigkeit. Amen.
0: O mein Jesus, verzeih uns unsere Sünden, bewahre uns vor dem Feuer der Hölle,
1: führe alle Seelen in den Himmel, besonders jene, die deine Barmherzigkeit erweisen dürfen.
0: Vater unser im Himmel, geheiligt werde dein Name, dein Reich komme, dein Wille geschehe, wie im Himmel, so auch auf Erden.
1: Unser tägliches Brot gib uns heute und vergib uns unsere Schuld, wie auch wir vergeben unsere Schuldigen. Und führe uns nicht in Versuchung, sondern erlöse uns von den Bösen.
0: Gegrüßt seist du, Maria, voll der Gnade, der Herr ist mit dir. Du bist gebenedeit unter den Frauen, und gebenedeit ist die Frucht deines Leibes, Jesus, der von den Toten auferstanden ist.
1: Heilige Maria, Mutter Gottes, bitte für uns selber, jetzt und in der Stunde unseres Todes. Amen.
0: Gegrüßt seist du, Maria, voll der Gnade, der Herr ist mit dir. Du bist gebenedeit unter den Frauen, und gebenedeit ist die Frucht deines Leibes, Jesus, der von den Toten auferstanden ist.
1: Heilige Maria, Mutter Gottes, bitte für uns Sünder, jetzt und in der Stunde unseres Todes. Amen.
0: Gegrüßt seist du, Maria, voll der Gnade, der Herr ist mit dir. Du bist gebenedeit unter den Frauen, und gebenedeit ist die Frucht deines Leibes, Jesus, der von den Toten auferstanden ist.
1: Heilige Maria, Mutter Gottes, bitte für uns Sünder, jetzt und in der Stunde unseres Todes. Amen.
0: Gegrüßt seist du, Maria, voller Gnade, der Herr ist mit dir. Du bist gebenedeit unter den Frauen und gebenedeit ist die Frucht.

0: seist du, Maria, voller Gnade, der Herr ist mit dir. Du bist gebenedeit unter den Frauen, und gebenedeit ist die Frucht deines Leibes, Jesus, der von den Toten auferstanden ist.
1: Heilige Maria, Mutter Gottes, bitte für uns Sünder, jetzt und in der Stunde unseres Todes. Amen.
0: Gegrüßt seist du, Maria, voller Gnade, der Herr ist mit dir. Du bist gebenedeit unter den Frauen, und gebenedeit ist die Frucht deines Leibes, Jesus, der von den Toten auferstanden ist.
1: Heilige Maria, Mutter Gottes, bitte für uns Sünder, jetzt und in der Stunde unseres Todes. Amen.
0: Gegrüßt seist du, Maria, voller Gnade, der Herr ist mit dir. Du bist gebenedeit unter den Frauen, und gebenedeit ist die Frucht deines Leibes, Jesus, der von den Toten auferstanden ist.
1: Heilige Maria, Mutter Gottes, bitte für uns Sünder, jetzt und in der Stunde unseres Todes. Amen.
0: Gegrüßt seist du, Maria, voller Gnade, der Herr ist mit dir. Du bist gebenedeit unter den Frauen, und gebenedeit ist die Frucht deines Leibes, Jesus, der von den Toten auferstanden ist.
1: Heilige Maria, Mutter Gottes, bitte für uns Sünder, jetzt und in der Stunde unseres Todes. Amen.
0: Gegrüßt seist du, Maria, voller Gnade, der Herr ist mit dir. Du bist gebenedeit unter den Frauen, und gebenedeit ist die Frucht deines Leibes, Jesus, der von den Toten auferstanden ist.
1: Heilige Maria, Mutter Gottes, bitte für uns Sünder, jetzt und in der Stunde unseres Todes. Amen.
0: Gegrüßt seist du, Maria, voller Gnade, der Herr ist mit dir. Du bist gebenedeit unter den Frauen, und gebenedeit ist die Frucht deines Leibes, Jesus, der von den Toten auferstanden ist.
1: Heilige Maria, Mutter Gottes, bitte für uns Sünder, jetzt und in der Stunde unseres Todes. Amen.
0: Ihr seid der Vater und dem Sohn und dem Heiligen Geist.
1: Wie im Anfang, so auch jetzt und alle Zeit und in Ewigkeit. Amen.
0: O mein Jesus, verzeihe uns unsere Sünden, bewahre uns vor dem Feuer der Hölle, führe alle Seelen in den Himmel, besonders jene, die deiner Barmherzigkeit am meisten bedürfen.
1: Vater unser im Himmel, geheiligt werde dein Name, dein Reich komme, dein Wille geschehe, wie im Himmel so auf Erden.
0: Unser tägliches Brot gib uns heute und vergib uns unsere Schuld, wie auch wir vergeben unseren Schuldigern, und führe uns nicht in Versuchung, sondern erlöse uns von der Bösen.

0: Heilige Maria, Mutter Gottes, bitte für uns Sünder, jetzt und in der Stunde unseres Todes. Amen. Ehre sei dem Vater und dem Sohn und dem Heiligen Geist.
1: Wie im Anfang, so auch jetzt und alle Zeit.

0: liebe ist, seist du, Maria, voll der Gnade, der Herr ist mit dir. Du bist gebenedeit unter den Frauen, und gebenedeit ist die Frucht deines Leibes, Jesus, der uns den Heiligen Geist gesandt hat.
1: Heilige Maria, Mutter Gottes, bitte für uns Sünder, jetzt und in der Stunde unseres Todes. Amen.
0: Gegrüßt seist du, Maria, voll der Gnade, der Herr ist mit dir. Du bist gebenedeit unter den Frauen, und gebenedeit ist die Frucht deines Leibes, Jesus, der uns den Heiligen Geist gesandt hat.
1: Heilige Maria, Mutter Gottes, bitte für uns Sünder, jetzt und in der Stunde unseres Todes. Amen.
0: Gegrüßt seist du, Maria, voll der Gnade, der Herr ist mit dir. Du bist gebenedeit unter den Frauen, und gebenedeit

0: der Herr ist mit dir. Du bist gebenedeit unter den Frauen. Und gebenedeit ist die Frucht deines Leibes, Jesus, der uns den Heiligen Geist gesandt hat.
1: Heilige Maria, Mutter Gottes, bitte für uns Sünder, jetzt und in der Stunde unseres Todes. Amen.
0: Gegrüßt seist du, Maria, voller Gnade, der Herr ist mit dir. Du bist gebenedeit unter den Frauen. Und gebenedeit ist die Frucht deines Leibes, Jesus, der uns den Heiligen Geist gesandt hat.
1: Heilige Maria, Mutter Gottes, bitte für uns Sünder, jetzt und in der Stunde unseres Todes. Amen.
0: Gegrüßt seist du, Maria, voller Gnade, der Herr ist mit dir. Du bist gebenedeit unter den Frauen. Und gebenedeit ist die Frucht deines Leibes, Jesus, der uns den Heiligen Geist gesandt hat.
1: Heilige Maria, Mutter Gottes, bitte für uns Sünder, jetzt und in der Stunde unseres Todes. Amen.
0: Gegrüßt seist du, Maria, voller Gnade, der Herr ist mit dir. Du bist gebenedeit unter den Frauen. Und gebenedeit ist die Frucht deines Leibes, Jesus, der uns den Heiligen Geist gesandt hat.
1: Heilige Maria, Mutter Gottes, bitte für uns Sünder, jetzt und in der Stunde unseres Todes. Amen.
0: Gegrüßt seist du, Maria, voller Gnade, der Herr ist mit dir. Du bist gebenedeit unter den Frauen. Und gebenedeit ist die Frucht deines Leibes, Jesus, der uns den Heiligen Geist gesandt hat.
1: Heilige Maria, Mutter Gottes, bitte für uns Sünder, jetzt und in der Stunde unseres Todes. Amen.
0: Gegrüßt seist du, Maria, voller Gnade, der Herr ist mit dir. Du bist gebenedeit unter den Frauen. Und gebenedeit ist die Frucht deines Leibes, Jesus, der uns den Heiligen Geist gesandt hat.
1: Heilige Maria, Mutter Gottes, bitte für uns Sünder, jetzt und in der Stunde unseres Todes. Amen.
0: Ehre sei dem Vater und dem Sohn und dem Heiligen Geist.
1: Wie im Anfang, so auch jetzt und alle Zeit und in Ewigkeit. Amen.
0: O mein Jesus, Jesus.

uns heute und vergib uns unsere Schuld, wie auch wir vergeben unseren Schuldigern. Und führe uns nicht in Versuchung, sondern erlöse uns von dem Bösen. Amen.

0: deines Leibes, Jesus, der dich und die Jungfrau in den Himmel aufgenommen hat.
1: Heilige Maria, Mutter Gottes, bitte für uns Sünder, jetzt und in der Stunde unseres

0: jetzt und in der Stunde unseres Todes. Amen. Ehre sei dem Vater und dem Sohn und dem Heiligen Geist.
1: Wie im Anfang, so auch jetzt und alle Zeit und in Ewigkeit. Amen.
0: O mein Jesus, verzeih uns unsere Sünden, bewahre uns vor dem Feuer der Hölle, führe alle Seelen in den Himmel, besonders jene, die deiner Barmherzigkeit am meisten bedürfen. Vater unser im Himmel, geheiligt werde dein Name, dein Reich komme, dein Wille geschehe, wie im Himmel, so auch auf Erden.
1: Unser tägliches Brot gib uns heute und vergib

0: Gegrüßet seist du, Maria, voll der Gnade, der Herr ist mit dir. Du bist gebenedeit unter den Frauen und gebenedeit ist die Frucht deines Leibes, Jesus, der dich für Jungfrau gekrönt hat.
1: Heilige Maria, Mutter Gottes, bitte für uns Sünder, jetzt und in der Stunde unseres Todes. Amen.
0: Gegrüßet seist du, Maria, voll der Gnade, der Herr ist mit dir. Du bist gebenedeit unter den Frauen und gebenedeit ist die Frucht deines Leibes, Jesus, der dich für Jungfrau im Himmel gekrönt hat.
1: Heilige Maria, Mutter Gottes, bitte für uns Sünder, jetzt und in der Stunde unseres Todes. Amen.
0: Gegrüßet seist du, Maria, voll der Gnade, der Herr ist mit dir. Du bist gebenedeit unter den Frauen und gebenedeit ist die Frucht deines Leibes.

0: sollst, O Maria, voll der Gnade, der Herr ist mit dir. Du bist gebenedeit unter den Frauen, und gebenedeit ist die Frucht deines Leibes, Jesus, der dich für Jungfrau im Himmel gekrönt hat.
1: Heilige Maria, Mutter Gottes, bitte für uns Sünder, jetzt und in der Stunde unseres Todes. Amen.
0: Gegrüßt seist du, Maria, voll der Gnade, der Herr ist mit dir. Du bist gebenedeit unter den Frauen, und gebenedeit ist die Frucht deines Leibes, Jesus, der dich für Jungfrau im Himmel gekrönt hat.
1: Heilige Maria, Mutter Gottes, bitte für uns Sünder, jetzt und in der Stunde unseres Todes. Amen.
0: Gegrüßt seist du, Maria, voll der Gnade, der Herr ist mit dir. Du bist gebenedeit unter den Frauen, und gebenedeit ist die Frucht deines Leibes, Jesus, der dich für Jungfrau im Himmel gekrönt hat.
1: Heilige Maria, Mutter Gottes, bitte für uns Sünder, jetzt und in der Stunde unseres Todes. Amen.
0: Gegrüßt seist du, Maria, voll der Gnade, der Herr ist mit dir. Du bist gebenedeit unter den Frauen, und gebenedeit ist die Frucht deines Leibes, Jesus, der dich für Jungfrau im Himmel gekrönt hat.
1: Heilige Maria, Mutter Gottes, bitte für uns Sünder, jetzt und in der Stunde unseres Todes. Amen.
0: Gegrüßt seist du, Maria, voll der Gnade, der Herr ist mit dir. Du bist gebenedeit unter den Frauen, und gebenedeit ist die Frucht deines Leibes, Jesus, der dich für Jungfrau im Himmel gekrönt hat.
1: Heilige Maria, Mutter Gottes, bitte für uns Sünder, jetzt und in der Stunde unseres Todes. Amen.
0: Gegrüßt seist du, Maria, voll der Gnade, der Herr ist mit dir. Du bist gebenedeit unter den Frauen, und gebenedeit ist die Frucht deines Leibes, Jesus, der dich für Jungfrau im Himmel gekrönt hat.
1: Heilige Maria, Mutter Gottes, bitte für uns Sünder, jetzt und in der Stunde unseres Todes. Amen.
0: Gegrüßt seist du, Maria, voll der Gnade, der Herr ist mit dir. Du bist gebenedeit unter den Frauen, und gebenedeit ist die Frucht deines Leibes, Jesus, der dich für Jungfrau im Himmel gekrönt hat.
1: Heilige Maria,

0: Halleluja.
1: Denen du zu sagen würdig warst, Halleluja.
0: Wer es aufverstanden an mir gesagt hat, Halleluja.
1: Bitte Gott für uns, Halleluja.
0: Freu dich und voll auf die Jungfrau Maria, Halleluja.
1: Denn der Herr ist wahrhaft auferstanden, Halleluja.
0: Lass es uns beten, allmächtiger Gott, durch die Auferstehung deines Sohnes, unseres Herrn Jesus Christus, hast du die Welt mit Jubel erfüllt. Lass uns durch seine jungfräuliche Mutter Maria zur unvergänglichen Osterfreude gelangen. Darum bitten wir durch Christus, unseren Herrn.
1: Amen.
0: Wir beten das Gebet zum heiligen Josef.
1: Zu dir, o heiliger Josef, lege wir in unserer Not und bitte dich vertrauensvoll um deinen Schutz. Um der Liebe willen, welche ich mit der unbefleckten Jungfrau und Gottesmutter verband, und um der väterlichen Zuneigung willen, die du zum Jesuskind getragen, flehen wir inständig, blicke doch gnädig auf das säure Erbe herab, dass Jesus Christus sich mit seinem Blute erworben und eile uns in unseren Hütten mit deinem mächtigen Beistand zu Hilfe. Nimm, o fürsorglicher Beschützer der heiligen Familie, die auserwählten Kinder Jesu Christi unter deinem Obhut. Halte fern von uns, o liebreicher Vater, jede Ansteckung des Irrtums und der Verderbnis. Stehe uns, o unser starker Helfer, von mir aus mit bei in diesem Kampf mit den Mächten der Finsternis. Wie du jeden, das Jesuskind aus der höchsten Lebensgefahr errettet hast, so verteidige jetzt die heilige Kirche Gottes gegen die Nachstellungen ihrer Feinde und gegen jegliches Ungemach. Uns alle aber in jeder Zeit unter deinem Schutz, auf dass wir nach deinem Vorbild und mit deiner Hilfe heilig leben, vom Sterben und ewige Seligkeit im Himmel erlangen würden. Amen. Alle lieben Engel und Heiligen, bittet für uns.
0: Heilige Josef, von ihr von unseres Herrn Jesus Christus, war heute am Haus, seligste Jungfrau Maria, bitte für uns, so wie für alle Sterbenden des heutigen Abends und der kommenden Nacht. Amen. Herr, schenk keiner Sterbenden und den armen Seelen Fegefeuer, ewige Ruhe.
1: Und das ewige Licht
0: leuchte in ihnen. Herr, lass sie ruhen in deinem Frieden.
1: Amen.
0: Heiliger Erzengel Michael, verteidige uns im Kampfe gegen die Bosheit und die Nachstellungen des Teufels, sei unser Schutz. Gott gebiete ihn, so bitten wir flehentlich. Du aber, Fürst der himmlischen Heerscharen, stoße den Satan und die anderen bösen Geister, die zum Verderben der Seelen in der Welt umherschweifen, mit der Kraft Gottes in die Hölle hinunter. Amen. Heiliger Schutzengel mein,
1: lass mich dir empfohlen sein, in allen Nöten steh mir bei und halte mich vor Sünden frei. Bei Tag und Nacht, ich bitte dich, beschütze und bewahre mich.
0: O Maria, mit dem Kindenlieb
1: und Vater deines Seelenlieb.
0: Im Namen des Vaters und des Sohnes und des Heiligen Geistes.
1: Amen.
0: Gelobt sei Jesus Christus.
1: In Ewigkeit.

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0: 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Eine Zeitangabe, es ist 6 Uhr. 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
2: Herzlich begrüßt Sie, Claudia Kaminski. Schön, dass Sie dabei sind.

0: Am letzten Sonntag der Osterzeit führt das Evangelium in das hohe priesterliche Gebet Jesu ein. Es lädt dazu ein, über die Verherrlichung Gottes, die Offenbarung des Vaters und unsere eigene Sendung als Christen in der Welt neu nachzudenken, so Gabriele Rohart-Bellet. Doch zunächst das Neueste vom Tag.
1: Mit Mario Galgano. Am Freitagnachmittag ist im Petersdom der verstorbene Schweizer Kardinal Emil Paul Czerik verabschiedet worden. Die Trauerfeier, die unter der Leitung von Papst Leo stand, versammelte Würdenträger der Weltkirche sowie eine Delegation aus der Heimat des Verstorbenen. Neben dem diplomatischen Wirken stand das geistliche Fundament des Schweizers im Mittelpunkt der päpstlichen Homilie.
2: Accompagniamo il nostro fratello Paul Emil Czerik, Kardinale.
1: Die Schweizer Bischofskonferenz war durch eine Delegation in Rom vertreten. Der Präsident der Bischofskonferenz, Bischof Charles Moreau von Lausanne, Genf, Fribourg, reiste nach Rom, um die Verbundenheit der Schweizer Katholiken zum Ausdruck zu bringen. Begleitet wurde er von Bischof Jean-Marie Lovet, dem Bischof von Sitten, sowie von Bischof Bert Grögli, dem Bischof von St. Gallen und apostolischen Administrator beider Appenzell. Ebenfalls dabei war der emeritierte Erzbischof Pierre Bürcher als Vertreter der Nordischen Bischofskonferenz. Ihre Anwesenheit spiegelte die Verankerung wider, die der im Wallis geborene Kardinal in der Schweiz und in Skandinavien beibehalten hatte.
2: Il Kardinal Paul Emil incontra il suo Signore.
1: In seiner Predigt richtete Papst Leo Worte an die versammelte Gemeinde. Er lud dazu ein, den verstorbenen Mitbruder im Gebet vor den Richterstuhl Gottes zu begleiten, um für ihn den Lohn seines Einsatzes zu erbitten. Der Papst betonte, dass man sich um den Altar versammelt habe, um jenen Bruder zu begleiten, der nun dem Herrn entgegentrete, um den Lohn für das in diesem Leben gewirkte Gute sowie die Vergebung für die durch menschliche Schwachheit verursachten Verfehlungen zu empfangen. Dies sei der Moment der Begegnung mit dem Herrn, dem der Kardinal gedient habe, und mit jenem Freund, an dessen Seite er ein Leben lang gewandert sei. Papst Leo XIV. Hat Jugendliche dazu aufgerufen, sich auch nach dem Empfang des Firmsakraments noch in der Pfarrei sehen zu lassen. Die Firmung zu erteilen gehöre zum Schönsten, was ein Bischof tun könne, sagte der Papst am Samstag zu Firmlingen aus dem Erzbistum Genua. Der Heilige Geist, der bei dem Sakrament herabkomme, verleihe einem nämlich diesen Enthusiasmus, diese Kraft, den Glauben in einer Welt zu leben, die uns oft weit weg von Jesus bringen will.
2: Un'altra cosa che una tristezza.
1: Aber wenn die Spendung der Firmung eine der größten Freuden eines Bischofs ist, dann gibt es doch etwas anderes, das ihn traurig stimmt. Wenn man nämlich die jungen Leute nie wieder zu Gesicht bekommt.
2: Spariscono dalla parrocchia.
1: Sie verschwinden aus der Pfarrei. Und darum bitte ich euch um eines. Pflegt besonders die Gabe des Heiligen Geistes, die man Stärke nennt. Vergesst nicht, was ihr in der Zeit der Firmvorbereitung erlebt habt. Zeigt Durchhaltevermögen im Glauben und bleibt der Pfarrei treu. Da gibt es so viele Aktivitäten und Möglichkeiten. Leo bat die jungen Leute, sich fest vorzunehmen, Freunde des Herrn zu bleiben, seine Jünger, seine Missionare und im Glauben durchzuhalten. Der Vatikan richtet eine Kommission zum Thema künstliche Intelligenz ein. Das teilte der kanadische Kurienkardinal Michael Czerny an diesem Samstag mit. Die Kommission soll mit Vertretern mehrerer vatikanischer Behörden bestückt sein und unter anderem über die Folgen von KI für Menschen und für die Menschheit im Ganzen nachdenken. Auch die Sorge der Kirche um die Würde eines jeden Menschen sowie der vatikaninterne Umgang mit KI sollen ein Thema sein. Unter den Mitgliedern der Kommission ist auch ein Vertreter des Glaubensdikasteriums. Czerny ist Präfekt des Dikasteriums für die ganzheitliche Entwicklung des Menschen. Der Jesuit veröffentlichte an diesem Samstag ein sogenanntes Reskript. Es bezieht sich auf eine Audienz Czernys bei Papst Leo am 3. Mai dieses Jahres. Dabei habe der Papst die Einrichtung der interdikasteriellen Kommission gebilligt. Papst Leo XIV. Wird im September Frankreich besuchen. Das kündigte Vatikansprecher Matteo Bruni an diesem Samstag an. Der Papst sei von Präsident Emmanuel Macron, den Kirchenverantwortlichen des Landes, sowie von UNESCO-Generalsekretärin Audrey Azoulay eingeladen worden. Er werde unter anderem in Paris den Hauptsitz der UNESCO besuchen. Die UNESCO ist die Kulturorganisation der Vereinten Nationen. Nach Brunis Angaben findet die Reise vom 25. bis 28. September statt. Das genaue Programm wurde noch nicht bekannt gegeben. Als letzter Papst hat Papst Franziskus 2014 Frankreich besucht, um vor den europäischen Institutionen Straßburg Ansprachen zu halten. Papst Benedikt XVI. Stattete 2008 Paris einen Besuch ab. Dabei hielt er eine Messfeier vor dem Invalidendom. Die Schweizer Stadt Baden steht im Zentrum eines historischen Gedenkens sowie einer gegenwärtigen Jugendbegegnung. Vor 500 Jahren fand dort die Badener Disputation statt, eine von politischer Seite angeordnete Debatte, die den historischen Konflikt zwischen den Konfessionen ordnen sollte.
3: Damals amtierte die Stadt als Tagsatzungsort der Eidgenossenschaft, an dem theologische Auseinandersetzungen ausgetragen wurden. Heute dient das historische Ereignis als Anlass, um anstelle von Konfrontation den Dialog zu suchen. Zu diesem Zweck wurde die Ökumenische Gemeinschaft von Thésée in die Schweiz eingeladen, um im Rahmen der Veranstaltung Tag wie in Thésée ein Zeichen des Miteinanders zu setzen. Claudio Tomassini, Pfarreiseelsorger von Baden und Mitglied des Organisationskomitees, verweist auf die Parallelen zur Gegenwart.
4: Seit Ostern begleiten wir das Treffen jede Woche auch innerlich im Geist mit einem Thésée-Gebet. Und so entsteht eine Gemeinschaft, eine Kraft, die uns verbindet. Und dass die Brüder von Thésée am Pfingsten in die Schweiz kommen, ist für uns ein großes Geschenk. Auch eine Einladung als Kirchen mit den jungen Menschen auf dem Weg zu sein.
3: Die Gemeinschaft von Thésée praktiziere die Versöhnung zwischen christlichen Konfessionen, Sprachen und Kulturen. Frère Matthew, Prior der Gemeinschaft von Thésée, äußert sich zu den Kernbotschaften für die Jugendlichen in der Schweiz.
5: Habt keine Angst, euch für Hoffnung, Frieden und Menschlichkeit einzusetzen. Gerade in einer Zeit voller Unsicherheit braucht die Welt junge Menschen, die zuhören, Brücken bauen und Vertrauen schenken. Jeder kleine Schritt des Friedens beginnt im eigenen Herzen und im Umgang miteinander.
3: Für Radio Vatikan, Nele Maßmanns.
0: Aus dem Heiligen Evangelium nach Johannes. Dies sprach Jesus, und er erhob seine Augen zum Himmel und sagte: Vater, die Stunde ist gekommen, verherrliche deinen Sohn, damit der Sohn dich verherrlicht. Denn du hast ihm Macht über alle Menschen gegeben, damit er allen, die du ihm gegeben hast, ewiges Leben schenkt. Das aber ist das ewige Leben, dass sie dich, den einzigen wahren Gott, erkennen und den du gesandt hast, Jesus Christus. Ich habe dich auf der Erde verherrlicht und das Werk zu Ende geführt, das du mir aufgetragen hast. Jetzt verherrliche du mich, Vater, bei dir mit der Herrlichkeit, die ich bei dir hatte, bevor die Welt war. Ich habe deinen Namen den Menschen offenbart, die du mir aus der Welt gegeben hast. Sie gehörten dir, und du hast sie mir gegeben, und sie haben dein Wort bewahrt. Sie haben jetzt erkannt, dass alles, was du mir gegeben hast, von dir ist. Denn die Worte, die du mir gabst, habe ich ihnen gegeben, und sie haben sie angenommen. Sie haben wahrhaftig erkannt, dass ich von dir ausgegangen bin, und sie sind zu dem Glauben gekommen, dass du mich gesandt hast. Für sie bitte ich, nicht für die Welt bitte ich, sondern für alle, die du mir gegeben hast, denn sie gehören dir. Alles, was mein ist, ist dein, und was dein ist, ist mein. In ihnen bin ich verherrlicht. Ich bin nicht mehr in der Welt, aber sie sind in der Welt und ich komme zu dir. Heiliger Vater, bewahre sie in deinem Namen, den du mir gegeben hast, damit sie eins sind wie wir.
6: Liebe Hörerinnen und Hörer, der heutige Sonntag ist liturgisch der letzte Sonntag der Osterzeit. Nächste Woche werden wir das Pfingstfest feiern. Und dann am 31. Mai mit dem Dreifaltigkeitssonntag diesen schönen Monat abschließen. Aber heute ist nochmal ein ganz besonderer Moment im Leben Jesu, dem wir mit einer gewissen Andacht begegnen sollten. Denn das heutige Evangelium führt uns in eine der intimsten und zugleich erhabensten Szenen des Neuen Testaments. Dieses 17. Kapitel von Johannes ist uns als das hohe priesterliche Gebet überliefert, das Jesus im Abendmahlsaal gesprochen hat. Jesus steht an der Schwelle seines Leidens und richtet seinen Blick nicht mehr primär auf die Welt, sondern auf den Vater. Was hier geschieht, ist mehr als ein Gebet. Es ist eine Offenlegung der innersten Beziehung zwischen Vater und Sohn und zugleich die Deutung seines gesamten Wirkens. Benedikt XVI. Erklärt den Hintergrund dieses Geschehens folgendermaßen. Dieses Gebet Jesu wird in seinem ganzen Reichtum vor allem dann verständlich, wenn wir es vor dem Hintergrund des jüdischen Versöhnungsfestes, dem Yom Kippur, betrachten. An diesem Tag bringt der Hohepriester das Sühneopfer dar, erst für sich, dann für den Priesterstand und am Ende für die ganze Gemeinschaft des Volkes. Das Gebet Jesu, das im 17. Kapitel des Johannesevangeliums wiedergegeben wird, greift die Struktur dieses Festes auf. In jener Nacht wendet Jesus sich an den Vater in dem Augenblick, in dem er sich selbst hingibt. Er, Priester und Opfer, betet für sich, für die Apostel und für alle, die an ihn glauben werden, für die Kirche aller Zeiten. Soweit der Papst. Im heutigen Evangelium steht der Gedanke der Verherrlichung im Zentrum. Wenn Jesus sagt, Vater, die Stunde ist gekommen, verherrliche deinen Sohn, so meint er nicht eine weltliche Erhöhung, sondern paradoxerweise den Weg durch Kreuz und Tod. Die Herrlichkeit Gottes offenbart sich gerade dort, ja, wo menschlich gesehen Scheitern und Erniedrigung sichtbar werden. Das Kreuz wird zum Ort göttlicher Selbstoffenbarung, Liebe bis zur Vollendung. Papst Franziskus drückt es folgendermaßen aus. Dort, am Kreuz, offenbart Gott endlich seine Herrlichkeit. Er nimmt den letzten Schleier hinweg und erstaunt uns wie nie zuvor. Denn wir entdecken, dass die Herrlichkeit Gottes nur die Liebe ist. Reine, irrsinnige und undenkbare Liebe, die jede Grenze und jedes Maß übersteigt. Ja, der Herr ist verrückt vor Liebe. Heute würde man zu so einer Person sagen, er hat völlig den Verstand verloren. Und bleiben wir kurz beim Heute und fragen uns, ob dieser Evangelientext in unserer Zeit überhaupt noch zu verstehen ist. Die Schwierigkeiten fangen schon mit dem Wort verherrlichen an. Ein Ausdruck, der mindestens 5-mal in der heutigen Lesung vorkommt. Was bedeutet das? Wenn wir sagen, heute ist herrliches Wetter, dann wissen alle, wovon wir sprechen. Wenn wir aber eine Person verherrlichen sollen, dann wird es schon schwieriger. Man könnte diesen Ausdruck eventuell mit die Ehre erweisen umschreiben. Aber ehrlich gesagt, sehr weit kommen wir damit auch nicht, denn das Wort Ehre ist auch mittlerweile zu einer Worthülse geworden. Es bringt uns trotzdem näher an die Idee einer immerwährenden Würde und Liebe. Jesus und sein Vater sind gleich an Würde und sich zugetan in der Liebe. Damit können wir vielleicht schon ein bisschen mehr anfangen. Dabei wird deutlich, dass die Verherrlichung, die Würde, die Liebe also, nicht Selbstzweck ist. Der Sohn wird verherrlicht, damit der Sohn dich verherrliche, so der Evangelientext. Dabei sollten wir uns vergegenwärtigen, dass im Wort verherrlichen das Wort Herr enthalten ist. Und wir? Was können wir tun? Die Antwort gibt uns wieder Papst Franziskus. Wir verherrlichen den Herrn also, wenn wir all das leben, was wir mit Liebe tun, wenn wir alles von Herzen tun, gleichsam für ihn. Es geht um eine wechselseitige Beziehung, ein vollkommenes

0: wahren Gott erkennen und den du gesandt hast, Jesus Christus. Erkenntnis meint hier kein bloß intellektuelles Wissen, sondern ein existenzielles Ergriffensein, ein Hineingenommenwerden in die Gemeinschaft mit Gott. Ewiges Leben beginnt somit nicht erst nach dem Tod, sondern schon im Hier und Jetzt, im Glauben also. Jesus hat den Namen des Vaters offenbart und das ihm übertragene Werk vollendet. Im Text heißt es wörtlich: Ich habe das Werk zu Ende geführt, das du mir aufgetragen hast. Moment mal, könnte jetzt einer sagen, das Werk ist doch noch gar nicht vollendet, es fehlt doch noch das dramatische Finale. Erinnern wir uns kurz, Jesus ist noch im Abendmahlsaal. Sein Kreuzestod steht ihm noch bevor, aber ein Auftrag ist in dieser Welt erfüllt. Er hat den Menschen den Vater offenbart. Den unsichtbaren Gott, den Gott, der zu seinem Volk auf dem Berg Sinai gesprochen hatte, den aber keiner sehen durfte. Er hat Gott sichtbar und erfahrbar gemacht, in Wort und Tat. In Jesus wird Gott nicht nur erklärt, sondern verkörpert. Der Tod am Kreuz ist dann noch die Unterschrift der Wahrhaftigkeit. Im heutigen Evangelium richtet sich der Blick schließlich auch auf die Menschen, auf die Jünger. Sie sind die Frucht seines Wirkens und zugleich Träger der zukünftigen Sendung. Ich habe deinen Namen den Menschen offenbart, die du mir aus der Welt gegeben hast. Für sie bitte ich, nicht für die Welt bitte ich, sondern für alle, die du mir gegeben hast, denn sie gehören dir. Bemerkenswert ist dabei, dass Jesus für sie betet, nicht für die Welt im Allgemeinen. Das sollten wir nicht als Abwertung der Welt interpretieren, sondern als eine besondere Verantwortung. Die Jünger und somit auch wir stehen nun an der Schnittstelle zwischen Gott und Welt. Sie und wir sind in der Welt, gehören aber nicht mehr ganz zu ihr, weil wir irgendwie eine neue Identität in Gott empfangen haben. Hier wird die Spannung deutlich, die das christliche Leben prägt, die Zugehörigkeit zu Gott und das Bleiben in der Welt. Wir als Christen des 21. Jahrhunderts dürfen nicht meinen, dass uns das alles nichts mehr angeht. Ganz im Gegenteil. Mehr denn je sollten wir das hineingenommen werden in die Gemeinschaft Gottes, wovon ich schon gesprochen habe, als Einladung zum Hinausgehen in die Welt verstehen. Erinnern wir uns kurz an den Missionsbefehl am Ende des Markus-Evangeliums. Geht hinaus in die ganze Welt und verkündet das Evangelium der ganzen Schöpfung. Die ganze Welt, die ganze Schöpfung. Das heißt so viel wie überall und jeder. Niemand ist da ausgeschlossen. Christlicher Glaube ist im Kern Beziehungsgeschehen zwischen Vater und Sohn, zwischen Gott und Mensch, zwischen mir und dir. Bändigen wir unsere heutige Betrachtung wie immer mit einem liebevollen Blick auf die Heilige Maria, die uns als Helferin der Christen auf unserem Weg durch diese Welt begleitet.
1: Das war eine Betrachtung zum Sonntagsevangelium von Gabriele Rohard Billy aus Verona.
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3: Das war das Nachrichtenmagazin von Vatican News. 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

0: 10 vor 8.
1: Heute freier Eintritt in vielen Südtiroler Museen. Und Überraschungssieg beim Eurovision Song Contest. Das Wetter, heute hat die Sonne das Sagen. Ich bin Stefanie Dörzer. Schönen guten Morgen.
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1: Falls Sie heute noch nach einem Freizeitprogramm suchen, es ist Internationaler Museumstag. Das heißt, es gibt freien Eintritt in vielen Museen in ganz Südtirol. 50 Museen beteiligen sich an der Aktion, unter anderem das Museion in Bozen, das Volkskundemuseum in Dittenheim und das Bergbaumuseum in Rittnaun. In vielen Museen gibt es heute besondere Führungen und Mitmachaktionen für Kinder, zum Beispiel in den Gärten von Schloss Trautmannsdorf. Und für all jene, die heute mit dem Zug oder mit dem Bus fahren wollen, im Bustertal fahren seit 7:30 und bis 14:30 am frühen Nachmittag keine Züge auf der Strecke zwischen Franzensfeste und Innichen. Dort wird gearbeitet. Und auch die Strecke zwischen Innichen und Siljan wird noch gesperrt, und zwar zwischen 9 und 12 Uhr. Heute Abend kommt dann noch ein Streik dazu. Betroffen sind die Züge von Trenitalia, Trenord und Italo. Ab morgen wird auch bei den Saatzügen gestreikt und bei den Bussen von Sasa und C-Mobil. Kommen wir zum Eurovision Song Contest 2026. Bulgarien hat überraschend gewonnen. Die Sängerin Dara hat mit ihrem Song Bangaranga die meisten Punkte beim ESC-Finale in Wien bekommen. Auf dem zweiten Platz landete Israel und auf Platz 3 Rumänien. Salda Vinci, der für Italien angetreten ist, schaffte es auf Rang 5. Deutschland landete abgeschlagen auf Rang 23. Die Buchmacher, die lagen mit ihren Prognosen weit daneben. Für sie war Finnland der Topfavorit, der schlussendlich Rang 6 belegte. Wir schauen nach Modena. Dort ist gestern ja ein Mann mit einem Auto in eine Menschenmenge gerast. Nun sind ein paar Details bekannt geworden. Der Täter ist ein 31-jähriger Italiener mit marokkanischen Wurzeln. Er soll während der Tat nicht unter Alkohol- oder Drogeneinfluss gestanden haben, und es gibt auch keine Hinweise für fundamentalistische Hintergründe. Die Verletzten sind 5 Frauen und 3 Männer. Einer 55-Jährigen mussten offenbar beide Beine amputiert werden. Nach dem Attentat haben sich auch Ministerpräsidentin Meloni und Staatspräsident Mattarella zu Wort gemeldet. Sie drücken den Opfern ihr Mitleid aus und bedanken sich bei den Menschen, die versucht haben, den Mann bei seiner anschließenden Flucht zu stoppen. Der Täter solle vollumfänglich zur Verantwortung gezogen werden, schreibt etwa Meloni. Und noch zum Sport. Tennis. Die Ukrainerin Elina Svitolina hat das Masters 1000-Turnier in Rom gewonnen. Sie hat die US-Amerikanerin Coco Gauff in 3 Sätzen geschlagen. Heute Nachmittag geht's für Jannik Sinner ins Finale. Um 17 Uhr trifft er auf den Norweger Casper Ruud. Und blauen Himmel und Sonnenschein gibt's jetzt zum Frühstück. Wie es mit dem Wetter weitergeht, gleich.
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3: Sonnenschein begleitet uns heute durch den ganzen Tag. Der Wind lässt nach und es wird spürbar wärmer. Bis zu 23 Grad sind heute noch drin. Davon sind wir jetzt allerdings noch ein gutes Stück weit entfernt. Stellenweise ist es frostig kalt. Antholz etwa meldet minus 1 Grad, Hintermarzell minus 2. In Naturns messen wir plus 4 Grad und in Wolkenstein auch minus 2.
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5: Guten Morgen aus der Landesverkehrsmeldezentrale, wünscht Renate Stauder. Bis heute 18 Uhr die Gardachtaler Staatsstraße im Abschnitt zwischen Wasserpikolein wegen Holzschlägerungsarbeiten gesperrt. Der Leichtverkehr bis zu 3,5 Tonnen wird über die Landesstraße zwischen Wasserwelschelden, die Landesstraße Welschelden-Untermäu und die Landesstraße Afach St. Martin in Thurn umgeleitet. Für den Schwerverkehr gibt es keine Umleitung. Im selben Zeitraum besteht auf der Landesstraße Welschelden-Untermäu ein Durchfahrtsverbot für Fahrzeuge mit Gesamtgewicht über 3,5 Tonnen. Die Gardachtaler Staatsstraße ist auch zwischen Montal und Zwischenwasser heute von 8 Uhr bis 18 Uhr wegen Holzschlägerungsarbeiten gesperrt. Die Umleitung für Fahrzeuge bis 12 Metern Länge erfolgt über den Furkelpass. Die Bustertaler Bahnlinie ist im Abschnitt Franzensfeste-Inchen von 7.30 Uhr bis 13.30 Uhr sowie im Abschnitt Inchen-Siljan von 9 Uhr bis 12 Uhr wegen Wartungsarbeiten unterbrochen. Es wird ein Schienenersatzverkehr mit Bussen eingerichtet. Gute Fahrt!

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2: Liebe Hörerinnen und Hörer, herzlich grüße ich Sie. Sie alle, die sich gleichsam wie die Apostel eingefunden haben, um das Wort des auferstandenen Christus zu hören, das er auf dem Berg in Galiläa an seine Jünger richtet und durch das er den Auftrag und die Sendung grundlegt für uns, die wir seine Kirche sind.

Mit Christi Himmelfahrt beginnt die Zeit der Kirche. Unter Führung des Heiligen Geistes sollen die Christen Zeugen Jesu Christi sein. Ihr werdet meine Zeugen sein in Jerusalem und in ganz Judäa und Samarien und bis an die Grenzen der Erde. Christi Himmelfahrt ist nicht so sehr das Ende der irdischen Gegenwart Jesu, sondern Herrschaftsantritt Christi. Gott hat Christus eingesetzt als Herrn der Welt und der Kirche. Alles hat er ihm zu Füßen gelegt und ihn, der als Haupt alles überragt, über die Kirche gesetzt. Im Evangelium gibt Jesus den Jüngern den Auftrag zu weltweiter Verkündigung und verheißt ihnen seine schützende Gegenwart.

Wir hören aus dem Matthäusevangelium. In jener Zeit gingen die 11 Jünger nach Galiläa auf den Berg, den Jesus ihnen genannt hatte. Und als sie Jesus sahen, fielen sie vor ihm nieder. Einige aber hatten Zweifel. Da trat Jesus auf sie zu und sagte zu ihnen: Mir ist alle Macht gegeben im Himmel und auf der Erde. Darum geht zu allen Völkern und macht alle Menschen zu meinen Jüngern. Tauft sie auf den Namen des Vaters und des Sohnes und des Heiligen Geistes und lehrt sie, alles zu befolgen, was ich euch geboten habe. Seid gewiss, ich bin bei euch alle Tage bis zum Ende der Welt.

Liebe Hörerinnen und Hörer, besinnen wir uns. In unserer Zeit begegnen wir vielen Religionen und Kulturen, den unterschiedlichsten Auffassungen über Gott und die Welt. Das gibt uns neue Möglichkeiten, aber auch einen neuen Auftrag, uns zu besinnen auf das, was wir sind und was unser Auftrag ist, als Christen, die wir ja Christus zu verkündigen haben. Zwar sind uns irdische Nähe und Sichtbarkeit Jesu nicht mehr gegeben, doch sind uns sein Schutz und seine helfende Nähe geschenkt, damit wir fähig sind, die Botschaft Jesu immer wiederum neu zu erfassen und diese Botschaft dann auch in Worte zu kleiden, damit sie der Welt verkündet werde.

Liebe Hörerinnen und Hörer, im Gebet wollen wir uns immer wiederum neu der Gegenwart des Herrn inne werden, damit sein Wort und die Kraft, die in seinem Wort ist, auch unser Leben erreiche und ergreife, damit wir zur Verkündigung des Evangeliums auch fähig sind. So lade ich Sie nun ein, lasset uns beten. Großer und heiliger Gott, du hast deinen Sohn in die Welt gesandt als dein Wort, und du sendest deinen Geist, der dieses Wort mit Leben erfüllt. Du hast deinen Sohn, der die Schmach des Leidens und Sterbens auf sich genommen hat, zu deiner Rechten erhöht. Er ist der Herr über alle Mächte und Gewalten, der Herr der Kirche und der Herr der Geschichte. Wir schauen auf und bitten, lass uns durch unser Leben die Gegenwart des auferstandenen Christus bezeugen, den du in deine Herrlichkeit erhöht hast und der das Leben seiner Kirche mit seinem machtvollen Wirken begleitet. Darum bitten wir durch Jesus Christus, deinen Sohn, unseren Herrn und Gott, der in der Einheit und in der Kraft des Heiligen Geistes lebt und wirkt, heute und alle Tage und in Ewigkeit. Amen.

Liebe Hörerinnen und Hörer, ich wünsche Ihnen nun einen gesegneten Sonntag und die Erfahrung, dass der Segen und der Auftrag des auferstandenen Herrn für uns wirklich Segen, Erfüllung, Berufung und Auftrag sind, der wiederum neuen Segen in dieser Welt bewirkt. Ihnen allen einen gesegneten Festtag.

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1: Mit Michael Mitterhofer. Sie hören den Kirchensender Radio Grüne Welle. Heute ist Sonntag, der 17. Mai. Wir feiern heute das Fest Christi Himmelfahrt. Am heutigen 17. Mai stehen im Namenstags- und Heiligenkalender die Namen Pascalis Bailon sowie der selige Detmar, der selige Walter von Mondsee und Antonia Messina. Mehr über diese Persönlichkeiten und ihr Leben und Wirken erfahren Sie nun von Leo Haas.
2: Pascalis Bailon war der Sohn armer Eltern in der Provinz Aragon in Spanien. Er war zunächst als Hirte tätig und trat mit 17 Jahren, nachdem in einer Höhle Jesus Christus erschien, ins Franziskanerkloster Monforte bei Alicante ein. Später diente er als Pförtner in verschiedenen Klöstern und zeichnete sich durch seine Hilfsbereitschaft und Bescheidenheit aus. Eine besonders innige Andacht pflegte er zur Eucharistie. Pascalis starb am Pfingstsonntag, dem 17. Mai 1592, im Kloster Villarreal bei Valencia. An seinem Grab ereigneten sich zahlreiche Wunder. Bis heute gibt es jedes Jahr am 17. Mai eine Wallfahrt zur Höhle der Erscheinung, an der tausende Pilger teilnehmen. Pascalis Bailon ist Patron der Stadt Villarreal, der eucharistischen Vereinigungen und Sakramentsbruderschaften sowie der Köche und Hirten. Der selige Detmar oder auch Dietmar war Augustiner Kochherr in Neumünster in Holstein. Er war beim Volk wegen seiner Mildtätigkeit gegenüber Armen und Notleidenden hochgeschätzt. Er unterstützte auch die Missionsarbeit unter den Wenden. Detmar starb im Jahr 1152. Walter war Benediktinerabt in Mondsee in Oberösterreich. Er starb im Ruf der Heiligkeit am 17. Mai 1158. Sein Leib wurde in der Petruskapelle beigesetzt. Das Mädchen Antonia Messina war Tochter armer Eltern auf Sardinien. Im Alter von 10 Jahren trat sie der örtlichen Jungschar bei. Angeregt durch das Leben der heiligen Maria Goretti, äußerte sie mehrfach den Wunsch, es ihrem Vorbild gleichzutun. Am 17. Mai 1935 wurde Antonia beim Holzsammeln von einem jungen Burschen vergewaltigt und, weil sie sich wehrte, mit einem Stein erschlagen. Antonia Messina wurde 1987 vom Papst Johannes Paul II. Selig gesprochen.
1: Das war der Blick auf den heutigen Namenstags- und Heiligenkalender. 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Heute ist Sonntag, der 17. Mai und wir feiern heute ja das Fest Christi Himmelfahrt und auch das nächste Werk des deutschen Komponisten Johann Sebastian Bach setzt sich mit dem heutigen Fest auseinander. Sie hören nun von Johann Sebastian Bach die Kantate »Wer da gläubet und getauft wird«, Bachwerkeverzeichnis Nummer 37. Ausführende sind die Wiener Sängerknaben und der Chorus Viennensis, die Gesangssolisten Rüd van der Meer Bass, Kurt Equilus Tenor, Paul Eswood Alt und ein Solist der Wiener Sängerknaben singt den Sopranpart. Die Musik kommt vom Concentus Musicus Wien unter der Leitung von Nikolaus Arnoncourt.

Von Johann Sebastian Bach hörten Sie die Kantate zum Fest Christi Himmelfahrt, wer da gläubet und getauft wird. Bachwerkeverzeichnis Nummer 37. Ausführende waren neben den Solisten die Wiener Sängerknaben und der Chorus Viennensis mit Chormeister Hans Gillesberger. Die Musik kam vom Concentus Musicus Wien unter der Leitung von Nikolaus Arnoncourt. Es geht nun hier auf Radio Grüne Welle bis zu den Nachrichten um 10 vor 9 mit Barockmusik weiter. Nach den Nachrichten um 9 Uhr folgt dann die Blasmusiksendung mit Arnold Leimgruber. Um 10 Uhr übertragen wir live aus der Stadtpfarrkirche von Meran den Sonntagsgottesdienst.

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1: Meran, zweimal Alarm wegen Person im Wasser. Südtirol, über 50 Museen geben heute kostenlosen Eintritt. Das Wetter, die Sonne gibt den Ton an. Ich bin Stefanie Derzer, schönen guten Morgen.
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1: Mehrere Feuerwehren in und um Meran mussten am späten Abend zu einem Einsatz ausrücken. Es wurde gemeldet, dass ein Mensch in die Passa gefallen war. Offenbar wurden zwei Menschen an der Postbrücke während eines Streits beobachtet. Danach wurde Alarm geschlagen, weil einer von beiden ins Wasser gefallen sein soll. Sechs Feuerwehren haben daraufhin die Ufer der Passa abgesucht. Nach zwei Stunden wurde die Suchaktion abgebrochen. Der oder die Gesuchte war nach dem Streit vermutlich weggegangen, ohne gesehen zu werden. Schon am Nachmittag hatte es einen ähnlichen Einsatz gegeben. Auch da wurde eine Person im Wasser gemeldet. Das war allerdings ein Fehlalarm. Passanten hatten ein Kanu-Rennen beobachtet und es fehlinterpretiert. Heute ist der internationale Museumstag und in Südtirol bedeutet das freier Eintritt für alle und Sonderaktionen in vielen Museen. Florian Scheringer, was wird heute alles geboten?
2: Über 50 Museen, Sammlungen und Ausstellungsorte im ganzen Land beteiligen sich an der Aktion. Zum Beispiel das Museion in Bozen, das Bergbaumuseum in Rittnaun, das Volkskundemuseum in Dietenheim oder das Museum Passaia in St. Leonhard. Und auch in vielen anderen Orten ist der Eintritt heute frei. Zahlreiche Museen bieten heute auch besondere Führungen und Mitmachaktionen für Groß und Klein an.
1: Wer heute und morgen mit dem Zug oder mit dem Bus fahren will, der muss mit Ausfällen rechnen. Im Bustertal fahren seit heute früh und noch bis 1:30 am frühen Nachmittag keine Züge, und zwar zwischen Franzensfeste und Innichen wegen Arbeiten. Ebenso ist die Strecke gesperrt zwischen Innichen und Siljan zwischen 9 und 12 Uhr. Heute Abend kommt dann noch ein Streik. Dazu betroffen sind die Züge von Trenitalia, Trenord und Italo. Ab morgen wird auch bei den Saarzügen gestreikt und bei den Bussen von Sasa und Simobil. Beim Eurovision Song Contest 2026 gibt es einen Überraschungssieg. Dara aus Bulgarien hat mit ihrem Song Bangaranga die meisten Punkte geholt. Ihr folgen Israel auf Platz 2 und Rumänien auf Platz 3. Italien schaffte es auf den 5. Rang, für Deutschland langte es nur für Platz 23. Die Buchmacher hatten Bulgarien kaum auf dem Schirm. Für sie war Finnland Topfavorit schon seit Wochen. Schlussendlich landete Finnland auf Platz 6. In Modena ist gestern ein Mann mit einem Auto in eine Menschenmenge gerast. 8 Menschen wurden dabei teils schwerst verletzt. 5 Frauen und 3 Männer, wissen wir heute. Einer 55-Jährigen mussten offenbar beide Beine amputiert werden. Der Täter ist ein 31-jähriger Italiener mit marokkanischen Wurzeln. Er soll während der Tat nicht unter Alkohol oder Drogen gestanden haben und es gibt auch keine Hinweise für fundamentalistische Hintergründe. Einige italienische Medien berichten, dass der Mann vor der Tat in psychiatrischer Behandlung gewesen sein soll. Und hier in Südtirol steht uns ein sehr sonniger Sonntag bevor. Gleich gibt's alle Details zum Wetter.
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1: Kaum eine Wolke ist am Himmel zu sehen. Die Sonne zeigt, was sie kann heute. Am Nachmittag wird es mal wieder fein warm. Auf bis zu 23 Grad klettern die Temperaturen noch. Und der Wind ist heute kein großes Thema mehr. Schauen wir uns noch kurz die aktuellen Temperaturen an. Sterzing meldet 5 Grad, Welschnuffen 4, Wolkenstein 1 und Pranzoll 11 Grad.
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7: Aus der Landesverkehrsmeldezentrale begrüßt Sie Renate Stauder. Die Gardachtaler Staatsstraße bleibt bis 18 Uhr im Abschnitt zwischen Wasserbickolein wegen Arbeiten gesperrt. Der Verkehr bis zu 3,5 Tonnen wird über Welschellen Untermäu umgeleitet. Für den Schwerverkehr gibt es keine Umleitung. gesperrt wegen Holzschlägerungsarbeiten ist die Straße auch zwischen Montal und Zwischenwasser heute bis 18 Uhr mit Umleitung für Fahrzeuge bis 12 Metern Länge über den Furkelpass. Die Bustach-Thalach Bahnlinie ist im Abschnitt Franzensfeste-Inchen von 7.30 Uhr bis 13.30 Uhr sowie im Abschnitt Inchen-Siljan von 9 bis 12 Uhr wegen Wartungsarbeiten unterbrochen. Es wird ein Schienenersatzverkehr mit Bussen eingerichtet. Das Diemelsjoch wurde um 9 Uhr wieder für den Verkehr geöffnet. Gute Fahrt!

0: Ja, den Applaus denken wir dazu. Der wunderschöne Mars da Medici von Johann Wichers. Ich glaube, das war die Musikkapelle Lutach. Sechsmal im Jahr erscheint das Kulturfenster, eine Zeitung des Verbandes Südtiroler Musikkapellen, des Chorverbandes und des Heimatpflegevereines. Der Schriftleiter dieser Zeitung, Stefan Niederegger, verrät Ihnen nun, was Sie in der Juni-Ausgabe alles finden.
1: Der Chorverband eröffnet mit seinen Rubriken die April-Ausgabe unseres Kulturfensters. Dabei sind die 77. Jahreshauptversammlung sowie die Berichte über die Versammlungen in den Bezirken die Schwerpunkte. Dazu gibt es auch einen Auszug aus dem Kurzreferat vom Bezirkschorleiter Josef Sagmeister, der der Frage nachgegangen ist, wie eigentlich die Noten entstanden sind. Von den Hymnen des heiligen Augustinus über den einstimmigen Gesang bis zur Mehrstimmigkeit. Mit einer Veranstaltungsreihe im Herbst mit Fokus auf den Finchgau rückt der Heimatpflegeverband Südtirol das Thema Nachhaltigkeit beim Bauen und Sanieren in diesem Jahr in den Mittelpunkt. Dazu ist der Titel auch Programm. Sanieren bedeutet die Seele bewahren. Alte Bestände erhalten und trotzdem modern wohnen. Auch kritisieren die Heimatpflegerinnen und Heimatpfleger den sogenannten Bettenstopp, der einmal mehr sein ursprünglich erklärtes Ziel verfehlt. Sie zeigen sich enttäuscht, dass ihre Petition mit mehr als 10.500 Unterschriften von der Politik nicht ernst genommen wird. Anlässlich der heutigen Mitgliedervollversammlung des Verbandes Südtiroler Musikkapellen wurde der Blasmusikpreis des Landes Südtirol vergeben. Nach 2011, 2014 und 2017 wurde der Preis 2025 zum vierten Mal ausgeschrieben. Diesmal mit zwei zusätzlichen Förderpreisen, und zwar einmal für die vorbildliche Jugendarbeit und zum anderen für innovative Projekte und besondere Konzerte. Im Februar fanden die 10. Südtiroler Dirigentenwerkstatt und der 15. Südtiroler Landeswettbewerb Musik in kleinen Gruppen statt, wovon auf den Blasmusikseiten ebenso berichtet wird wie auch von mehreren Konzerten. Natürlich gibt es zudem die gewohnten Rubriken, in denen die einzelnen Verbände und ihre Mitgliedsvereine ihre Tätigkeiten dokumentieren, bereichsspezifische Themen aufarbeiten und auch die Jugend, die Zukunft unserer Vereine, in den Fokus stellen. Ich wünsche Ihnen wiederum eine unterhaltsame, aber auch informative Lektüre und einen aufschlussreichen Blick durch unser buntes Kulturfenster.
0: Soweit Stefan Niederegger, der Schriftleiter des Kulturfensters, über den Inhalt der neuen Ausgabe. Informationen dazu finden Sie auch auf der Homepage des Verbandes Südtiroler Musikkapellen www.vsm.bz.it. Dort können Sie auch Abos anfragen. So, und jetzt haben wir ganz was Besonderes hier. Hier ist eine der besten Brassbands der Welt, die Corrie Band.

0: Das war die Core-Band. Zahlreiche Titel in der höchsten Klasse hat diese Brassband international eingefahren. Und ja, es ist eines der besten Brassbands überhaupt auf der ganzen Welt. Und ob Sie es glauben oder nicht, diese Brassband können Sie kommendes Wochenende in Bozen hören. Und der organisatorische Leiter Hans Finatzer und auch künstlerischer Leiter der Brassband Bozen Überetsch wird Sie kurz über dieses Festival informieren.
1: Das Alps Brass Festival bringt am Samstag, 23. Mai und Sonntag, 24. Mai, internationales Brass-Feeling ins Konzerthaus Auditorium Bozen. Höhepunkt ist der Auftritt der weltbekannten Core-Band aus Wales, aus England, unter der Leitung von Philip Harper sowie der Brassband Bozen Überetsch als Gastgeberin und Organisatorin des Festivals. Auf dem Programm stehen faszinierende Werke für Brassband, von virtuoser Contest-Literatur bis hin zur Uraufführung von Tobias Pseyers Tensegrity, das von beiden Spitzenensembles gemeinsam präsentiert wird. Ein musikalisches Großereignis für alle Musikliebhaberinnen, Brassmusik auf höchstem Niveau.
0: Soweit Hans Finatzer, der künstlerische Leiter der Brassband Bozen Überetsch. Diese Formation fährt übrigens nächstes Jahr aufgrund des Sieges in der zweiten Division in der Höchstklasse in der Schweiz im Montreux zum Brassorchester-Wettbewerb. Nochmals zum Merken, Samstag, 23. Mai, Galakonzert um 20 Uhr, Sonntag, 24. Mai um 11 Uhr. Tickets bekommen Sie über das Portal der Stiftung Stadttheater und Konzerthaus. Und nun freuen Sie sich auf die Musikkapelle 12x Greiden unter der Leitung von Matthäus Krepatz. Sie spielen aus dem Sizilienkonzert den letzten Satz, das Finale der Sinfonie Nummer 8 von Anton Bruckner. Ich wünsche Ihnen dazu viel Vergnügen.

Sie hörten den letzten Satz der Sinfonie Nummer 8 von Anton Bruckner mit der Musikkapelle Zwölfmalgrein unter der Leitung von Matthäus Krepatz. Im Jahre 1990 entstand ein wunderschöner Kinofilm, der mit dem Wolf tanzt. In der Hauptrolle Kevin Costner, und Kevin Costner führte auch die Regie. Der Film gilt als einer der wenigen ehrlichen filmischen Darstellungen der amerikanischen Ureinwohner, die ihre Kultur und Identität an den weißen Mann verlieren. Die Musikkapelle Zwölfmalgrein hat beim Sizilienkonzert 2024 eine Version für Blasorchester

Kompliment, wunderschön interpretiert, die Musikkapelle 12-mal rein unter der Leitung von Matthäus Krepatz. Freuen Sie sich nun auf lustige Musik aus der Operette Die Ouvertüre aus Die beiden Savoyarden. Ich wünsche Ihnen dazu viel Vergnügen.

Ja, das ist natürlich der große Unterschied. Eine Live-Aufnahme, ob positiv oder negativ, das überlasse ich Ihnen. Das Blasorchester der Wiener Gaswerke war das mit der Ouvertüre Die beiden Savoyarden, natürlich von Jacques Offenbach. Zum Abschluss wird dieses Blasorchester noch eine Zirkuspremiere präsentieren und ich darf mich von Ihnen verabschieden. Es freut mich, dass Sie auch heute wieder zu Gast waren bei Faszination Blasmusik hier auf Radio Grüne Welle. Wenn Sie eine Aufnahme von Ihrer Musikkapelle haben, von Ihrem Frühjahrskonzert, von Ihrem Hauptkonzert, so nehmen Sie einfach Kontakt auf und ich sende Ihnen gerne Ihr Konzert bis zu Ihnen und zu Ihren Freunden nach Hause. Dankeschön und alles Gute, das sagt Arnold Leimgruber.

0: 10 vor 10.
1: Bars und Discos, 3 Jahre verboten für 7 Brixner. Person im Wasser, Feuerwehren in Meran gleich 2-mal ausgerückt. Das Wetter, es ist strahlend sonnig heute. Ich bin Stefanie Terzer, schönen Sonntagvormittag.
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1: 7 Jugendliche aus Brixen dürfen in den nächsten 3 Jahren nicht mehr die Diskothek Max betreten und sich auch nicht in ihrer Umgebung aufhalten. Auch Bars, Biergärten und andere Lokale in der Umgebung sind für sie tabu. Das hat nun Questor Ferrari entschieden und einen sogenannten Daspo Willi verhängt. Die Jugendlichen hatten voriges Jahr im Dezember auf dem Parkplatz vor der Diskothek randaliert und Steine und Flaschen geworfen. Auch ein Auto wurde getroffen und beschädigt. Nun wurden die Ermittlungen abgeschlossen und die Entscheidung des Questors steht fest. Von den Carabinieri in Brixen heißt es, dass dieser Daspo zu Recht verhängt wurde und dass er auf jugendliche Kleinkriminelle eine abschreckende Wirkung hat. Mehrere Feuerwehren in und um Meran mussten gestern Abend zu einem Einsatz ausrücken. Es wurde gemeldet, dass ein Mensch in die Passa gefallen war. Offenbar wurden 2 Menschen an der Postbrücke während eines Streits beobachtet. Danach wurde Alarm geschlagen, weil einer von beiden ins Wasser gefallen sein soll. 6 Feuerwehren haben daraufhin die Ufer der Passa abgesucht. Nach 2 Stunden wurde die Suchaktion aber abgebrochen. Der oder die Gesuchte war nach dem Streit vermutlich weggegangen, ohne gesehen zu werden. Schon am Nachmittag hatte es einen ähnlichen Einsatz gegeben. Auch da wurde eine Person im Wasser gemeldet. Das war allerdings ein Fehlalarm. Passanten hatten ein Kanurennen beobachtet und es fehlinterpretiert. Im Bustertal ist der Zugverkehr heute stark eingeschränkt. Es wird nämlich an der Bahnstrecke gebaut. Später kommt auch noch ein Streik dazu. Florian Scheringer mit den Einzelheiten.
2: Seit 7:30 fahren keine Züge mehr zwischen Franzensfeste und Innichen, und zwar noch bis 14:30. Und auch der Abschnitt zwischen Innichen und Siljan ist gesperrt von 9 bis 12 Uhr. Und am Abend beginnt dann auch noch der landesweite Öffi-Streik. In ganz Südtirol kann es ab heute Abend 21 Uhr für 24 Stunden zu Ausfällen und Verspätungen kommen bei Trenitalia, Trenord und Italo-Zügen. Und morgen wird auch bei den Saar-Zügen gestreikt, den ganzen Tag lang. Die Busse von Sasa und Simobil beteiligen sich ebenfalls am Streik morgen.
1: Gegen den Amokfahrer von Modena wird wegen Anrichtung eines Blutbads ermittelt, nicht aber wegen Terrorismus. Der 31-jährige Italiener mit marokkanischen Wurzeln war gestern in eine Menschenmenge gefahren und hat dabei 8 Menschen schwerst verletzt. Einer Frau mussten offenbar 2 Beine amputiert werden. 2 der Opfer sollen nach wie vor in Lebensgefahr schweben. Der Grund der Amokfahrt ist noch unbekannt. Terroristische Hintergründe soll es nicht geben. Der Täter soll in psychiatrischer Behandlung gewesen sein. Staatspräsident Mattarella und Ministerpräsidentin Meloni wollen heute beide nach Modena kommen. Und in Südtirol hat heute ganz allein die Sonne das Sagen. Gleich hören Sie mehr zum Wetter.
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4: Strahlend sonnig ist es heute im ganzen Land. Den Wind spüren wir kaum mehr und mit den Temperaturen geht es jetzt ganz langsam aufwärts. Wir messen in Auer 9 Grad, in Gargazon 12, in Prittau 6 und in Wolkenstein 4 Grad.
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6: Aus der Landesverkehrsmeldezentrale begrüßt Sie Renate Stauder. Die Gardachtaler Staatsstraße bleibt bis 18 Uhr im Abschnitt zwischen Wasserbickolein wegen Arbeiten gesperrt. Der Verkehr bis zu 3,5 Tonnen wird über Wellschellen Untermäu umgeleitet. Für den Schwerverkehr gibt es keine Umleitung. Gesperrt wegen Holzschlägerungsarbeiten ist die Straße auch zwischen Montal und Zwischenwasser heute bis 18 Uhr, mit Umleitung für Fahrzeuge bis 12 Metern Länge über den Furkelpass. Die Pustertaler Bahnlinie ist im Abschnitt Franzensfeste-Inchen von 7.30 Uhr bis 13.30 Uhr sowie im Abschnitt Inchen-Siljan von 9 bis 12 Uhr wegen Wartungsarbeiten unterbrochen. Es wird ein Schienenersatzverkehr mit Bussen eingerichtet. Das Diemelsjoch wurde um 9 Uhr wieder für den Verkehr geöffnet. Gute Fahrt!

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Es ist gleich 10 Uhr. Wir schalten nun live in die Stadtpfarrkirche St. Nikolaus in Meran und übertragen von dort die Heilige Messe.

begrüße Sie alle herzlich zu diesem Gottesdienst heute am Fest Christi Himmelfahrt, das wir in unserer Diözese heute feiern. Ein Grüß Gott auch allen, die mit den Medien mit uns verbunden sind, mit uns Gottesdienst feiern. Ich begrüße auch die Sängerinnen und Sänger des Stadtpfarrchores St. Nikolaus. Er wird diese Messe musikalisch mitgestalten, mit der kleinen Messe von Paul Huber sowie mit Gesängen zu Christi Himmelfahrt. Beginnen wir nun gemeinsam den Gottesdienst mit dem Zeichen unseres Glaubens. Im Namen des Vaters und des Sohnes und des Heiligen Geistes. Der Herr, der zum Vater gegangen ist, er sei mit euch. Wir feiern Christi Himmelfahrt, bekennen damit, dieser Jesus ist auferstanden zu neuem Leben, er ist zum Vater gegangen. Er ist so hineingeboren, hineingegangen in das neue Leben im Himmel. Er ist in den Himmel aufgefahren. Schauen wir glaubend auf ihn, bekennen wir ja, dass er unser Herr ist und bringen dies zum Ausdruck im Kyrie Eleison, dass der Stadtpfarrchor nun auf Gott hin singen und dar uns schenken wird.

auferstandene und zum Vater gegangene Herr, erbarme sich unser. Lass uns alle Sünden nach. Führe auch uns einmal zum ewigen Leben.

0: Wir wollen beten. Allmächtiger, ewiger Gott, erfülle uns mit Freude und Dankbarkeit, denn in der Himmelfahrt Christi wird uns verheißen, dass auch wir zum Himmel bei Gott berufen sind. Stärke uns im Vertrauen auf diese Verheißung. Darum bitten wir dich, der du lebst in Ewigkeit. Hören wir nun hin auf die Botschaft von Christi Himmelfahrt in den folgenden Lesungen.
1: Lesung aus der Apostelgeschichte. Im ersten Buch, lieber Theophilus, habe ich über alles berichtet, was Jesus von Anfang an getan und gelehrt hat, bis zu dem Tag, an dem er in den Himmel aufgenommen wurde. Vorher hat er den Aposteln, die er sich durch den Heiligen Geist erwählt hatte, Weisung gegeben. Ihnen hat er nach seinem Leiden durch viele Beweise gezeigt, dass er lebt. 40 Tage hindurch ist er ihnen erschienen und hat vom Reich Gottes gesprochen. Beim gemeinsamen Mahl gebot er ihnen: Geht nicht weg von Jerusalem, sondern wartet auf die Verheißung des Vaters, die ihr von mir vernommen habt. Denn Johannes hat mit Wasser getauft. Ihr aber werdet schon in wenigen Tagen mit dem Heiligen Geist getauft werden. Als sie nun beisammen waren, fragten sie ihn: Herr, stellst du in dieser Zeit das Reich für Israel wieder her? Er sagte ihnen: Euch steht es nicht zu, Zeiten und Fristen zu erfahren, die der Vater in seiner Macht festgesetzt hat. Aber ihr werdet die Kraft empfangen, wenn der Heilige Geist auf euch herabkommen wird. Und ihr werdet meine Zeugen sein in Jerusalem und in ganz Judäa und Samarien, bis an die Grenzen der Erde. Als er das gesagt hatte, wurde er vor ihren Augen emporgehoben und eine Wolke nahm ihn auf und entzog ihn ihren Blicken. Während sie unverwandt ihm nach zum Himmel emporschauten, siehe, da standen zwei Männer in weißen Gewändern bei ihnen und sagten: Ihr Männer von Galiläa, was steht ihr da und schaut zum Himmel empor? Dieser Jesus, der von euch fort in den Himmel aufgenommen wurde, wird ebenso wiederkommen, wie ihr ihn habt zum Himmel hingehen sehen. Wort des lebendigen Gottes.

Der Herr sei mit euch. Aus dem Heiligen Evangelium nach Matthäus.

In jener Zeit gingen die 11 Jünger nach Galiläa, auf den Berg, den Jesus ihnen genannt hatte. Und als sie Jesus sahen, fielen sie vor ihm nieder, einige aber hatten ihren Zweifel. Da trat Jesus auf sie zu und sagte zu ihnen: Mir ist alle Macht gegeben im Himmel und auf Erden. Darum geht, macht alle Völker zu meinen Jüngern. Tauft sie auf den Namen des Vaters, des Sohnes und des Heiligen.

Das Fest des Christi Himmelfahrt, wenn wir den Rosenkranz beten oder das Glaubensbekenntnis sprechen. Wir bekennen dies mit den Worten, der in den Himmel aufgefahren ist. Aber was bedeutet das? Er ist in den Himmel aufgefahren. Vielleicht finden wir Zugang zum Fest, zum Anliegen des Festes Christi Himmelfahrt, wenn wir vielleicht zunächst einmal feststellen, was mit diesem Fest nicht gemeint ist. Wenn wir das Fest Christi Himmelfahrt feiern und bekennen, er ist in den Himmel aufgefahren, dann ist es nicht ein äußerliches Aufsteigen von unten nach oben hinein in den Weltraum. Fest Christi Himmelfahrt hat nichts mit Weltraumfahrt zu tun. Beim Fest Christi Himmelfahrt geht es auch nicht um ein Ereignis, das die Menschen damals äußerlich, geschichtlich beobachten konnten. Und es geht nicht um ein geschichtlich festgestelltes Protokoll eines damaligen Geschehens. Es geht beim Fest Christi Himmelfahrt vor allem und wesentlich um eine Botschaft des Glaubens. Und so sollen wir die Frage an das Fest stellen, was wird uns da verkündet? Was wird uns mitgegeben für unser religiöses Leben? Und wenn wir mit dieser Frage an das Fest herangehen, dann wird deutlich, das Fest Christi Himmelfahrt verkündet einmal etwas über diesen Jesus von Nazareth. Um Ostern haben wir von ihm bekannt, er ist nicht im Tod geblieben, sondern zum neuen Leben auferstanden. Am heutigen Fest wird dieses Geheimnis weiter gedeutet, nämlich in der Botschaft, er ist in das neue Leben nicht hereingeboren in die Welt, in der er früher war und als er früher war, sondern er ist hineingegangen in die Welt Gottes. Und deswegen, weil er anders war als vor seinem Sterben, haben die Jünger ihn nicht erkannt und dann im Glauben wieder erkannt. Und das ist damit über Jesus die Glaubensbotschaft. Er ist hineingegangen in die Welt Gottes. Er ist zum Vater gegangen. Er ist im Himmel. Das Fest Christi Himmelfahrt bezieht sich dann auch auf uns. Auch uns ist die Botschaft verkündet, dass wir durch den Tod gehen, aber nicht im Tod bleiben, sondern zu neuem Leben auferweckt werden. Und auch wir werden dann durch die Auferweckung nicht hineingeboren in die alte Welt, in der wir gelebt haben, sondern wir werden gleichsam hineingeboren in die neue Welt Gottes, in den Himmel. Auch wir werden nach oder beim Sterben und im Sterben zum Vater gehen. Freilich, wenn wir das jetzt bedenken, dann merken wir und müssen auch feststellen, wir leben ja in dieser Welt, auf dieser Erde. Wir haben da auch unsere Aufgaben. Wir haben uns da einzusetzen. Aber Ziel ist der Himmel, die Welt beim Vater, die Welt Gottes. Und da merken wir, wir stehen drinnen in einer gewissen Spannung. Da haben wir Aufgaben auf dieser Erde und sollen auf den Himmel schauen. Da leben wir im Diesseits.
sollen aber das Jenseits

nicht außer Auge lassen. Da haben wir unsere Aufgaben hier auf der Erde, sollen uns aber auch kümmern, dass wir den Himmel erlangen. Wir stehen drinnen in der Zeit und sollen die Ewigkeit nicht außer Acht lassen. Und damit zielt das Fest Christi Himmelfahrt darauf ab, uns einzuladen, dass wir diese beiden Pole, die uns in diese Spannung hineingeben, dass wir diese beiden Pole verbinden. Und wir können beides verbinden, Himmel und Erde, indem wir uns einmal hüten vor jeder Einseitigkeit. Und es wäre einseitig, wenn wir nur die Erde sehen. Wenn wir uns nur kümmern um diese Dinge, die uns die Erde, diese Zeit, diese Welt bietet. Wir sollen viel mehr beides, auch den Himmel sehen. Es wäre aber ebenso einseitig, würde man nur den Himmel sehen, wie es manche Christen leider oft tun, hauptsache viel Kirchen gehen, viel beten und in der Welt kümmert uns das alles nichts. Beides soll uns kümmern. Die Welt mit ihren Aufgaben, die wir da haben, und der Himmel, auf den hin wir unterwegs sind. Dies meint ein Text zum Fest Christi Himmelfahrt, der so lautet. Nämlich, wer nur den Himmel schaut, vergisst die Erde. Aber auf der Erde spielt sich das Leben ab. Beides braucht es. Die Erde, auf der wir leben, auf der wir viel Himmel bauen sollen. Aber auch Gott, den Himmel bei Gott, auf den hin wir unterwegs sind. Beides sollen wir im Auge haben. Und damit wird das möglich, was in diesem Text noch gesagt wird. Wir sollen auf dieser Erde so uns verhalten, so handeln, so unsere Aufgaben sehen, dass wir dabei viel Himmel auf dieser Erde schon bauen. Nicht erst im Jenseits, hier Tag für Tag sollen wir viel Himmel bauen. Himmel für uns persönlich, aber auch Himmel für unsere Mitmenschen. Himmel für die Welt, in der dann nicht Kriege mit ihrer Gewalt und Hass und Unterdrückung und gegeneinander herrschen, sondern Himmel als Miteinander, als Frieden, als Gemeinschaft, als ein Wohlergehen für uns und alle Menschen. Und dass wir uns dafür einsetzen, dazu lädt uns das Fest Christi Himmelfahrt heute wiederum neu ein.

0: bekennen wir nun im Glauben, wenn wir miteinander sprechen, dass Jesus zum Vater gegangen ist, dass auch uns dieser Weg zum Vater offen ist und wir dazu eingeladen werden. Ich glaube an Gott, den Vater, den Allmächtigen, den Schöpfer des Himmels und der Erde, und an Jesus Christus, seinen eingeborenen Sohn, unseren Herrn, empfangen durch den Heiligen Geist, geboren von der Jungfrau Maria, gelitten unter Pontius Pilatus, gekreuzigt, gestorben und begraben, hinabgestiegen in das Reich des Todes, am dritten Tage auferstanden von den Toten, aufgefahren in den Himmel. Er sitzt zur Rechten Gottes, des allmächtigen Vaters. Von dort wird er kommen, zu richten die Lebenden und die Toten. Ich glaube an den Heiligen Geist, die heilige katholische Kirche, Gemeinschaft der Heiligen, Vergebung der Sünden, Auferstehung der Toten und das ewige Leben. Amen. Und lasst uns miteinander Fürbitte halten, dass uns das alles gelinge, was Christi Himmelfahrt uns sagen will. Herr Jesus Christus, du bist in die volle Gemeinschaft mit Gott eingegangen. Zugleich bist du immer bei uns. Und wir bitten dich nun.
1: Wir beten für uns alle, dass wir uns bemühen, viel Himmel für uns selbst und für unsere Mitmenschen zu schaffen. Herr, erhöre uns.
0: Herr, erhöre uns.
1: Wir beten für die heutige Welt, dass die Menschen mit deinem Geist erfüllt werden, damit sie miteinander in Frieden und Gerechtigkeit leben können. Herr, erhöre uns.
0: Herr, erhöre uns.
1: Wir beten für alle, die Verantwortung tragen in Kirche und Gesellschaft, dass sie, erleuchtet vom Geist Gottes, das Richtige erkennen und gestärkt durch diesen Geist das Richtige tun. Herr, erhöre uns.
0: Herr, erhöre uns.
1: Wir beten für alle Menschen, dass sie die Schöpfung Gottes gut verwalten, damit diese Erde auch in Zukunft ein lebenserhaltender Raum für alle Menschen sein kann. Herr, erhöre uns.
0: Herr, erhöre uns.
1: Wir beten für die Kirche, dass die Verantwortlichen die Kirche leiten im Sinne Jesu und zum Wohle der Menschen. Herr, erhöre uns.
0: Herr, erhöre uns.
1: Wir beten für unsere Verstorbenen, dass sie bei Gott zur Fülle des Lebens gelangen und so den Himmel bei Gott erfahren. Herr, erhöre uns.
0: Herr, erhöre uns. Und dies und um vieles andere bitten wir durch Christus, unseren Herrn.

Oh Gott, gib uns doch diese Feier, die Gnade, dass wir neben den Aufgaben in dieser Welt suchen, was droben ist, auf das schauen, was bei Gott ist, damit wir so viel Himmel in dieser Welt schaffen und den Himmel einmal bei dir erlangen. Darum bitten wir dich, der du lebst in Ewigkeit.

Ja, du bist heilig, großer Gott. Du bist der Quell aller Heiligkeit. Und so feiern wir mit der ganzen Kirche das Fest von Christi Himmelfahrt. Durch ihn, der zum Vater gegangen ist, bitten wir dich nun. Sende deinen Geist auf diese Gaben herab und heilige sie, damit sie uns werden Leib und Blut Jesu Christi und wir uns an ihm glaubend versammeln. Denn am Abend vor seinem Tod nahm er nach dem Mahl das Brot und sagte dir Dank, brach das Brot, reichte es seinen Jüngern und sprach, nehmet und esset alle davon. Das ist mein Leib, der für euch hingegeben wird.

Dann nahm Jesus auch den Kelch mit Wein, dankte noch einmal, reichte den Kelch seinen Jüngern und sprach: Nehmet und trinket alle daraus. Das ist der Kelch des neuen und ewigen Bundes. Mein Blut, das für euch und für alle vergossen wird, zur Vergebung der Sünden. Tut dies zu meinem Gedächtnis.

Was wir hier feiern, ist ein Geheimnis des Glaubens. So feiern wir, gütiger Vater, das Gedächtnis des Todes, aber auch der Auferstehung und der Himmelfahrt Jesu Christi. Wir danken dir, dass du uns zu diesem Glauben berufen hast und bitten dich, gib uns allen Mut und Kraft zum Glauben. In diesem Glauben beten wir für alle Verstorbenen, für alle, die uns nahe stehen, für die wir Verantwortung haben, für alle, die in Gesellschaft, Politik und Kirche wirken, für alle Menschen auf dieser Erde. Lass sie viel Himmel schaffen und viel Himmel auf dieser Erde erfahren. In diesem Glauben beten wir auch für unsere Verstorbenen, für die verstorbenen Verwandten, für die, alle, die aus dieser Welt geschieden sind, auch für alle, die in den fürchterlichen Kriegen der heutigen Zeit ihr Leben hingeben mussten und müssen. Wir bitten dich, nimm sie alle auf bei dir und lass sie bei dir Himmel erfahren. Durch ihn und mit ihm und in ihm ist dir, Gott allmächtiger Vater, in der Einheit des Heiligen Geistes, alle Herrlichkeit und Ehre, jetzt und in Ewigkeit. Lasst uns nun gemeinsam beten. Wir alle haben den Geist empfangen, der uns in die Gemeinschaft mit Gott und untereinander führen will. In dieser Gemeinschaft schauen wir nun auf den Vater im Himmel und beten zu ihm, wie Jesus es uns gelehrt hat. Vater unser im Himmel, geheiligt werde dein Name. Dein Reich komme, dein Wille geschehe, wie im Himmel so auf Erden. Unser tägliches Brot gib uns heute und vergib uns unsere Schuld, wie auch wir vergeben unseren Schuldigen. Und führe uns nicht in Versuchung, sondern erlöse uns von dem Bösen. Denn dein ist das Reich und die Kraft und die Herrlichkeit in Ewigkeit. Amen. Als Christus den Aposteln erschienen ist, versprach er ihnen den Frieden. Und so bitten wir, Herr Jesus Christus, du Friedensfürst, schenk deinen Frieden uns, unseren Familien, unserem Land, den Menschen in den Kriegsgebieten der heutigen Welt. Führe alle Menschen und Völker zur Verständigung und zum Frieden. Dieser Friede des Herrn sei allezeit mit euch. Geben wir uns gegenseitig ein Zeichen des Friedens und der Versöhnung.

Seht, das Lamm Gottes, es nimmt hinweg die Sünde der Welt. Herr, ich bin nicht würdig, dass du eingehst unter mein Dach, aber sprich nur ein Wort, so wird meine Seele gesund. So spricht der Herr, ich gehe zum Vater, um auch euch einen Platz dort zu bereiten.

0: Lasset uns beten. Allmächtiger, ewiger Gott, wir kehren zurück in unseren Alltag. Dort haben wir unsere Aufgaben. Hilf uns, dass wir unser Sinnen und Streben immer auch zum Himmel richten, wo uns Vollendung und Ewigkeit erwarten. Darum bitten wir dich, der du lebst in Ewigkeit. Er ist immer bei uns, das kommt auch zum Ausdruck beim Segen, um den ich nun bitten darf. Ich wünsche Ihnen heute einen schönen Festtag und eine gute Zukunft uns allen, dass wir viel Himmel bauen für uns und für unsere Mitmenschen. Der Herr sei mit euch.
1: Und mit deinem Geist.
0: Ich segne und begleite.

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2: Heute spreche ich mit Brigitte Hofmann. Sie ist Mitglied der Steuerungsgruppe, daher kennen wir uns auch. In der Steuerungsgruppe vertreten Sie die Caritas, das ganze Feld auch der sozialen Arbeit. Wie sind Sie eigentlich zur Caritas gekommen?
3: War mittlerweile schon eine Weile her. Meine Anfänge liegen in der Caritas Porto Santa Rufina. Das ist eine Nebendiözese von Rom. Damals war ich noch im Studium und so halb fertig. Ich habe dort studiert und bin dann auf Diözesanebene dort in die Caritas eingestiegen. Hatte mich damals auch schon mit dem Thema Pfarrcaritas und Centro d'Ascolto konfrontiert und dort gab es dann meinen ersten langjährigen Kontakt auch mit Menschen, die auf der Straße leben. Dann später bin ich dann wieder nach Südtirol zurückgekommen, war dann mit meinem dritten Sohn schwanger und nach der Schwangerschaft, wo er in den Kindergarten gekommen ist, während der Diözesansynode hat mich der damalige Caritas-Direktor darauf angesprochen und mir die Leitung der Dienststelle Pfarrcaritas und Freiwilligenarbeit angeboten. Mittlerweile vor 10 Jahren und seit 2 Jahren kümmere ich mich auch um die Telefonseelsorge.
2: Eine ganze Geschichte, ganze Biografie mit Caritas. Was gefällt Ihnen denn da am besten an Ihrer Arbeit? Was macht für Sie jetzt Caritas aus?
3: Also es gibt eigentlich viel, was mir an meiner Arbeit gefällt. Ich kann zuallererst meinen Glauben und mein Weltbild bei der Arbeit konkret einbringen. Ich bin mit einer Vielzahl an Themen konfrontiert und jongliere auch täglich damit. Es gefällt mir aber auch die bunte Mischung, also zwischen Gespräche, etwas organisieren, auch mal die eine oder andere Zeit am Computer verbringen. Aber was mir ganz besonders gefällt, ist es, mich mit den Menschen zu beschäftigen. Das heißt, ich darf Freiwillige begleiten in den Caritas-Diensten, in den Vereinen. Und ich empfinde das als einen sehr empfindlichen, aber auch wertvollen Schatz, den ich da mitbegleiten darf. Und genau diese Begegnung mit den Menschen ist das, was mir eigentlich am meisten gefällt.
2: Also kurzum, eine hohe Identifikation mit der Arbeit, aber ich höre ein bisschen raus mit Kirche. Ich denke, umso härter ist dann gewesen, als man das mit den Missbräuchen gehört hat, erfahren hat. Wann haben Sie denn zum ersten Mal von Missbräuchen gehört in der Kirche, in Ihrem Arbeitsumfeld, in dem kirchlichen Arbeitsumfeld?
3: Also das Thema schwirrt bei mir schon seit der Kindheit mit. Ich hatte damals schon mit meiner Mutter einen ersten Kontakt. Da war ich mit ihr unterwegs und auf der Straße hatten wir beobachtet, wie ein Mann sich gerade an einem Jungen mit seiner Schwester auch vergriffen hat. Und da ist meine Mutter dann sofort auch eingegriffen. Danach ist dann alles ein bisschen verschwommen. Und deswegen schon, sage ich eben schon früh, das Thema auf dem Tisch gewesen. Was das Kirchliche anbelangt, wahrscheinlich wie viele andere, einfach durch die Medienberichte, wo ich einfach vorzu davon gelesen und gehört habe.
2: Und was hat das bei Ihnen ausgelöst? Was hat das mit Ihnen gemacht?
3: Ja, also ich muss sagen, die erste Reaktion war sehr, sehr betroffen und auch traurig. Die Kirche verkündet ja Liebe, Gottes Liebe für uns Menschen und dann passiert so etwas, das hat mich schon auch sehr erschüttert, muss ich sagen. Zum Teil auch wütend und enttäuscht war ich über diese Vorfälle. Denn ja, also ich habe auch aber viel darüber nachgedacht und möchte auch dieses Thema nicht so sitzen lassen. Also ich bin jemand, der dann auch den eigenen Beitrag machen möchte. Und deswegen finde ich es auch wichtig, dass ich mich als Gläubige da dann auch einbringe und irgendwie versuche, diese Situationen nicht einfach nur so zu verdrängen, sondern für mich auch einzuordnen.
2: Wenn Sie jetzt einmal von sich wegschauen auf die Kollegen und Kolleginnen oder auf die Mitarbeiterschaft in der Caritas insgesamt, Hauptamtliche, Ehrenamtliche, geht es denen genauso oder schaut es da anders aus?
3: Na, ich denke schon, dass es vielen gleich geht. Die Gespräche, merke ich, sind über Kirche zum Teil oft sensibel geworden. Also man merkt, dass es unterschiedliche Erlebnisse gibt. Es gibt diejenigen, die zum Beispiel vor vorgehaltener Hand sich ein bisschen scheuen, sich dazu bekennen, bei welchem Arbeitgeber man arbeitet, und tut manchmal auch so, als wäre die Caritas nicht Teil von dieser Kirche. Man spürt aber auch, dass sehr viele Fragen, sehr viele Unsicherheiten im Raum stehen und manchmal sogar ein gewisses Maß an Zurückhaltung. Unsicherheiten und Fragen in Bezug auf, was ist jetzt richtig, was ist jetzt falsch, in Bezug auf die Berichte, auf die Betroffenen, aber auch im Umgang mit Beschuldigten. Und da hört man dann auch schon mal so Aussagen wie, ah, das kann nicht sein, ich hatte mit dieser Person so viel zu tun, das kann ich mir gar nicht vorstellen, oder nein, der hat so viel Gutes getan und so weiter. Und diese Dynamiken, merke ich, die sind aber auch unter den Freiwilligen. Also wir haben ja auch sehr viele Freiwillige, die bei uns aktiv sind, und da herrschen dieselben Dynamiken, die da vorkommen. Mhm. Und ein Aspekt, den ich bei mir auch gemerkt habe, ist so eine gewisse Verteidigungshaltung. Also immer wenn es um meinen Glauben und meine Kirche geht, da habe ich so die erste spontane Reaktion zu sagen, hoppala, da muss ich verteidigen, weil mir das einfach wichtig ist. Das ist ein Teil von meinem Leben, von meiner Arbeit, und deswegen habe ich das auch bei mir selber so ein bisschen gespürt. Mittlerweile habe ich sehr viel darüber nachgedacht, aber das hat was mit mir gemacht.
2: Und jetzt Mitarbeiterschaft, Hauptamtliche, Ehrenamtliche, als Personen, als die sich einbringen, das ist das eine, aber jetzt die Institution Caritas als Ganzes, wie sehen Sie das da? Verhält sich Ihrer Meinung nach die Caritas als Institution gegenüber den Missbräuchen, den Berichten gegenüber den Missbräuchen so, dass Sie sagen, das reicht, oder sagen Sie, das ist Entwicklungsmöglichkeit, oder wie würden Sie das beschreiben?
3: Also ich denke, es gibt immer Luft nach oben. Wir sind ja auch lernfähige menschliche Wesen. Was ich gemerkt habe, ist, in den letzten Jahren ist mir ganz bewusst geworden, wie stark dieser wissenschaftlich belegte Halo-Effekt eigentlich ist, vor allem im kirchlichen und im sozialen Umfeld, wie das auch bei uns, bei Einrichtungen und Institutionen wie eben der Caritas sein kann. Beim Halo-Effekt geht es ja um diesen Kurzschluss, dass Personen praktisch in kirchlichen und sozialen Rollen automatisch als vertrauenswürdiger eingestuft werden, weil wir uns ja vermehrt die Menschlichkeit auf die große Fahne stecken und das da auch auf die große Fahne geschrieben haben. Und da ist natürlich der Sprung von den eigenen Idealen auf die eigene Arbeit bis hin zur Überzeugung, selbst ideal zu sein, schon nicht mehr groß, und birgt auch eine reelle Gefahr, die wir immer hinterfragen müssen. Und wir bewegen uns ja gerade auch im karitativen und kirchlichen Bereich immer in Machtgefälden und stehen als Helfende, also die sogenannten Guten unter Anführungszeichen, ja immer in einer ungleichen Position mit den verletzlichen und uns schutzbefohlenen Personen gegenüber. Und deshalb ist es wichtig, dass wir gemeinsam dafür und füreinander Sorge tragen, dass wir uns durch diesen Effekt auch nicht verführen lassen und auch immer wachsam sind und hinschauen. Und da hilft natürlich nur ein kontinuierlicher, unabhängiger Blick auf Fakten, die nicht von Eigeninteressen geleitet sind, sondern eben wirklich Fakten sein sollen und als solche auch durchleuchtet.
2: Ich kenne es aus meiner Arbeit, ich kenne es aus der Zusammenarbeit mit anderen Institutionen. Da kommt ja dann oft sehr schnell dieser Hello, also der Heiligenschein, den man sich da bewahren will. Das schlägt dann durch in so Aussagen wie, na, also wir reden da jetzt nicht drüber, weil das ist geschäftsschädigend. In gewisser Weise kann ich die Sorge verstehen, dass man sagt, wenn ich von mir gewisse dunkle Seiten oder Schatten zeige, dann wirkt sich das negativ aus auf Geldgeber, auf Spenden, auf Fördermittel. Also reden wir lieber nicht drüber, aber letztendlich, ob das richtig ist, wie sehen Sie es?
3: Also ich persönlich glaube, dass das Gegenteil der Fall ist. Je offener und ehrlicher wir damit umgehen, mit diesen Themen, mit diesen Problematiken, dass es eben auch in unseren Reihen Menschliches gibt, wie Fehler, wie Versagen und auch Sündhaftigkeit, wenn wir es kirchlich nennen wollen, desto glaubwürdiger sind wir. Schädlich wird es immer dann, wenn Probleme verdrängt oder relativiert werden, und das ist dann die große Gefahr. Und das Vertuschen und Verdrängen eigentlich nicht weiterhilft, sondern die Sache nur schlimmer macht. Das hat ja die Untersuchung, der Untersuchungsbericht der Diözese und viele andere solche Berichte auf der Welt eigentlich ganz eindeutig gezeigt. Und indem wir Probleme ansprechen, die möglich oder zumindest auch denkbar sind, vor allem auch in Bezug auf schwierige Themen, da zeigen wir einfach auf, dass wir es ernst meinen mit Qualitätssicherung und mit Professionalität. Probleme, die angesprochen und reflektiert werden, können gewandelt werden und werden Teil einer veränderten Kultur und Haltung. Und somit sind offene Gespräche über solche Themen einfach nicht schädlich, sondern notwendig.
2: Missbrauch kommt ja jetzt nicht nur im Raum der Kirche vor. Missbrauch ist, man spricht davon, auch ein gesellschaftliches Phänomen. Missbrauch in Sportvereinen, in der Modeindustrie, in der Filmindustrie. Die MeToo-Bewegung hat es ja gezeigt. Also da scheint die Kirche Caritas auch Probleme zu teilen mit der Gesamtgesellschaft einfach. Aber gibt es jetzt was besonders ist bei der Caritas, wenn man über Missbrauchsthematik spricht? Gibt es da gewisse Unterschiede oder ist das jetzt einfach ein Spiegel der Gesellschaft? Wie sehen Sie es?
3: Grundsätzlich sollte die Caritas für alle Missbrauchsopfer da sein und Hilfe anbieten können. Also das ist, denke ich, so ein bisschen auch das, was wir in unserem Sein auch mit haben. Und gleichzeitig besteht aber vielleicht gerade im Bereich Caritas und auch Kirche eine besondere Verantwortung, weil wir ja mit Vertrauen, mit Nähe und mit vulnerablen Menschen intensivst zu tun haben. Und das Besondere vielleicht dabei ist, dass Menschen in Not stehen, vielleicht in der Gefahr, noch leichter verletzt zu werden, weil sie haben ja keine Widerstandskraft in diesem Aspekt. Ein zweiter Punkt wäre, dass die Menschen mit Problemen dazu neigen, anderen auch Probleme zu machen. Sie haben sich manchmal selbst nicht unter Kontrolle. Und ein dritter Punkt ist vielleicht, dass Missbrauch immer da geschieht, wo Menschen zusammenleben, wo Menschen zusammenarbeiten. Und Grenzverletzungen, merken wir, die können oft sehr unterschiedlich aussehen. Oft beginnen sie nicht mit den eindeutig großen Übergriffen, sondern man muss in vielen kleinen Situationen Acht geben, in denen Grenzen, Rollen oder auch Abhängigkeiten unscharf werden. Und deswegen ist es wichtig, dass wir auch ganz bewusst über Alltagsgrenzen und Machtverhältnisse reden. Und da sehe ich bei uns vielleicht eine dreifache Gefährdung auf verschiedenen Ebenen. Einmal zum Beispiel auf der Ebene der Mitarbeiter und der Klienten, wo man jetzt ganz automatisch sagt, ja, klar, der Mitarbeiter, aber es kann auch umgekehrt passieren, wenn ich zum Beispiel jetzt an ein Seniorenwohnheim denke, wo vielleicht eine pflegebedürftige Person dem Mitarbeiter auf die Hand tätschelt oder auch auf den Hintern greift. Also auch da gibt es Grenzverletzungen und nicht nur den Druck ausüben, den wir vielleicht als Mitarbeiter haben, weil wir in einer besseren Position sind. Das ist übrigens etwas, was man auch in anderen anderen Kontexten, ich denke da jetzt zum Beispiel an Lebensmittelausgaben oder dort, wo wir den Menschen etwas schenken, wie oft wir da auch in diese Rolle fallen und sagen, ah ja, ich gebe dir das, aber du hast mir jetzt nicht gedankt. Also da kommt auch dieses Machtgefälle zum Tragen und das muss man einfach gut reflektieren.
2: Also nicht gedankt und du kriegst dann nichts mehr? Oder
3: genau, wie? Genau. So, Kindergott, wenn du jetzt noch einmal kommst, dann überlege ich es mir, ob ich dir noch mal etwas gebe. So in diesem Sinn. Aber auch die Ebene zwischen den Klienten, also untereinander, das ist vielleicht auch etwas, wo man nicht so schnell daran denkt. Da kann man zum Beispiel auch, wie vorher schon genannt wurde, dieses manchmal sich nicht unter Kontrolle haben. Ich sitze vielleicht in einem Wartezimmer und werde ungeduldig und fahre vielleicht über die andere Person drüber, weil ich zuerst drankommen möchte im Beratungsgespräch. Also da gibt es verschiedene Übergriffe. Und dann natürlich auch zwischen Mitarbeitern oder unter Freiwilligen. Also da kann schon mal auch eine Gerüchteküche brodeln oder unangemessenes Reden übereinander, weil man vielleicht den einen Kollegen oder Kollegen nicht so gern mag und dann auch mal eine nicht positive Bemerkung fallen lässt, aber auch vielleicht gewisse Verhaltensmuster im Team und so weiter. Dasselbe hört man übrigens auch unter Freiwilligen, wenn sie zum Beispiel voneinander sich kritisieren und sagen, ah ja, der versteht ja sowieso nichts und ich weiß da meistens viel besser, worum es geht. Also dieses Mitklingen von Macht oder eben, dass ich ganz genau wissen will, hat der jetzt einen Fehler gemacht, was steckt denn da jetzt dahinter und wer war das jetzt ganz genau? Also diese ungute Neugier nenne ich sie und da sind dann auch viele Situationen, in die man da einfach hineingepurzelt wird.
2: Also innerhalb der Caritas ein Aufgabenfeld, diese Auseinandersetzung mit dem Thema. Sie haben es jetzt sehr differenziert dargestellt, aber jetzt mal eine ketzerische Frage, ketzerische Beobachtung. Ich habe jetzt mal die Homepage angeschaut, der Caritas Bozen-Brixen. Und habe mal geschaut, ist jetzt das drin, was draufsteht? Und dann ist mir aufgefallen, das Wort Safeguarding, also der Klassiker, das Zentrum, das Wort, das im Umgang mit Personen, die Schutz bedürfen, Personen, die gefährdet sind, Missbrauch erleiden oder die erlitten haben. Also Safeguarding kommt nicht vor in dieser Aufzählung von Aufgaben und allem, was da so draufsteht. Heißt das jetzt, dass die Caritas das nicht als ihre Aufgabe sieht?
3: Nein, das stimmt jetzt so natürlich nicht. Also Safeguarding gehört wesentlich zum Auftrag der Caritas. Denn wenn wir vom Evangelium ausgehen, dann stellt das Evangelium die Würde jedes Menschen in den Mittelpunkt. Und wir sind ja überzeugt von dieser Botschaft. Und vor allem, wenn wir uns jetzt überlegen, dass wir mit Menschen arbeiten und auch mit Kindern, mit Jugendlichen, mit älteren oder vulnerablen Personen, dann braucht es natürlich nicht nur Hilfe und Begleitung, sondern auch eine klare Verantwortung für Schutz, für Prävention und einen achtsamen Umgang auch mit Nähe und mit

0: Aspekte auch zu unterstreichen. Und wenn wir ein bisschen in unserer Geschichte auch forschen, da gibt es ja diese Irma Baronin Apor, eine wichtige Pionierin eigentlich in unserer karitativen Geschichte. Und ich denke, der wichtige Aspekt ist, sich auch immer mal wieder mit der eigenen Geschichte zu konfrontieren. Wo kommen wir eigentlich her? Was war eigentlich damals wichtig? Und wo haben diese Menschen auch ganz deutlich Stimme gezeigt und sich für die Schwächeren auch eingesetzt. Und diese Advocacy, diese Arbeit für die Schwachen, für diejenigen, die keine Stimme haben, das soll und muss auch unser Aufgabenfeld sein. Und diese Baronin ist ja insofern interessant, ihre Figur, weil sie sich schon damals stark gemacht hat für Schutz, für Fürsorge und für die Würde von verletzlichen Menschen. Also Themen, die man durchaus auch heute mit Safeguarding verbindet. Aber natürlich, die Sprachwahl ist wichtig.
1: Ja, was nicht ist, kann ja noch werden.
0: Genau. Also,
1: sag ich jetzt einmal. Lassen Sie uns nochmal zum Anfang zurückspringen. Sie haben schon ein bisschen angedeutet, als es um das Verhältnis ging, Caritas und, jetzt sage ich mal bewusst, Kirche, Caritas und Kirche oder Caritas und Diözese, um es lokal zu fassen. Die Caritas ist jetzt nicht irgendein Verband, Verein, Verbund, der jetzt einmal so vor sich hin macht und ab und zu mal ein Gebet raushaut, sondern es ist eine enge Verbindung zur Diözese. Die Caritas arbeitet im Auftrag des Bischofs. Jetzt hat ja die Diözese selber viel unternommen, um mit dem Thema Missbrauch umzugehen, das aufzuarbeiten, sich weiterzuentwickeln, Schritte zu gehen, Schritt für Schritt Veränderungen anzugehen. Kann da die Caritas die Diözese unterstützen?
0: Also ich denke schon, und es gibt auch verschiedene Möglichkeiten. Und ich denke, das ist auch wichtig. Ein Beispiel ist zum Beispiel die Unterstützung und die professionelle Begleitung von Betroffenen und Opfern, wo wir sicherlich einen Beitrag geben können, aber auch konkret in der Umsetzung von Vorschriften im Umgang mit Missbrauchsfällen, zum Beispiel Meldewesen, Aufarbeitung und so weiter, dass das gut geklärt ist und dass wir da in guter Zusammenarbeit sind. Dann auch im Umgang mit Beschuldigten oder Tätern kann die Caritas durch professionelle Beratungsangebote unterstützen, weil ja gerade zum Schutz von Betroffenen und möglichen Betroffenen die Arbeit mit Menschen, die problematische Verhaltensweisen aufzeigen oder Verantwortung für ihre Taten übernehmen müssen, ganz, ganz wichtig ist. Ich denke da zum Beispiel an die Männerberatung, an das Anti-Gewalt-Training, die ja ganz in diese Sparte fallen, die Gewaltprävention. Also diese Sorge, diese Begleitung auch um und für Täter, entsprechend unserem Grundsatz, wir begleiten Menschen, die Schuld auf sich geladen haben, die bestraft wurden und eine zweite Chance suchen, das ist wichtig. Das muss aber ganz genau geprüft werden. Das heißt, was ist auch aus sachlicher Sicht auch möglich und nicht einfach versetzen oder nicht einfach verschwinden lassen. Also diese Methoden sollten wir vermeiden. Und arbeiten mit Tätern ist und bleibt ein wichtiger Teil der Präventionsarbeit, damit sich langfristig auch etwas verändert und wir die Gefahren von Missbrauch und Grenzverletzungen immer mehr verhindern können. Aber ein letzter Aspekt ist für mich auch der Alltag, und zwar das Fördern von offenen Gesprächsräumen, das Fördern von einer Haltung, die Würde, Respekt und Verantwortung fördert, aber auch eine regelmäßige Auseinandersetzung in der Reflexion von Macht und Nähe. Also auch da, denke ich, können und müssen wir als Caritas auch die Diözese unterstützen.
1: Die Unterstützung, die jetzt die Caritas der Diözese gibt, jetzt fällt mir ein Begriff ein, wo die Caritas Unterstützung bekommen könnte. Als ich mich jetzt beschäftigt habe mit dem Caritas-Verband der Diözese hier, da ist mir ein Begriff unter die Augen gekommen, nämlich ethisches Komitee. Dann haben wir den Sapralot, was ist jetzt das? Ich habe mich versucht zu erkundigen, da habe ich aber dann jetzt nicht unbedingt eine Antwort drauf bekommen, außer der Tatsache, dass ich bestätigt worden bin, dass das gibt. Mhm. Aber das hört sich doch so an, ethisches Komitee, da könnte man doch das Thema Missbrauch, Umgang mit

0: Missbrauch Safeguarding mal da einspeisen.
1: Absolut, ja. Und vor allem, ich sehe da jetzt weniger die Notwendigkeit, sich als solches mit dem Thema Safeguarding auseinanderzusetzen oder zu beschäftigen, aber vielleicht vielmehr unter dem Blickwinkel von Themen, die vielleicht schwer zu beurteilen sind. Also weil vielleicht unterschiedliche Werte miteinander konkurrieren oder man schnell zum Beispiel in die Zwickmühle kommt. Ich denke da zum Beispiel an Verschwiegenheitspflichten, Anzeigepflichten oder Verdächtigungen, Interventionen, aber auch die Rechte von Tätern, die Rechte von Opfern, also dass man in diesen Bereichen sich einfach eben eine fachkundige Rückmeldung holt und eben dieses Komitee hat genau diese Aufgabe. Unter Umständen könnte man auch das Komitee hinzuziehen, wenn zum Beispiel konkrete Fälle aufkommen, die vielleicht nicht eindeutig zu bewerten sind und wo man dann eben auch eine Rückmeldung oder eine Beratung in diese Richtung bräuchte.
0: Also Safeguarding, Umgang mit Missbrauch, Missbrauchsfällen ist eine komplizierte Sache. Auch der Umgang mit Tätern, Umgang mit Betroffenen. Das ist natürlich auch immer wieder Herausforderung für die Mitarbeiter, haupt- und ehrenamtlich in der Caritas. Die Caritas sagt von sich selber, ich habe auch da noch geschaut, okay, schaut mal, was ich alles gefunden habe. Die Hilfe der Caritas ist nur so gut wie die Menschen, die sie leisten. Und es wird auch gesagt, wir investieren in unsere Mitarbeiter. Dann wäre ja jetzt genau da ein Punkt, wo ich sagen oder wo wir sagen könnten, wie schaut's aus mit Fort- und Ausbildungen zum Thema Missbrauchsprävention, Safeguarding, Umgang mit Betroffenen, Umgang mit Tätern? Zeichnet sich da was ab?
1: Da denke ich, ist ganz wichtig, dass es uns gelingen muss, die Fortbildungen zu diesen Themen wirklich mit gewissen Grundsätzen auch zu organisieren. Also das heißt, dass die einzelnen Fortbildungen, die vielleicht auch stattfinden, dass die aufeinander abgestimmt werden, damit man auch merkt, die gehören zusammen und dass eben Zusammenhänge auch erkannt werden können. Und ganz spezifisch müssen sich diese Fortbildungen am besten auch auf das konkrete und praktische spezifische Arbeitsfeld auswirken. Das heißt, es sollen auch konkret mit diesen Themen sich auch auseinandersetzen, weil sonst bleibt es in den generellen Ebenen und da wird es dann wenig praktisch. Und es muss einfach so sein, dass es einen Mehrwert auch für die eigene Arbeit dann auch stattfindet. Und wichtig ist auch, dass eine gewisse Kontinuität garantiert wird. Das ist natürlich auch eine große Herausforderung, dass diese Fortbildungen nicht einmalige Ereignisse bleiben, sondern dass man sich immer wieder überlegt, wo kann man sich kontinuierlich mit diesem Thema auseinandersetzen, dass sich im Prinzip, da kann man auch vielleicht vorgesehene Formate nutzen. Es muss nicht immer die Fortbildung sein, aber auch ein spezifisch zu einem Punkt, zu einem Thema eine Auseinandersetzung. Wir haben verschiedene Formate, wie zum Beispiel unsere Treffen, wo wir uns auf Führungsebene mehrmals jährlich eben treffen, wo man diese Themen dann auch ganz konkret besprechen kann. Oder zum Beispiel die verschiedenen Module, die neuen Mitarbeiter bekommen als Einführung in die Arbeitswelt, als Einführung in dieses große, komplexe Gebilde, das die Caritas ist. Und da kann man eben auch schon diese Module eben vorsehen. Und als letzter Punkt, es geht nie nur um Fortbildungen an sich, sondern auch in der Personalführung, in der Begleitung, immer auch um eine unterstützende und fördernde Kultur. Das heißt, dass wir imstande sind, immer mehr Schwierigkeiten zu benennen, sie auch benennbar machen, eine Fehlerkultur aufbauen, eine offene Gesprächskultur fördern und immer wieder auch Momente finden, in denen wir auch die eigenen Haltungen reflektieren, ob das jetzt in einer Teamsitzung ist oder auch darüber hinaus. Und da dann auch das Thema immer wieder, was macht das mit mir zwischen Macht und Nähe, damit wir da einfach kontinuierlich am Ball bleiben. Mhm. Denn mit einem Mal ändert man keine Haltung, ja. Man muss dranbleiben.
0: Ja. Sie haben jetzt schon gesagt, Fortbildung ist nicht alles. Sie haben den Austausch innerhalb der Caritas angesprochen. Wie schaut es denn aus mit dem Austausch über die Caritas hinaus, vielleicht zwischen verschiedenen Anbietern im sozialen Bereich. Es gibt ja nicht nur die Caritas in der Wohlfahrtspflege, es gibt ja andere Institutionen. Haben Sie da schon oder sehen Sie da Möglichkeiten für einen solchen Austausch?
1: Ja, also es gibt verschiedene Austauschplattformen und Netzwerke, die man da nutzen und einbinden kann. Ich denke da zum Beispiel ans Netzwerk Gewaltprävention, aber nicht nur. Auch das Netzwerk Suizidprävention, das ja von uns auch koordiniert wird als Caritas. Austausch ist grundsätzlich immer etwas Wünschenswertes, denn gerade auch beim Thema Missbrauch könnte es zum Beispiel so etwas wie eine wechselseitige kollegiale Beratung geben, dass man sich auch wirklich die Zeit nimmt, über das, was über Fallbeispiele, über Situationen einfach gemeinsam zu reflektieren. Das hilft natürlich über den Bereich hinaus, dass man andere Perspektiven bekommt, dass man ein gegenseitiges Verständnis auch fördert, dass man über die eigenen Denk- und Handelsmuster hinauskommt, die ja manchmal sehr sehr gefährlich sein können, wenn man das nicht regelmäßig macht. Und auch unterschiedliche Perspektiven und Fachbereiche können vor allem dabei helfen, eigene blinde Flecken aufzuzeigen und zu entdecken. Und nur so können wir dann auch voneinander lernen. Also wenn wir auch die Fähigkeit haben, zu schauen, vielleicht haben wir da blinde Flecken, vielleicht ist es gut, wenn uns jemand anders auch mal darauf hinweist.
0: Dieser Gesprächsaustausch, das ist ja alles ein Weg in die Zukunft hinein. Das ist ja ein Weg, den man beschreitet und den man dann aber auch gehen muss. Aber man braucht ja immer ein Ziel, ne? Sonst bleibt man stehen, kehrt man um oder hat einfach keine Lust mehr. Damit wären wir zum Schluss beim Thema Vision. Was zieht uns nach vorne? Was gibt uns Kraft? Was motiviert uns? Was ist Ihrer Meinung nach eine ideale Caritas, ein idealer Caritasverband?
1: Also eine ideale Caritas ist für mich genau die, die weiß, dass sie nie perfekt und vollkommen sein wird. Eine Caritas, die genau deshalb weiß, dass sie lernbereit, selbstkritisch und offen für Veränderung bleibt. Eine Institution, die ihre Grenzen kennt, die Fehler ernst nimmt und trotzdem nicht aufhört, sich den Menschen zuzuwenden. Das ist mein Bild von der Caritas. Denn nur so entwickeln wir uns weiter und nutzen eigentlich diese große Gabe, die uns Gott geschenkt hat, und zwar das lernfähig zu sein und das Umkehren. Also wir sollten auch umkehrbereit sein dort, wo es braucht.
0: Lass mal das mal so stehen. Als einen Aufruf, als eine Motivation an uns alle. Danke für das Gespräch.
1: Ich bedanke mich auch.
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0: 10 vor 12.
1: Modena, Staatspräsident besucht Amokopfer im Krankenhaus. Gemeinde Föhran setzt jetzt auch auf Carsharing. Und fast im ganzen Land ist es strahlend sonnig. Ich bin Stefanie Terzer, schönen guten Tag.
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1: Staatspräsident Sergio Mattarella ist jetzt in Modena. Er besucht die Opfer der Amokfahrt gestern im Krankenhaus. Ein 31-Jähriger hatte gestern sein Auto in eine Menschenmenge gesteuert und dabei 8 Menschen schwerst verletzt. 2 Menschen mussten die Beine amputiert werden, weitere sollen nach wie vor in Lebensgefahr schweben. Der Täter kommt aus Bergamo, hat aber marokkanische Wurzeln. Seine Tat soll keinen terroristischen Hintergrund haben, allerdings soll er in psychiatrischer Behandlung gewesen sein. Die Gemeinde Föhran will den öffentlichen Nahverkehr ausbauen. Sie setzt dafür aber nicht auf mehr Busse, sondern auf Carsharing. Künftig kann an der Talstation der Föhraner Seilbahn ein E-Auto ausgeliehen werden. Bezahlt wird die gebuchte Zeit und die gefahrenen Kilometer. Es gibt aber auch die Möglichkeit, ein Abo abzuschließen oder die Kosten mit dem Südtirolpass zu verrechnen. Föhran ist nun eine der insgesamt 22 Gemeinden in Südtirol, die das Carsharing anbieten. Vor einem Monat wurde ein Standort in Tramin im Unterland eröffnet, im Jänner einer in Dorftirol. In Bozen hat die Stadtpolizei jetzt ein Haus geräumt, das besetzt worden war. Nachbarn hatten die Polizei gerufen, weil das Haus von einigen Menschen illegal als Unterschlupf genutzt worden ist und die hygienische Situation mittlerweile prekär geworden war. Der Eigentümer des Hauses muss nun dafür sorgen, dass das Haus gesichert wird und dass es nicht mehr als illegaler Wohnraum genutzt werden kann. Der Iran-Krieg belastet inzwischen offenbar auch den Arbeitsmarkt in Europa. Laut der Jobplattform Indeed gibt es in vielen Ländern deutlich weniger Stellenausschreibungen. Soita Sowali.
2: Besonders deutlich ist der Rückgang laut Indeed in Großbritannien, Irland und Frankreich. Die Expertin hinter der Studie sagt, Anfang des Jahres gab es eigentlich Hoffnung auf eine Erholung am Arbeitsmarkt. Seit Beginn des Iran-Kriegs setzen aber viele Unternehmen offenbar wieder stärker aufs Abwarten. Selbst der Ausbildungsmarkt schwächelt inzwischen, obwohl dort normalerweise gerade mehr Stellen ausgeschrieben werden.
1: In Innsbruck hat ein 67-jähriger Mann auf einem Flohmarkt einen Pullover mit nationalsozialistischen Symbolen getragen. Das hat die Polizei gesehen und daraufhin auch seine Wohnung kontrolliert. Dort haben die Polizisten viele weitere Gegenstände mit NS-Bezug gefunden. Die Sammlung wurde beschlagnahmt. Der Mann wurde angezeigt. Und hier in Südtirol hat nach wie vor die Sonne das Sagen. Wie lange noch, das sagen wir Ihnen gleich.
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1: Heute gibt Sonne satt im ganzen Land. Zwischendurch ziehen auch mal ein paar dichtere Wolken durch. Insgesamt bleibt es heute aber recht freundlich. Und es wird jetzt auch wärmer. Wir messen in Auer 16 Grad, in Bruneck 13, in Sarntein auch und in Wolkenstein 7 Grad. Morgen das perfekte Schul- und Arbeitswetter. Die Wolken übernehmen das Ruder. Die Sonne scheint nur mehr zeitweise und am Abend kann es auch ein bisschen regnen.
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0: 10 vor 1.
1: Mächtig viel los auf unseren Straßen. Und kommt zur Brennerblockade jetzt auch noch ein frechter Streik dazu. Das Wetter, schön sonnig ist es heute. Ich bin Stefanie Terzer. Schönen guten Tag.
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1: Es rollen auch heute wieder viele Autos durchs Land und es gibt immer wieder Staus deswegen. Auf der Nordspur der Brenner-Autobahn zum Beispiel staut es aktuell zwischen Trient-Süd und Bozen-Süd und dann noch einmal zwischen Brixen und dem Brenner. Verzögerungen gibt es auch auf der Finchgauer Staatsstraße zwischen Meran und Atöll und dann noch einmal zwischen Schlanders und Ayers. Und die Gardertaler Straße bleibt heute noch bis 18 Uhr gesperrt und zwar zwischen Montal und Zwischenwasser wegen Holzschlägerungsarbeiten. Seit Tagen schon berichten wir über die bevorstehende Brennerblockade am 30. Mai. Alle kritisieren, warnen vor einem kompletten Verkehrskollaps. Nun kommt noch was dazu. Die italienischen Frächterverbände haben für die letzte Maiwoche, also vom Pfingstmontag bis zum Freitag, den 29. Mai, zu einem Streik aufgerufen. Sie wollen damit gegen die Treibstoffpreise protestieren. Ob der Streik wirklich durchgezogen wird und wie viele dem Aufruf folgen, ist unklar. Die Regierung hat die Verbände zu einer Aussprache am 22. Mai eingeladen, also kommenden Freitag. Die Weltgesundheitsorganisation WHO hat wegen des Ebola-Ausbruchs in der Demokratischen Republik Kongo und in Uganda eine internationale Gesundheitsnotlage ausgerufen. Mit diesem Schritt will die WHO Nachbarländer in erhöhte Alarmbereitschaft versetzen und internationale Hilfe mobilisieren. Es handelt sich jedoch um keinen Pandemiealarm, stellt die WHO klar. Diana Kramer berichtet.
2: Vor allem der Nordosten des Kongo ist betroffen. Die WHO geht aber davon aus, dass der Ausbruch möglicherweise viel größer ist als bislang entdeckt. Sie sieht ein hohes Risiko für eine Ausbreitung des Virus auch im Nachbarland Uganda. Ebola ist eine ansteckende und lebensbedrohliche Infektionskrankheit. Das Virus wird durch Körperkontakt und Kontakt mit Körperflüssigkeiten übertragen. Einen Impfstoff gibt es bislang nicht.
1: Die Gemeinde Föhran will den öffentlichen Nahverkehr ausbauen. Sie setzt dafür aber nicht auf mehr Busse, sondern auf Carsharing. Künftig kann an der Talstation der Föhraner Seilbahn ein E-Auto ausgeliehen werden. Bezahlt wird die gebuchte Zeit und die gefahrenen Kilometer. Es gibt aber auch die Möglichkeit, ein Abo abzuschließen oder die Kosten mit dem Südtirolpass zu verrechnen. Föhran ist jetzt eine der insgesamt 22 Gemeinden in Südtirol, die das Carsharing anbieten. Vor einem Monat etwa wurde ein Stand dort in Tramin eröffnet, im Jänner einer in Dorf Tirol. In Bozen hat die Stadtpolizei jetzt ein Haus geräumt, das besetzt worden war. Nachbarn hatten die Polizei gerufen, weil das Haus von einigen Menschen illegal als Unterschlupf genutzt worden ist und die hygienische Situation mittlerweile prekär geworden ist. Der Eigentümer des Hauses muss nun dafür sorgen, dass das Haus gesichert wird und dass es nicht mehr als illegaler Wohnraum genutzt werden kann. Und noch hat fast überall im Land die Sonne das Sagen. Gleich hören Sie mehr zum Wetter.
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1: Die Sonne ist die Chefin heute. Ganz verdrängen lassen sich die Wolken aber mittlerweile nicht mehr. Die Temperaturen steigen weiter an. Wir kratzen an der 20-Grad-Marke. Bozen meldet nämlich 19 Grad, Gargazon auch. In Bretau messen wir 8 Grad und in St. Ulrich 3.
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7: Aus der Landesverkehrsmeldezentrale begrüßt Sie Renate Stauder. Auf der Brenner Autobahn in Richtung Norden zwischen Bozen Süd und Klausen und zwischen Brixen und dem Brenner Kolonnenverkehr wegen Überlastung. Und auch auf der Finchgauer Staatsstraße kommt es zwischen Laas und Eyres zu Kolonnenverkehr wegen Überlastung. Wegen eines 24-stündigen Streiks kann es bei den Zügen von Trenitalia, Italo, Trennord, ÖBB und DB ab heute Abend 21 Uhr bis morgen Montag 21 Uhr zu Änderungen oder Ausfällen kommen. Morgen Montag sind auch die Züge der Saat und die Buslinien Sassa und Simobil vom Streik betroffen. Gute Fahrt!
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0: 10 vor 2.
1: Vicenza. Jugendliche schießen auf Straßenschild und treffen Mann. Und frechter Streik und Brennerblockade. Kommt das Chaos schon früher? Das Wetter, schön sonnig ist es heute. Ich bin Stefanie Derzer. Guten Nachmittag.
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1: Für ein paar Jugendliche hat ein Nachmittag unter Freunden jetzt wohl gerichtliche Folgen. In Marostica in Vicenza sind sie nämlich mit einer Pistole losgezogen und haben damit auf Straßenschilder geschossen. Ein Schuss hat aber einen 35-jährigen Passanten getroffen, der daraufhin ins Krankenhaus gebracht werden musste. Die Polizei versucht jetzt vor allem herauszufinden, wem die Pistole gehört. Die Brennerblockade am 30. Mai wird für Chaos sorgen. Zusätzlich dazu wollen die italienischen Frechterverbände jetzt auch noch die ganze letzte Maiwoche streiken, also vom Pfingstmontag bis zum Freitag, den 29. Mai. Sie wollen damit gegen die hohen Treibstoffpreise protestieren. Ob der Streik wirklich durchgezogen wird, wie viele dem Aufruf folgen und ob die LKWs dann alle am 30. Mai wieder losfahren, ist unklar. Die Regierung hat die Verbände zu einer Aussprache eingeladen am 22. Mai. Auf unseren Straßen ist heute schon sehr viel los. Von der Brennerautobahn wird zwischen dem Brenner und Sterzing Stau gemeldet und ein Zeitverlust von gut einer Stunde. Verzögerungen gibt es auch auf der Finchgauer Staatsstraße zwischen Meran und Dattel und dann noch einmal zwischen Schlanders und Eiers. Die Gardathaler Straße bleibt heute noch bis 18 Uhr gesperrt und zwar zwischen Montal und Zwischenwasser wegen Holzschlägerungsarbeiten. Das Wipptal steht heute ganz im Zeichen der Radfahrer. Seit 9 und noch eine Stunde lang können Interessierte in Sterzing, Wiesen, Freienfeld, Mittewald, Mareit, Gossensaß oder am Brenner starten und einen Rundkurs abfahren. An den Kontrollpunkten gibt's Stempel und wer bis 16 Uhr seine Karte am Stadtplatz in Sterzing abgibt, der bekommt ein Geschenk. Organisiert wird der Radtag von der Bezirksgemeinschaft Wipptal, den Gemeinden und vielen Vereinen. Die USA und Israel bereiten sich laut Medienberichten auf mögliche neue Militärschläge gegen den Iran vor. Die israelische Armee sei in höchster Bereitschaft, schreibt etwa eine Zeitung. Sarah Lemel berichtet aus Tel Aviv.
2: Vor allem der Nordosten des Kongo ist betroffen. Die WHO geht aber davon aus, dass der Ausbruch möglicherweise viel größer ist als bislang entdeckt. Sie sieht ein hohes Risiko für eine Ausbreitung des Virus auch im Nachbarland Uganda. Ebola ist eine ansteckende und lebensbedrohliche Infektionskrankheit. Das Virus wird durch Körperkontakt und Kontakt mit Körperflüssigkeiten übertragen. Einen Impfstoff gibt es bislang nicht.
1: Und hier in Südtirol ziehen jetzt stellenweise ein paar dichtere Wolken über den Himmel. Gleich hören Sie mehr zum Wetter.
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1: Ein paar dichtere Wolken halten sich jetzt über dem Bustertal und dem Finchgau. Im Großen und Ganzen ist das heute aber trotzdem nach wie vor ein schön sonniger Sonntag. Es ist auch recht fein draußen. Wir messen jetzt in Brixen 18 Grad, in Kaltern auch, in Benz im Saarntal 10 und in Wolkenstein 8 Grad. Morgen scheint die Sonne nur mehr zeitweise, meistens bleibt es bewölkt und am Abend kann es auch ein paar Regenschauer geben.
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0: 10 vor 3.
1: Eurenius Science Fund, Millionen für die Forschung. Und Jugendliche in Vicenza mit Pistole unterwegs. Das Wetter, ein Mix aus Sonne und Wolken. Ich bin Stefanie Terzer, schönen guten Nachmittag.
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1: Forschende aufgepasst. Die Euregio und der österreichische Wissenschaftsfonds vergeben wieder Forschungsgelder. Insgesamt fast 4 Millionen Euro. Voraussetzungen sind, dass die Projekte, die eingereicht werden, über 2 bis 3 Jahre laufen und dass sich Forschungseinrichtungen aus allen 3 Euregio-Ländern daran beteiligen müssen. Die zuständigen Landesräte von Südtirol, Tirol und dem Trentino betonen, dass damit nicht nur die Innovationskraft in der Euregio gestärkt würde, es würden sich dadurch auch attraktive Forschungsarbeitsplätze und damit berufliche und persönliche Entwicklungsmöglichkeiten ergeben. Für ein paar Jugendliche hat ein Nachmittag unter Freunden jetzt wohl gerichtliche Folgen. In Marostica in Vicenza sind sie nämlich mit einer Pistole losgezogen und haben damit auf Straßenschilder geschossen. Ein Schuss hat einen 35-jährigen Passanten getroffen, der ins Krankenhaus gebracht werden musste deswegen. Die Polizei versucht jetzt vor allem herauszufinden, wem die Pistole gehört. Der Krieg gegen den Iran soll weitergehen, das berichten mehrere israelische Medien. Friedensabkommen konnte bis jetzt noch keines geschlossen werden und Israel wartet auf eine Entscheidung von US-Präsident Trump, Sarah Limmel.
2: Auch die New York Times hatte berichtet, das Pentagon prüfe bereits verschiedene Kriegsoptionen. Grund dafür sei, dass die bisherigen Ziele, insbesondere mit Blick auf das iranische Atomprogramm, bisher nicht erreicht worden seien. Als mögliche Szenarien gelten in Israel begrenzte Schläge auf iranische Kraftwerke und Brücken, aber auch Bodenoperationen der USA.
1: Rot, Orange, Gelb, Grün, Blau, Violett. Das sind die Farben des Regenbogens und die sehen Sie heute vermutlich an mehreren öffentlichen Gebäuden im ganzen Land. Heute ist nämlich Internationaler Tag gegen Homo-, Bi- und Transphobie. Mit den Flaggen soll ein Zeichen gesetzt werden gegen die Ausgrenzung von Menschen wegen ihrer sexuellen Orientierung. Dieser 17. Mai ist ein bewusst gewähltes Datum. Am 17. Mai 1990 hat die WHO nämlich Homosexualität aus ihrer Krankheitsliste gestrichen. Das Wipptal stand heute ganz im Zeichen der Radfahrer. Seit 9 konnten Interessierte in Sterzing, Wiesen, Freienfeld, Mittewald, Mareit, Gossensass oder am Brenner starten und einen Rundkurs abfahren. An den Kontrollpunkten gab's Stempel und wer jetzt seine Karte am Stadtplatz in Sterzing abgibt, der bekommt ein Geschenk. Organisiert wurde der Radtag von der Bezirksgemeinschaft Wipptal, den Gemeinden und vielen Vereinen. Und die Sonne versteckt sich jetzt hinter ein paar Wolken. Gleich hören Sie mehr zum Wetter.
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1: So langsam ziehen dichtere Wolken auf und die Sonne wird etwas zurückgedrängt. Es ist nach wie vor fein mild. Wir messen in Barbia 19 Grad, in Meran 22, in Toblach 13 und in Wolkenstein 10 Grad. Morgen zeigt sich die Sonne nur mehr zeitweise und am Nachmittag und am Abend kann es auch ein paar Regenschauer geben.
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6: Aus der Landesverkehrsmeldezentrale begrüßt Sie Renate Stauder. Auf der Brenner Autobahn in Richtung Norden zwischen Bozen Süd und Klausen und zwischen Brixen und dem Brenner Kolonnenverkehr wegen Überlastung. Und auch auf der Finchgauer Staatsstraße kommt es zwischen Laas und Eyers zu Kolonnenverkehr wegen Überlastung. Wegen eines 24-stündigen Streiks kann es bei den Zügen von Trenitalia, Italo, Trennord, ÖBB und DB ab heute Abend 21 Uhr bis morgen Montag 21 Uhr zu Änderungen oder Ausfällen kommen. Morgen Montag sind auch die Züge der Saat und die Buslinien Sasa und Simobil vom Streik betroffen. Gute Fahrt!
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0: 10 vor 4.
1: Tourismuszahlen. Landesrat Walcher will, dass Gäste länger bleiben. Euregio Science Fund. Millionen für grenzenlose Forschung. Das Wetter. Sonne und ein paar Wolken. Ich bin Stefanie Terzer. Schönen guten Nachmittag.
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1: Die Tourismuszahlen in Südtirol schlagen jedes Jahr in neue Rekorde. Auch die neuesten Zahlen des Astat belegen das. Aus den Zahlen geht aber auch hervor, dass die Gäste durchschnittlich nur 4 Tage in Südtirol bleiben. Tourismuslandesrat Luis Walcher will diese Aufenthaltsdauer nun in die Länge ziehen und dafür in nachhaltige Mobilitätskonzepte investieren. Außerdem will er die Touristen besser aufs ganze Land verteilen. Sprich, auch touristisch schwächer entwickelte Gebiete sollen ein Stück vom Tourismuskuchen abbekommen. Dafür sollten laut Walcher die Dorfgasthäuser gefördert werden und die Tourismusorganisationen in den betroffenen Orten ausgebaut. Rund 10.000 Schützen und Marketenderinnen aus Tirol, Bayern, dem Trentin und Südtirol sind an diesem Wochenende am Bergisel in Innsbruck zusammengekommen zum 28. Alpenregionstreffen. Der Bergisel ist für die Schützen geschichtsträchtig. Damals die Schlachten von Andreas Hofer gegen Franzosen und Bayern, heute ein Treffen unter Freunden, sagt Südtirols Schützenlandeskommandant Christoph Schmidt.
2: So ja, Feinde heute Freunde, die Jahre sind ins Land gezogen. Es hat sich die Zeit auch verändert und wir sind mittlerweile sehr gute Freunde. Es war wirklich sehr beeindruckend und es war wieder ein Bekenntnis des gemeinsamen Alpenraumes, unserer Traditionen, unserer Lebensart. Und es war wirklich sehr, sehr schön.
1: Das heurige Treffen stand unter dem Motto Miteinander für unsere Heimat. Die Polizei hat in Bozen jetzt 3 Männer festgenommen. Einen 20-jährigen Tunesier, weil er Haschisch und Kokain bei sich hatte. Einen 30-jährigen Tunesier, weil er in seinem Rucksack gestohlene elektronische Geräte bei sich trug. Und schlussendlich einen 33-jährigen Tunesier, der per Haftbefehl gesucht wurde. Alle 3 wurden ins Gefängnis gebracht. Der 33-jährige muss jetzt eine Haftstrafe von mehr als 2 Jahren antreten. Forschende aufgepasst, die Euregio und der österreichische Wissenschaftsfonds vergeben wieder Forschungsgelder, insgesamt fast 4 Millionen Euro. Voraussetzungen sind, dass die eingereichten Projekte über 2 bis 3 Jahre laufen und dass sich Forschungseinrichtungen aus allen 3 Euregio-Ländern daran beteiligen müssen. Die zuständigen Landesräte Südtirols, Tirols und des Trentino betonen, dass damit nicht nur die Innovationskraft in der Euregio gestärkt würde, es würden sich dadurch auch attraktive Forschungsarbeitsplätze und damit berufliche und persönliche Entwicklungsmöglichkeiten ergeben. Und fein warm und sonnig ist es heute. Das ändert sich morgen. Gleich hören Sie mehr zum Wetter.
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3: Fast überall im Land hat die Sonne, das sagen ein paar dichtere Wolken, ziehen aktuell übers Pustertal. Trotzdem ist es heute ziemlich fein draußen. Wir messen in Bruneck 16 Grad, in Auer 22, in Gagerzon auch und in Kormara 12 Grad. Morgen wird es meistens recht trüb, die Sonne zeigt sich nur selten und ab dem Nachmittag müssen wir immer wieder mal mit Regen rechnen.
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0: 10:50.
1: Gott, tote Frau im Park gefunden. Landesrat Walcher, Touristen sollten länger bleiben. Das Wetter, schön sonnig ist es in den meisten Landesteilen. Ich bin Stefanie Terzer, guten Nachmittag.
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1: In Görz in der Region Friaul-Julisch-Venetien ist eine tote Frau gefunden worden. Viel wissen wir bisher nicht, nur dass die Frau aus Triest stammt und 34 Jahre alt war. Ein Passant hatte ihre Leiche in einem Park gefunden. Die Gerichtsmediziner werden nun die genaue Todesursache klären. Aus den neuesten Tourismuszahlen des Astat geht hervor, dass Gäste durchschnittlich 4 Tage lang in Südtirol bleiben. Tourismuslandesrat Luis Walcher will diese Aufenthaltsdauer in die Länge ziehen und dafür in nachhaltige Mobilitätskonzepte investieren. Außerdem will er die Touristen besser aufs ganze Land verteilen. Sprich, auch touristisch schwächer entwickelte Gebiete sollen ein Stück vom Tourismuskuchen abbekommen. Dafür sollten laut Walcher die Dorfgasthäuser gefördert werden und die Tourismusorganisationen in den betroffenen Orten ausgebaut. Die Polizei hat in Bozen jetzt 3 Männer festgenommen. Einen 20-jährigen Tunesier, weil er Haschisch und Kokain bei sich hatte. Einen 30-jährigen Tunesier, weil er in seinem Rucksack gestohlene elektronische Geräte bei sich trug. Und schlussendlich einen 33-jährigen Tunesier, der per Haftbefehl gesucht wurde. Alle 3 wurden ins Bozener Gefängnis gebracht. Der 33-Jährige muss eine Haftstrafe von mehr als 2 Jahren antreten. Ein Ausbruch einer seltenen Ebola-Variante hat in der Demokratischen Republik Kongo und in Uganda einen internationalen Gesundheitsnotstand ausgelöst. Ein Wettlauf zur Eindämmung beginnt. Die Hilfsorganisation Ärzte ohne Grenzen bereitet einen Großeinsatz vor. Christine Palitzer.
2: Es gibt schon mehr als 300 vermutete Fälle. Knapp 90 Menschen sind bereits gestorben, darunter auch ein Patient im Nachbarland Uganda. Die hohe Zahl der Fälle in so kurzer Zeit gilt als äußerst besorgniserregend. Besonders beunruhigend, der Ausbruch wird durch eine seltene Virusvariante verursacht, für die es keinen Impfstoff gibt.
1: In Lettland hat es heute Drohnenalarm gegeben. Das Flugobjekt sei in der Früh in den Luftraum eingedrungen und habe diesen dann wieder verlassen. Das teilen die Streitkräfte mit. Kampfjets der NATO sind aktiviert worden. In der Vergangenheit sind bereits Drohnen über Lettland abgeschossen worden. Und fein mild ist es fast überall im Land. Gleich hören Sie mir zum Wetter.
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1: Die 20-Grad-Marke haben wir überschritten. Bozen meldet 22 Grad, Aue auch. In Laas messen wir 18 Grad und in Wolkenstein 10. Morgen starten wir mit Wolken in den Tag. Die Sonne zeigt sich nur zeitweise. Und ab dem Nachmittag sollten wir den Regenschirm besser nicht vergessen.
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7: Schönen Nachmittag aus der Landesverkehrsmeldezentrale. Auf der Passauer Staatsstraße Höhe Tirol kommt es zu Verzögerungen und Stau nach einem Unfall. Die Gadertaler Staatsstraße bleibt bis 18 Uhr im Abschnitt Zwischenwasser-Bikolein wegen Holzschlägerungsarbeiten gesperrt. Umleitung ausschließlich für Fahrzeuge bis zu 3,5 Tonnen über Welschellen-Untermäu. Gesperrt ist die Straße auch zwischen Montal und Zwischenwasser bis 18 Uhr mit Umleitung für Fahrzeuge bis 12 Metern Länge über den Furkelpass. Ab heute Abend 21 Uhr bis morgen Montag 21 Uhr ist ein Streik im Zugverkehr angekündigt. Betroffen sind die Züge von Trenitalia, Italo, Trenord, ÖBB und DB. Es kann zu Ausfällen und Verspätungen kommen. Zudem kann es morgen Montag wegen eines 24-stündigen Streiks bei den Bussen der Sassa und C-Mobil sowie bei den Zügen der Saat zu Ausfällen und Verspätungen kommen. Die Mindestdienste bei den Bussen sind von 6 bis 9 und von 12 bis 15 Uhr gewährleistet und bei den Zügen von 6 bis 9 und von 18 bis 21 Uhr. Gute Fahrt!

0: 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Aus der Propsteikapelle in Bozen übertragen wir nun die Andacht.
1: Ich begrüße alle Mitbeter und Beterinnen an den Radiogeräten und lade ein, sich die folgenden Gotteslobnummern zurechtzulegen. 339, das Lied am Beginn. Und dann den Andachtsteil 675,5. Im Namen des Vaters und des Sohnes und des Heiligen Geistes.
2: Amen.

0: Hochgelobt und gebenedeit sei das allerheiligste Sakrament des Altars.
1: In dem wahrhaft zu beten ist das wahre Fleisch und Blut unseres Herrn Jesus Christus.
0: Ich glaube an Gott,
1: den Vater, den Allmächtigen, den Schöpfer des Himmels und der Erde, und an Jesus Christus, seinen eingeborenen Sohn, unseren Herrn, empfangen durch den Heiligen Geist, geboren von der Jungfrau Maria, gelitten unter Pontius Pilatus, gekreuzigt, gestorben und begraben, hinabgestiegen in das Reich des Todes, am dritten Tage auferstanden von den Toten, aufgefahren in den Himmel. Er sitzt zur Rechten Gottes, des allmächtigen Vaters. Von dort wird er kommen, zu richten die Lebenden und die Toten. Ich glaube an den Heiligen Geist, die heilige katholische Kirche, Gemeinschaft der Heiligen, Vergebung der Sünden, Auferstehung der Toten und das ewige Leben. Amen.
0: Vater unser im Himmel, geheiligt werde dein Name, dein Reich komme, dein Wille geschehe wie im Himmel, so auf Erden.
1: Unser tägliches Brot gib uns heute und vergib uns unsere Schuld, wie auch wir vergeben unseren Schuldigern, und führe uns nicht in Versuchung, sondern erlöse uns von den Bösen.
0: Gegrüßt seist du, Maria, voller Gnade, der Herr ist mit dir. Du bist gebenedeit unter den Frauen und gebenedeit ist die Frucht deines Leibes, Jesus, der uns den Glauben vermehret.
1: Heilige Maria, Mutter Gottes, bitte für uns Sünder, jetzt und in der Stunde unseres Todes. Amen.
0: Gegrüßt seist du, Maria, voller Gnade, der Herr ist mit dir. Du bist gebenedeit unter den Frauen und gebenedeit ist die Frucht deines Leibes, Jesus, der uns die Hoffnung stärkt.
1: Heilige Maria, Mutter Gottes, bitte für uns Sünder, jetzt und in der Stunde unseres Todes. Amen.
0: Gegrüßt seist du, Maria, voller Gnade, der Herr ist mit dir. Du bist gebenedeit unter den Frauen und gebenedeit ist die Frucht deines Leibes, Jesus, der uns die Liebe entzündet.
1: Heilige Maria, Mutter Gottes, bitte für uns Sünder, jetzt und in der Stunde unseres Todes. Amen.
0: Ehre sei dem Vater und dem Sohn und dem Heiligen Geist.
1: Wie im Anfang, so auch jetzt und alle Zeit und in Ewigkeit. Amen.
0: Vater unser im Himmel, geheiligt werde dein Name, dein Reich komme, dein Wille geschehe wie im Himmel, so auf Erden.
1: Unser tägliches Brot gib uns heute und vergib uns unsere Schuld, wie auch wir vergeben unseren Schuldigen. Und führe uns nicht in Versuchung, sondern erlöse uns von den Bösen.
0: Gegrüßt seist du, Maria, voller Gnade, der Herr ist mit dir. Du bist gebenedeit unter den Frauen und gebenedeit ist die Frucht deines Leibes, Jesus, der von den Toten auferstanden ist.
1: Heilige Maria, Mutter Gottes, bitte für uns Sünder, jetzt und in der Stunde unseres Todes. Amen.
0: Gegrüßt seist du, Maria, voller Gnade, der Herr ist mit dir, du bist gebenedeit unter den Frauen und gebenedeit ist die Frucht deines Leibes, Jesus, der von den Toten auferstanden ist.
1: Heilige Maria, Mutter Gottes, bitte für uns Sünder, jetzt und in der Stunde unseres Todes. Amen.
0: Gegrüßt seist du, Maria, voller Gnade, der Herr ist mit dir, du bist gebenedeit unter den Frauen und gebenedeit ist die Frucht deines Leibes, Jesus, der von den Toten auferstanden ist.
1: Heilige Maria, Mutter Gottes, bitte für uns Sünder, jetzt und in der Stunde unseres Todes. Amen.
0: Gegrüßt seist du, Maria, voller Gnade, der Herr ist mit dir, du bist gebenedeit unter den Frauen und gebenedeit ist die Frucht deines Leibes, Jesus, der von den Toten auferstanden ist.
1: Heilige Maria, Mutter Gottes, bitte für uns Sünder, jetzt und in der Stunde unseres Todes. Amen.
0: Gegrüßt seist du, Maria, voller Gnade, der Herr ist mit dir. Du bist gebenedeit unter den Frauen und gebenedeit ist die Frucht deines Leibes, Jesus, der von den Toten auferstanden ist.
1: Heilige Maria, Mutter Gottes, bitte für uns Sünder, jetzt und in der Stunde unseres Todes. Amen.
0: Gegrüßt seist du, Maria, voller Gnade, der Herr ist mit dir. Du bist gebenedeit unter den Frauen und gebenedeit ist die Frucht deines Leibes, Jesus, der von den Toten auferstanden ist.
1: Heilige Maria, Mutter Gottes, bitte für uns Sünder, jetzt und in der Stunde unseres Todes. Amen.
0: Gegrüßt seist du, Maria, voller Gnade, der Herr ist mit dir. Du bist gebenedeit unter den Frauen und gebenedeit ist die Frucht deines Leibes, Jesus, der von den Toten auferstanden ist.
1: Heilige Maria, Mutter Gottes, bitte für uns Sünder. Jetzt und in der Stunde unseres Todes. Amen.
0: Gegrüßt seist du, Maria, voller Gnade, der Herr ist mit dir. Du bist gebenedeit unter den Frauen und gebenedeit ist die Frucht deines Leibes, Jesus, der von den Toten auferstanden ist.
1: Heilige Maria, Mutter Gottes, bitte für uns Sünder. Jetzt und in der Stunde unseres Todes. Amen.
0: Gegrüßt seist du, Maria, voller Gnade, der Herr ist mit dir. Du bist gebenedeit unter den Frauen und gebenedeit ist die Frucht deines Leibes, Jesus, der von den Toten auferstanden ist.
1: Heilige Maria, Mutter Gottes, bitte für uns Sünder, jetzt und in der Stunde unseres Todes. Amen.
0: Gegrüßt seist du, Maria, voller Gnade, der Herr ist mit dir. Du bist gebenedeit unter den Frauen und gebenedeit ist die Frucht deines Leibes, Jesus, der von den Toten auferstanden ist.
1: Heilige Maria, Mutter Gottes, bitte für uns Sünder, jetzt und in der Stunde unseres Todes. Amen.
0: Ehre sei dem Vater und dem Sohn und dem Heiligen Geist.
1: Wie am Anfang, so auch jetzt und

0: unser tägliches Brot gib uns heute und vergib uns unsere Schuld, wie auch wir vergeben unseren Schuldigern. Und führe uns nicht in Versuchung, sondern erlöse uns von dem Bösen.
1: Gegrüßet seist du, Maria, voller Gnade, der Herr ist mit dir. Du bist gebenedeit unter den Frauen, und gebenedeit ist die Frucht deines Leibes, Jesus, der in den Himmel aufgefahren ist.
0: Heilige Maria, Mutter Gottes, bitte für uns Sünder, jetzt und in der Stunde unseres Todes. Amen.
1: Gegrüßet seist du, Maria, voller Gnade, der Herr ist mit dir. Du bist gebenedeit unter den Frauen, und gebenedeit ist die Frucht deines Leibes, Jesus, der in den Himmel aufgefahren ist.
0: Heilige Maria, Mutter Gottes, bitte für uns Sünder, jetzt und in der Stunde unseres Todes. Amen.
1: Gegrüßet seist du, Maria, voller Gnade, der Herr ist mit dir. Du bist gebenedeit unter den Frauen, und gebenedeit ist die Frucht deines Leibes, Jesus, der in den Himmel aufgefahren ist.
0: Heilige Maria, Mutter Gottes, bitte für uns Sünder, jetzt und in der Stunde unseres Todes. Amen.
1: Gegrüßet seist du, Maria, voller Gnade, der Herr ist mit dir. Du bist gebenedeit unter den Frauen, und gebenedeit ist die Frucht deines Leibes, Jesus, der in den Himmel aufgefahren ist.
0: Heilige Maria, Mutter Gottes, bitte für uns Sünder, jetzt und in der Stunde unseres Todes. Amen.
1: Gegrüßet seist du, Maria, voller Gnade, der Herr ist mit dir. Du bist gebenedeit unter den Frauen, und gebenedeit ist die Frucht deines Leibes, Jesus, der in den Himmel aufgefahren ist.
0: Heilige Maria, Mutter Gottes, bitte für uns Sünder, jetzt und in der Stunde unseres Todes. Amen.
1: Gegrüßet seist du, Maria, voller Gnade, der Herr ist mit dir. Du bist gebenedeit unter den Frauen, und gebenedeit ist die Frucht deines Leibes, Jesus, der in den Himmel aufgefahren ist.
0: Heilige Maria, Mutter Gottes, bitte für uns Sünder, jetzt und in der Stunde unseres Todes. Amen.
1: Gegrüßet seist du, Maria, voller Gnade, der Herr ist mit dir. Du bist gebenedeit unter den Frauen, und gebenedeit ist die Frucht deines Leibes, Jesus, der in den Himmel aufgefahren ist.
0: Heilige Maria, Mutter Gottes, bitte für uns Sünder, jetzt und in der Stunde unseres Todes. Amen.
1: Gegrüßet seist du, Maria, voller Gnade, der Herr ist mit dir. Du bist gebenedeit unter den Frauen, und gebenedeit ist die Frucht deines Leibes, Jesus, der in den Himmel aufgefahren ist.
0: Heilige Maria, Mutter Gottes, bitte für uns Sünder, jetzt und in der Stunde unseres Todes. Amen.
1: Gegrüßet seist du, Maria, voller Gnade, der Herr ist mit dir. Du bist gebenedeit unter den Frauen, und gebenedeit ist die Frucht deines Leibes, Jesus, der in den Himmel aufgefahren ist.
0: Heilige Maria, Mutter Gottes, bitte für uns Sünder, jetzt und in der Stunde unseres Todes. Amen.
1: Gegrüßet seist du, Maria, voller Gnade, der Herr ist mit dir. Du bist gebenedeit unter den Frauen, und gebenedeit ist die Frucht deines Leibes, Jesus, der in den Himmel aufgefahren ist.
0: Heilige Maria, Mutter Gottes, bitte für uns Sünder, jetzt und in der Stunde unseres Todes. Amen. Ehre sei dem Vater und dem Sohn und dem Heiligen Geist.
1: Wie im Anfang, so auch jetzt und alle Zeit und in Ewigkeit. Amen.
0: Vater unser im Himmel, geheiligt werde dein Name. Dein Reich komme, dein Wille geschehe, wie im Himmel, so auf Erden.
1: Unser tägliches Brot gib uns heute und vergib uns unsere Schuld, wie auch wir vergeben unsere Schuldigern. Und führe uns nicht in Versuchung, sondern erlöse uns von dem Bösen.
0: Gegrüßt seist du, Maria, voller Gnade, der Herr ist mit dir. Du bist gebenedeit unter den Frauen, und gebenedeit ist die Frucht deines Leibes, Jesus, der uns den Heiligen Geist gesandt hat.
1: Heilige Maria, Mutter Gottes, bitte für uns Sünder, jetzt und in der Stunde unseres Todes. Amen.
0: Gegrüßt seist du, Maria, voller Gnade, der Herr ist mit dir. Du bist gebenedeit unter den Frauen, und gebenedeit ist die Frucht deines Leibes, Jesus, der uns den Heiligen Geist gesandt hat.
1: Heilige Maria, Mutter Gottes, bitte für uns Sünder, jetzt und in der Stunde unseres
0: Gegrüßt seist du, Maria, voller Gnade, der Herr ist mit dir. Du bist gebenedeit unter den Frauen und gebenedeit ist die Frucht deines Leibes, Jesus, der uns den Heiligen Geist gesandt hat.
1: Heilige Maria, Mutter Gottes, bitte für uns Sünder, jetzt und in der Stunde unseres Todes. Amen.
0: Gegrüßt seist du, Maria, voller Gnade, der Herr ist mit dir. Du bist gebenedeit unter den Frauen und gebenedeit ist die Frucht deines Leibes, Jesus, der uns den Heiligen Geist gesandt hat.
1: Heilige Maria, Mutter Gottes, bitte für uns Sünder, jetzt und in der Stunde unseres Todes. Amen.
0: Gegrüßt seist du, Maria, voller Gnade, der Herr ist mit dir. Du bist gebenedeit unter den Frauen und gebenedeit ist die Frucht deines Leibes, Jesus, der uns den Heiligen Geist gesandt hat.
1: Heilige Maria, Mutter Gottes, bitte für uns Sünder, jetzt und in der Stunde unseres Todes. Amen.
0: Gegrüßt seist du, Maria, voller Gnade, der Herr ist mit dir. Du bist gebenedeit unter den Frauen und gebenedeit ist die Frucht deines Leibes, Jesus, der uns den Heiligen Geist gesandt hat.
1: Heilige Maria, Mutter Gottes, bitte für uns Sünder, jetzt und in der Stunde unseres Todes. Amen.
0: Gegrüßt seist du, Maria, voller Gnade, der Herr ist mit dir. Du bist gebenedeit unter den Frauen und gebenedeit ist die Frucht deines Leibes, Jesus, der uns den Heiligen Geist gesandt hat.
1: Heilige Maria, Mutter Gottes, bitte für uns Sünder, jetzt und in der Stunde unseres Todes. Amen.
0: Gegrüßt seist du, Maria, voller Gnade, der Herr ist mit dir. Du bist gebenedeit unter den Frauen und gebenedeit ist die Frucht deines Leibes, Jesus, der uns den Heiligen Geist gesandt hat.
1: Heilige Maria, Mutter Gottes, bitte für uns Sünder, jetzt und in der Stunde unseres Todes. Amen.
0: Gegrüßt seist du, Maria, voller Gnade, der Herr ist mit dir. Du bist gebenedeit unter den Frauen und gebenedeit ist die Frucht deines Leibes, Jesus, der uns den Heiligen Geist gesandt hat.
1: Heilige Maria, Mutter Gottes, bitte für uns Sünder, jetzt und in der Stunde unseres Todes. Amen.
0: Gegrüßt seist du, Maria, voller Gnade, der Herr ist mit dir. Du bist gebenedeit unter den Frauen und gebenedeit ist die Frucht deines Leibes, Jesus, der uns den Heiligen Geist gesandt hat.
1: Heilige Maria, Mutter Gottes, bitte für uns Sünder, jetzt und in der Stunde unseres Todes. Amen.
0: Ehre sei dem Vater und dem Sohn und dem Heiligen Geist.
1: Wie im Anfang, so auch jetzt und alle Zeit und in Ewigkeit. Amen. Vater unser im Himmel, geheiligt werde dein Name, dein Reich komme, dein Wille geschehe, wie im Himmel, so auf Erden.
0: Unser tägliches Brot gib uns heute und vergib uns unsere Schuld, wie auch wir vergeben unseren Schuldigern, und führe uns nicht in Versuchung, sondern erlöse uns von dem Bösen.
1: Gegrüßet seist du, Maria, voller Gnade, der Herr ist mit dir. Du bist gebenedeit unter den Frauen, und gebenedeit ist die Frucht deines Leibes, Jesus, der dich, o Jungfrau, in den Himmel aufgenommen hat.
0: Heilige Maria, Mutter Gottes, bitte für uns Sünder, jetzt und in der Stunde unseres Todes. Amen.
1: Gegrüßet seist du, Maria, voller Gnade, der Herr ist mit dir. Du bist gebenedeit unter den Frauen, und gebenedeit ist die Frucht deines Leibes, Jesus, der dich, o Jungfrau, in den Himmel aufgenommen hat.
0: Heilige Maria, Mutter Gottes, bitte für uns Sünder, jetzt und in der Stunde unseres Todes. Amen.

0: Heilige Maria, Mutter Gottes, bitte für uns Sünder, jetzt und in der Stunde unseres Todes. Amen.
1: Gegrüßet seist du, Maria, voller Gnade, der Herr ist mit dir. Du bist gebenedeit unter den Frauen, und gebenedeit ist die Frucht deines Leibes, Jesus, der dich, o Jungfrau, in den Himmel aufgenommen hat.
0: Heilige Maria, Mutter Gottes, bitte für uns Sünder, jetzt und in der Stunde unseres Todes. Amen.

0: Heilige Maria, Mutter Gottes, bitte für uns Sünder, jetzt und in der Stunde unseres Todes. Amen.
1: Gegrüßet seist du, Maria, voller Gnade, der Herr ist mit dir. Du bist gebenedeit unter den Frauen und gebenedeit ist die Frucht deines Leibes, Jesus, der dich, o Jungfrau, in den Himmel aufgenommen hat.
0: Heilige Maria, Mutter Gottes, bitte für uns Sünder, jetzt und in der Stunde unseres Todes. Amen.
1: Gegrüßet seist du, Maria, voller Gnade, der Herr ist mit dir. Du bist

0: Heilige Maria, Mutter Gottes, bitte für uns Sünder, jetzt und in der Stunde unseres Todes. Amen.
1: Gegrüßet seist du, Maria, voller Gnade, der Herr ist mit dir. Du bist gebenedeit unter den Frauen, und gebenedeit ist die Frucht deines Leibes, Jesus, der dich, o Jungfrau, in den Himmel aufgenommen hat.
0: Heilige Maria, Mutter Gottes, bitte für uns Sünder, jetzt und in der Stunde unseres Todes. Amen.
1: Gegrüßet seist du, Maria, voller Gnade, der Herr ist mit dir. Du bist gebenedeit unter den Frauen, und gebenedeit ist die Frucht deines Leibes, Jesus, der dich, o Jungfrau, in den Himmel aufgenommen hat.
0: Heilige Maria, Mutter Gottes, bitte für uns Sünder, jetzt und in der Stunde unseres Todes. Amen.

0: Jesus, der dich, o Jungfrau, in den Himmel aufgenommen hat.
1: Heilige Maria, Mutter Gottes, bitte für uns Sünder, jetzt und in der Stunde unseres Todes. Amen. Ehre sei dem Vater und dem Sohn und dem Heiligen Geist.
0: Wie im Anfang, so auch jetzt und alle Zeit und in Ewigkeit. Amen.
1: Vater unser im Himmel, geheiligt werde dein Name, dein Reich komme, dein Wille geschehe, wie im Himmel, so auf Erden.
0: Unser tägliches Brot gib uns heute und vergib uns unsere Schuld, wie auch wir vergeben unsere Schuldigen. Und führe uns nicht in Versuchung, sondern erlöse uns von den Bösen.
1: Gegrüßt seist du, Maria, voller Gnade, der Herr ist mit dir. Du bist gebenedeit unter den Frauen und gebenedeit ist die Frucht deines Leibes, Jesus, der dich, o Jungfrau, im Himmel gekrönt hat.
0: Heilige Maria, Mutter Gottes, bitte für uns Sünder, jetzt und in der Stunde unseres Todes. Amen.
1: Gegrüßt seist du, Maria, voller Gnade, der Herr ist mit dir. Du bist gebenedeit unter den Frauen und gebenedeit ist die Frucht deines Leibes, Jesus, der dich, o Jungfrau, im Himmel gekrönt hat.
0: Heilige Maria, Mutter Gottes, bitte für uns Sünder, jetzt und in der Stunde unseres Todes. Amen.
1: Gegrüßt seist du, Maria, voller Gnade, der Herr ist mit dir. Du bist gebenedeit unter den

0: dass du Maria voller Gnade, der Herr ist mit dir, du bist gebenedeit unter den Frauen und gebenedeit ist die Frucht deines Leibes, Jesus, der dich, o Jungfrau, im Himmel gekrönt hat.
1: Heilige Maria, Mutter Gottes, bitte für uns Sünder, jetzt und in der Stunde unseres Todes. Amen.
0: Gegrüßt seist du, Maria, voller Gnade, der Herr ist mit dir, du bist gebenedeit unter den Frauen und gebenedeit ist die Frucht deines Leibes, Jesus, der dich, o Jungfrau, im Himmel gekrönt hat.
1: Heilige Maria, Mutter Gottes, bitte für uns Sünder, jetzt und in der Stunde unseres Todes. Amen.
0: Gegrüßt seist du, Maria, voller Gnade, der Herr ist mit dir, du bist gebenedeit unter den Frauen und gebenedeit ist die Frucht deines Leibes, Jesus, der dich, o Jungfrau, im Himmel gekrönt hat.
1: Heilige Maria, Mutter Gottes, bitte für uns Sünder, jetzt und in der Stunde unseres Todes. Amen.
0: Gegrüßt seist du, Maria, voller Gnade, der Herr ist mit dir, du bist gebenedeit unter den Frauen und gebenedeit ist die Frucht deines Leibes, Jesus, der dich, o Jungfrau, im Himmel gekrönt hat.
1: Heilige Maria, Mutter Gottes, bitte für uns Sünder, jetzt und in der Stunde unseres Todes. Amen.
0: Gegrüßt seist du, Maria, voller Gnade, der Herr ist mit dir, du bist gebenedeit unter den Frauen und gebenedeit ist die Frucht deines Leibes, Jesus, der dich, o Jungfrau, im Himmel gekrönt hat.
1: Heilige Maria, Mutter Gottes, bitte für uns Sünder, jetzt und in der Stunde unseres Todes. Amen.
0: Gegrüßt seist du, Maria, voller Gnade, der Herr ist mit dir, du bist gebenedeit unter den Frauen und gebenedeit ist die Frucht deines Leibes, Jesus, der dich, o Jungfrau, im Himmel gekrönt hat.
1: Heilige Maria, Mutter Gottes, bitte für uns Sünder, jetzt und in der Stunde unseres Todes. Amen.
0: Ehre sei dem Vater und dem Sohn und dem Heiligen Geist.
1: Wie im Anfang, so auch jetzt und alle Zeit und in Ewigkeit. Amen.
0: Wir beten den Andachtsteil 675,5. Gottes Geist, der die Kirche zusammenführt und eint, wohnt in uns, er schenkt uns mit göttlicher Lebenskraft. Jesus sagt, der Beistand aber der Heilige Geist, den der Vater in meinem Namen senden wird, der wird euch alles lehren und euch an alles erinnern, was ich euch gesagt habe. Du bist der Geist, der Leben schafft. Durch dich wurde Adam zu einem lebendigen Menschen.
1: Du bist der Geist, der Leben schafft.
0: Durch dich nahm Gottes Sohn in Maria menschliches Leben an.
1: Du bist der Geist, der Leben schafft.
0: Am Pfingsten hast du die Kirche gestiftet.
1: Du bist der Geist, der Leben schafft.
0: Im Wasser der Taufe wurden wir zu neuem Leben geboren.
1: Du bist der Geist, der Leben schafft.
0: In dir und aus dir leben wir.
1: Du bist der Geist, der Leben schafft.
0: In der Firmung stärkst du uns.
1: Du bist der Geist, der Leben schafft.
0: In Brot und Wein schenkst du uns Leib und Blut Christi.
1: Du bist der Geist, der Leben schafft.
0: Durch dich und mit dir sind wir Gottes Volk.
1: Du bist der Geist, der Leben schafft.
0: Immer neu werden wir von dir beschenkt.
1: Du bist der Geist, der Leben schafft.
0: Deine Gaben mögen in uns wachsen und reiche Frucht bringen.
1: Du bist der Geist, der Leben schafft.
0: Wir beten zum Heiligen Geist, der uns gesandt wurde, um uns beizustehen.
1: Erfülle und begleite uns.
0: Wir möchten dich hören, Heiliger Geist, dir vertrauen.
1: Erfülle und begleite uns.
0: In unserem Suchen und Fragen.
1: Erfülle und begleite uns.
0: Auf all unseren Lebenswegen.
1: Erfülle und begleite uns.
0: Mit göttlicher Wahrheit.
1: Erfülle und begleite uns.
0: Mit Licht und Stärke.
1: Erfülle und begleite uns.
0: Mit Langmut und Sanftmut.
1: Erfülle und begleite uns.
0: Mit Freude und Güte.
1: Erfülle und begleite uns.
0: Mit Liebe und Frieden.
1: Erfülle und begleite uns.
0: Guter Gott, du sendest deinen Geist aus, die kostbare Gabe. So willst du uns dazu bewegen, dich und einander zu lieben. Lass in uns den Geist deiner Liebe so groß werden, dass unser Leben ganz von ihm erfüllt wird. Dazu schenke uns deine Kraft.

0: Herr, gib uns deinen Verstorbenen die ewige Ruhe. Lass sie ruhen in Frieden.
1: Amen.
0: Im Namen des Vaters und des Sohnes und des Heiligen Geistes.
1: Amen.
0: Gelobt sei Jesus Christus.
1: In Ewigkeit. Amen.

0: Aus der Propsteikapelle in Bozen übertrugen wir die Andacht. Es ist 17.30 Uhr.
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1: Vergelt's Gott.

0: 10 vor 6.
1: Der Lagerfrau begegnet Bären im Wald. Heute und morgen Streik bei Bus und Bahn. Und morgen starten wir mit trübem Wetter in die neue Woche. Ich bin Stefanie Terzer. Schönen guten Abend.
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1: Bei Talago im Trentino ist eine Frau einem Bären begegnet. Die Frau war im Wald joggen, als sie den Bären plötzlich hinter sich bemerkte. Sie konnte einen Notruf absetzen und die Feuerwehr konnte die Frau schließlich in Sicherheit bringen. In den letzten Wochen wurden in dem Gebiet schon mehrere Bärensichtungen gemeldet. In Görz in der Region Friaul-Julisch-Venetien ist eine tote Frau gefunden worden. Wir wissen nach wie vor nur, dass die Frau aus Triest stammt und 34 Jahre alt war. Ein Passant hatte ihre Leiche in einem Park gefunden. Die Gerichtsmediziner werden nun die Todesursache klären. In Leipzig in Deutschland hat die Polizei heute einen entlaufenen Tiger erschossen. Das Tier soll aus einer privaten Anlage entkommen sein. Ein 73 Jahre alter Helfer sei schwer verletzt worden. Tine Klimach.
2: Für die Bevölkerung besteht keine Gefahr mehr, so die Polizei weiter. Der Tiger ist in einer privaten Anlage in Schkeuditz bei Leipzig gehalten worden. In dem Gehege ist ein verletzter Mann gerettet und ins Krankenhaus gebracht worden. Wie das Tier ausbrechen konnte, ist unklar. In Schkeuditz hält eine Tigerdompteurin in einem Gewerbegebiet Großkatzen. Weitere Tiere sind nicht entlaufen. Nach Medienberichten hatte es gegen die Dompteurin in der Vergangenheit immer wieder Vorwürfe wegen der Tigerhaltung gegeben.
1: Heute war es nach längerem mal wieder angenehm warm. Allerdings mit der Wärme kommen auch die Mücken. Deswegen ruft der Südtiroler Sanitätsbetrieb schon jetzt alle dazu auf, die Ausbreitung von Mücken einzunehmen. Dazu können schon kleine Schritte beitragen. Der Tigermücke etwa genügen schon kleinste Wasseransammlungen, um ihre Eier abzulegen. Weil vor allem Tigermücken Infektionskrankheiten übertragen können, wird außerdem ein Insektenschutz für Menschen empfohlen, sei es im Haus wie auch im Garten oder im Urlaub. Und es wird wieder gestreikt bei den Öffis in Südtirol. Heute ab 21 Uhr bis morgen um 21 Uhr kann es bei den Zügen von Trenitalia, Trenord und Italo zu Ausfällen kommen. Und ab morgen gilt ein 24-stündiger Streik bei den Bussen, bei dem auch Sasa und C-Mobil mitmachen. Und jetzt am frühen Abend ist es noch richtig fein draußen. Alle Wetteraussichten gibt's gleich.
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7: Mit einem Mix aus Sonne und Wolken geht's jetzt in den Sonntagabend. Es ist noch immer fein mild draußen. Wir messen jetzt in Auer 22 Grad, in Hintermattel 17, in Burdau auch 17 und in St. Ulrich 6 Grad. Morgen scheint die Sonne nur mehr zeitweise. Im Laufe des Tages ziehen dichtere Wolken auf und es kann auch etwas regnen.
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2: Ein Blick voraus auf unsere Themen. Der Papst bedauert Stagnation und Rückschritte beim Umweltschutz. Und in Würzburg endet der 104. Deutsche Katholikentag. Herzlich willkommen bei unserem Mikrofon. Begrüßt Sie Stefan von Kempis. Ich darf Sie heute durch die Sendung begleiten. Leo XIV. Bedauert Stagnation und Rückschritte beim Bemühen um eine Bewahrung der Schöpfung. Das sagte er an diesem Sonntag bei seinem österlichen Mittagsgebet in Rom. Der Papst erinnerte an die Laudato Si-Woche, die von diesem Sonntag an bis Pfingsten begangen wird und sich an der gleichnamigen Schöpfungsenzyklika von Papst Franziskus aus dem Jahr 2015 inspiriert. Leo berief sich auch auf den heiligen Franz von Assisi, dessen 800. Todestag wir dieses Jahr feiern.
3: In questo anno giubilare di San Francesco d'Assisi.
2: Im Gedenkjahr des heiligen Franz erinnern wir uns an seine Botschaft des Friedens mit Gott, mit unseren Brüdern und Schwestern und mit allen Geschöpfen. Leider wurden die Fortschritte auf diesem Gebiet in den letzten Jahren durch Kriege stark gebremst. Darum ermutige ich die Mitglieder der Laudato Si-Bewegung und alle, die sich für eine ganzheitliche Ökologie einsetzen, ihr Engagement zu verstärken. Sorge für den Frieden ist Sorge für das Leben.
3: La cura per la pace è cura per la vita.
2: Außerdem erinnerte Papst Leo an den kirchlichen Welttag der sozialen Kommunikationsmittel, der in vielen Ländern an diesem Sonntag begangen wird. Im Zeitalter der künstlichen Intelligenz ermutige ich alle, sich für Kommunikationsformen einzusetzen, die stets die Wahrheit vom Menschen respektieren. Denn das ist das Leitprinzip jeder technologischen Innovation. Erst am Samstag ist bekannt geworden, dass der Vatikan mit Billigung von Papst Leo eine interdikasterielle Kommission zum Umgang mit KI einrichtet. Beim österlichen Mittagsgebet von Papst Leo, dem Regina Zöli, ging es in erster Linie um das Thema Christi Himmelfahrt. Denn anders als etwa in Deutschland wird dieses Hochfest in Italien nicht am letzten Donnerstag, sondern erst an diesem Sonntag gefeiert. Hier ein paar Sätze aus der Betrachtung des Papstes.
3: Tutta la vita di Cristo è un moto di ascesa.
2: Das gesamte Leben Christi ist eine Bewegung des Aufsteigens. Das durch Christi Menschsein die Welt in ihrer Gesamtheit umfasst und einbezieht und den Menschen aus seinem sündigen Zustand herausholt und erlöst. Es trägt Licht, Vergebung und Hoffnung dorthin, wo zuvor Finsternis, Ungerechtigkeit und Verzweiflung herrschten, um schließlich zum endgültigen Sieg von Ostern zu gelangen, in dem der Sohn Gottes durch seinen Tod unseren Tod vernichtet und durch seine Auferstehung das Leben neu geschaffen hat. Die Himmelfahrt spricht also nicht von einem fernen Versprechen, sondern von einer lebendigen Beziehung, die auch uns zur himmlischen Herrlichkeit hinzieht, unseren Horizont schon in diesem Leben erweitert und erhebt und unser Denken, Fühlen und Handeln immer mehr dem Herzen Gottes ähnlich werden lässt. Und von diesem Prozess des Hinaufsteigens kennen wir den Weg. Wir finden ihn in Jesus, in der Hingabe seines Lebens, in seinen Taten und Lehren. Wir sehen ihn auch durch die Jungfrau Maria und die Heiligen vorgezeichnet, durch jene, die uns die Kirche als universelle Vorbilder zeigt und durch die Heiligen von nebenan, wie Papst Franziskus sie gerne nannte, mit denen wir unseren Alltag teilen. Väter, Mütter, Großeltern, Menschen jeden Alters und jeden jeder Lebenslage, die sich mit Freude und Engagement aufrichtig bemühen, nach dem Evangelium zu leben.
3: Con gioia e impegno si sforzano sinceramente di vivere secondo il Vangelo. Con loro sostegno e grazie alla loro preghiera.
2: Mit ihnen, durch ihre Unterstützung und dank ihrer Gebete, können auch wir lernen, Tag für Tag zum Himmel aufzusteigen, indem wir darauf bedacht sind, wie Paulus sagt, was wahrhaft, recht und liebenswert ist. Und mit Gottes Hilfe das in die Tat umsetzen, was wir gehört und gesehen haben. Indem wir das göttliche Leben, das wir in der Taufe empfangen haben und das uns ständig empor zum Vater zieht, in uns und um uns herum wachsen lassen und in der Welt die Früchte der Gemeinschaft und des Friedens verbreiten. Dabei helfe uns Maria, Königin des Himmels, die unseren Weg in jedem Augenblick erleuchtet und leitet.
3: Ci aiuti Maria, Regina del Cielo, che in ogni momento illumina e guida il nostro cammino.
2: Das waren Auszüge aus der Betrachtung des Papstes zum Thema Christi Himmelfahrt bei seinem österlichen Mittagsgebet vom Sonntag in Rom. Jetzt kommen wir zum zweiten großen Thema unserer Sendung, dem 104. Deutschen Katholikentag. Mit einer großen Messfeier ist er am Sonntag in Würzburg zu Ende gegangen. Dabei sagte der Vorsitzende der Deutschen Bischofskonferenz, Bischof Heiner Wilmer, in seiner Predigt:
4: Christsein heißt, sich nicht einschüchtern lassen. Christsein heißt, Gottes Friedensliebe aufleuchten lassen. Feuer des Krieges sollen sich in Friedenslichter wandeln.
2: Die Welt brenne, so Bischof Wilmer, aber
4: sie ist nicht verloren, denn Gott schenkt uns die Kraft, Geduld und Ausdauer. Also, wartet nicht, zögert nicht, schaut hin, packt an, geht los, habt Mut, steh auf.
2: Kurienkardinal Mario Gregg überbrachte bei der Schlussmesse von Würzburg Grüße von Papst Leo. Der nächste Katholikentag soll im Mai 2028 in Paderborn stattfinden. Dazu sagte Paderborns Erzbischof Markus Benz:
5: Das wird für uns alle wirklich etwas Besonderes sein, denn es ist tatsächlich das allererste Mal, dass ein Katholikentag in unserer Stadt und in unserer Region stattfinden wird. Also, es ist höchste Zeit dafür und unser Erzbistum freut sich darauf und ist geprägt von einer Atmosphäre in der Kirche, Politik und Gesellschaft in einer guten, besonderen Weise auch zusammenwirken und das Wir gestalten. Weit über die Region hinaus. Und das soll und wird auch an diesem Katholikentag erlebbar sein.
2: Insgesamt haben etwa 74.000 Menschen den Würzburger Katholikentag besucht. Das teilten die Veranstalter am Schluss mit. Damit sei er der meistbesuchte Katholikentag seit 2018. Die Erwartungen seien übertroffen worden. Neben den gut 23.000 Dauerkarten seien etwa 11.000 Tagestickets verkauft worden. Hinzugekommen seien rund 40.000 Tagesgäste. Auf dem Katholikentag sprach unsere Korrespondentin Christine Seuß mit Bischof Heiner Wilmer.
6: Bischof Wilmer, Sie sind seit Februar Vorsitzender der Deutschen Bischofskonferenz und jetzt im Juni werden Sie ja auch als neuer Bischof von Münster eingeführt. Viele Herausforderungen, viele neue Aufgaben. Wo sehen Sie jetzt gerade Ihre Prioritäten? Wie haben Sie sich schon sortiert?
7: Ich sortiere mich im Moment damit, dass ich tief durchatme, gut wieder einatme und habe wunderbare Mitarbeiterinnen und Mitarbeiter im Team in Hildesheim und auch im Sekretariat in Bonn, in der Bischofskonferenz inklusive katholisches Büro in Berlin. Und wir halten die Kalender übereinander. Auch schon Münster ist auch schon da, auch schon jeden Tag. Aber ich sehe mich schon nach wie vor als Bischof von Hildesheim und will da auch ordentlich das machen bis Juli, bis Ende Juni hinein. Und jetzt geht es darum, was ist wichtig, was steht an, was muss ich lassen, wo gibt es andere und wie komme ich jetzt auch gut durch die Zeit, sodass es für alle gut wird und ja, dass das ein guter Übergang ist.
6: Haben Sie denn ganz konkrete Prioritäten, an denen Sie jetzt besonders hängen, die Sie jetzt trotz der terminlichen Schwierigkeiten voranbringen müssen und wollen?
7: Die ersten Prioritäten sind für mich die Menschen, die Mitarbeiterinnen und Mitarbeiter und die Menschen auch im Bistum. Und die Menschen liegen mir am Herzen, viel mehr als alles andere. Und ich versuche jetzt noch so viele möglich zu treffen. Es wird in Hillesheim einen Abschied geben im Dom, eine heilige Messe und anschließend einen Empfang. Und habe Wert gelegt, dass alle eingeladen sind, alle. Es gibt kein abundantes Essen, aber genug für alle. Und ich freue mich auf das Wiedersehen in diesem riesen Flächenbistum, dass er so groß ist wie Hildesheim. Das ist für mich eine Priorität. Und mit Blick auf Münster, am 21. Juni ist die Einführung in Münster. Ich werde 5 Tage vorher pilgern, dezentral unter 5 Themen, um von Anfang an gut ins Bistum hineinzukommen, um zu zeigen, ich will zu den Menschen, ich will bei den Menschen sein, auch bei den unterschiedlichen Gruppen.
6: Sie gelten ja auch als Vermittler in einem gewissen Sinn in der deutschen Kirche, in der Kirche nach Rom. Gab es denn jetzt auch schon Kontakte nach Rom? Konnten Sie da sich schon auf Themen einigen?
7: Also Kontakte nach Rom gab es schon ganz, ganz intensive, denn unmittelbar nach meiner Wahl bin ich nach Rom gefahren und war Anfang der Karwoche in Rom, habe den Heiligen Vater getroffen und habe in dem Umfeld noch 8 Kardinäle getroffen, 8 Präfekten, Leiter von Dikasterien, um mit ihnen über die Situation in Deutschland zu sprechen, auch über unsere Kirche, über den synodalen Weg und wie wir gut weiterkommen gemeinsam, auch mit Blick auf die Weltsynode.
6: Wo möchten Sie gerne in Zusammenarbeit mit Rom, dass die Kirche hingeht in Deutschland?
7: Ich möchte auf jeden Fall, dass klar ist für alle, unsere Kirche ist immer eine Kirche im Wandel, eine Kirche, die den Geist der Zeit versucht zu erkennen und das schon seit 2000 Jahren. Das ist keine neue Sache, insofern brauchen wir keine Angst zu haben für Transformationen und gleichzeitig leben wir in dynamischer Treue. Unser Charisma in dynamischer Treue, das Evangelium und sind gewillt, mit Energie auch in Verbindung mit der Weltkirche nach guten Wegen zu suchen, sodass es für uns alle ein guter Weg wird in aller Bescheidenheit und in aller Frische.
6: Sie sind ja in der Deutschen Bischofskonferenz auch zuständig für gesellschaftliche und soziale Fragen. Und da sind die Herausforderungen ja nicht zu knapp. Wie kann die Kirche konkret helfen?
7: Bei den gesellschaftlichen Fragen, glaube ich, ist es ganz, ganz wichtig, dass wir als Kirche Anwältin der Menschen bleiben, dass wir ein gutes Ohr haben, dass wir das Ohr haben an den Menschen, bei den Menschen, konkret jetzt zum Beispiel bei allen, die prekär leben, bei Menschen, die sich schwer tun, in den Beruf zu kommen, bei jungen Menschen, was zunehmend eine Herausforderung wird für uns in Deutschland. Und ich sehe das auch als eines der Hauptschwerpunkte der katholischen Kirche und der Kirchen in Deutschland ist Kinderarmut. Vor kurzem noch die neuesten Zahlen gelesen und ich finde das natürlich schrecklich und bedenklich, dass in so einem Wohlstandsland, zwar mit allen Herausforderungen, aber so viele junge Menschen unterhalb der Armutsgrenze leben.
6: Sie haben in Ihrem Vortrag zum Auftakt des Katholikentags auch davor gewarnt, Spaltungen in Europa, Spaltungen in Deutschland. Wo sehen Sie hier auch die Rolle der Kirche? Wo kann die Kirche zusammenführen, Spaltungen kitten?
7: Also die Kirche ist für mich Anwältin und das muss sie sein und das ist sie auch von ihrem Charisma und von ihrem Auftrag, Anwältin, um Brücken zu bauen. Die Welt ist so komplex und wir sind eher in Zentrifugalkräften unterwegs. Wir verlieren uns so schnell, auch in unseren menschlichen Beziehungen, die manchmal prekär sind. Und es ist gar nicht so leicht, wieder zusammenzukommen. Und ich sehe unsere maßgebliche Aufgabe darin, dass wir beieinander bleiben, wie in einer ganz, ganz großen Familie mit unterschiedlichen Vorlieben, Geschmäckern, Traditionen, vielleicht auch Einstellungen zum Leben, auch zu persönlichen, intimen Sachen. Aber so, dass wir doch sagen, wir gehören alle zusammen, alle sind willkommen und jeder, jede ist ein geliebtes Kind Gottes.
2: Auf dem Katholikentag von Würzburg ein Interview von Christine Seuss mit dem Vorsitzenden der Deutschen Bischofskonferenz, Heiner Wilmer. Das war unser sonntägliches Nachrichtenmagazin Treffpunkt Weltkirche. Am Mikrofon verabschiedet sich sehr herzlich Stefan von Kempis. Ich wünsche Ihnen alles Gute und einen guten Start in die Woche. 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
0: 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Es ist gleich 18.45 Uhr.

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1: Schönen Nachmittag aus der Landesverkehrsmeldezentrale. Auf der Passauer Staatsstraße Höhe Tirol kommt es zu Verzögerungen und Stau nach einem Unfall. Die Gadertaler Staatsstraße bleibt bis 18 Uhr im Abschnitt zwischen Wasser-Bikolein wegen Holzschlägerungsarbeiten gesperrt. Umleitung ausschließlich für Fahrzeuge bis zu 3,5 Tonnen über Welschellen-Untermäu. Gesperrt ist die Straße auch zwischen Montal und Zwischenwasser bis 18 Uhr mit Umleitung für Fahrzeuge bis 12 Metern Länge über den Furkelpass. Ab heute Abend 21 Uhr bis morgen Montag 21 Uhr ist ein Streik im Zugverkehr angekündigt. Betroffen sind die Züge von Trenitalia, Italo, Trenord, ÖBB und DB. Es kann zu Ausfallen und Verspätungen kommen. Zudem kann es morgen Montag wegen eines 24-stündigen Streiks bei den Bussen der Sassa und C-Mobil sowie bei den Zügen der Saat zu Ausfallen und Verspätungen kommen. Die Mindestdienste bei den Bussen sind von 6 bis 9 und von 12 bis 15 Uhr gewährleistet und bei den Zügen von 6 bis 9 und von 18 bis 21 Uhr. Gute Fahrt!

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1: 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Er ist Professor an der Päpstlichen Universität Gregoriana und Leiter der Steuerungsgruppe des Diözesanenprojekts Mut zum Hinsehen, das sich um die Aufarbeitung von Missbrauch sowie die Stärkung von Prävention kümmert. Heute spricht Peter Beer mit Brigitte Hofmann von der Caritas. Sie ist Leiterin der Pfarrcaritas und Freiwilligenarbeit sowie der Telefonseelsorge. Ich wünsche Ihnen spannende Unterhaltung.
2: Heute spreche ich mit Brigitte Hofmann. Sie ist Mitglied der Steuerungsgruppe. Daher kennen wir uns auch. In der Steuerungsgruppe vertreten Sie die Caritas, das ganze Feld der sozialen Arbeit. Wie sind Sie eigentlich zur Caritas gekommen?
3: War mittlerweile schon eine Weile her. Meine Anfänge liegen in der Caritas Porto Santa Rufina. Das ist eine Nebendiözese von Rom. Damals war ich noch im Studium und so halb fertig. Ich habe dort studiert und bin dann auf Diözesanebene dort in die Caritas eingestiegen. Hatte mich damals auch schon mit dem Thema Pfarrcaritas und Centro d'Ascolto konfrontiert und dort gab es dann meinen ersten langjährigen Kontakt auch mit Menschen, die auf der Straße leben. Dann später bin ich dann wieder nach Südtirol zurückgekommen, war dann mit meinem dritten Sohn schwanger und nach der Schwangerschaft, wo er in den Kindergarten gekommen ist, während der Diözesansynode hat mich der damalige Caritas-Direktor darauf angesprochen und mir die Leitung der Dienststelle Pfarrcaritas und Freiwilligenarbeit angeboten. Mittlerweile vor 10 Jahren und seit 2 Jahren kümmere ich mich auch um die Telefonseelsorge.
2: Eine ganze Geschichte, ganze Biografie mit Caritas. Was gefällt Ihnen denn da am besten an Ihrer Arbeit? Was macht für Sie jetzt Caritas aus?
3: Also es gibt eigentlich viel, was mir an meiner Arbeit gefällt. Ich kann zuallererst meinen Glauben und mein Weltbild bei der Arbeit konkret einbringen. Ich bin mit einer Vielzahl an Themen konfrontiert und jongliere auch täglich damit. Es gefällt mir aber auch die bunte Mischung, also zwischen Gespräche, etwas organisieren, auch mal die eine oder andere Zeit am Computer verbringen. Aber was mir ganz besonders gefällt, ist es, mich mit den Menschen zu beschäftigen. Das heißt, ich darf Freiwillige begleiten in den Caritas-Diensten, in den Vereinen. Und ich empfinde das als einen sehr empfindlichen, aber auch wertvollen Schatz, den ich da mitbegleiten darf. Und genau diese Begegnung mit den Menschen ist das, was mir eigentlich am meisten gefällt.
2: Also kurzum, eine hohe Identifikation mit der Arbeit, aber ich höre ein bisschen raus mit Kirche. Ich denke, umso härter ist dann gewesen, als man das mit den Missbräuchen gehört hat, erfahren hat. Wann haben Sie denn zum ersten Mal von Missbräuchen gehört in der Kirche, in Ihrem Arbeitsumfeld, in dem kirchlichen Arbeitsumfeld?
3: Also das Thema schwirrt bei mir schon seit der Kindheit mit. Ich hatte damals schon mit meiner Mutter einen ersten Kontakt. Da war ich mit ihr unterwegs und auf der Straße hatten wir beobachtet, wie ein Mann sich gerade an einem Jungen mit seiner Schwester auch vergriffen hat. Und da ist meine Mutter dann sofort auch eingegriffen. Danach ist dann alles ein bisschen verschwommen. Und deswegen schon, sage ich eben schon früh, das Thema auf dem Tisch gewesen. Was das Kirchliche anbelangt, wahrscheinlich wie viele andere, einfach durch die Medienberichte, wo ich einfach vorzu davon gelesen und gehört habe.
2: Und was hat das bei Ihnen ausgelöst? Was hat das mit Ihnen gemacht?
3: Ja, also ich muss sagen, die erste Reaktion war sehr, sehr betroffen und auch traurig. Die Kirche verkündet ja Liebe, Gottes Liebe für uns Menschen und dann passiert so etwas, das hat mich schon auch sehr erschüttert, muss ich sagen. Zum Teil auch wütend und enttäuscht war ich über diese Vorfälle. Denn ja, also ich habe auch aber viel darüber nachgedacht und möchte auch dieses Thema nicht so sitzen lassen. Also ich bin jemand, der dann auch den eigenen Beitrag machen möchte. Und deswegen finde ich es auch wichtig, dass ich mich als Gläubige da dann auch einbringe und irgendwie versuche, diese Situationen nicht einfach nur so zu verdrängen, sondern für mich auch einzuordnen.
2: Wenn Sie jetzt einmal von sich wegschauen auf die Kollegen und Kolleginnen oder auf die Mitarbeiterschaft in der Caritas insgesamt, Hauptamtliche, Ehrenamtliche, geht es denen genauso oder schaut es da anders aus?
3: Nein, ich denke schon, dass es vielen gleich geht. Die Gespräche, merke ich, sind über Kirche zum Teil oft sensibel geworden. Also man merkt, dass es unterschiedliche Erlebnisse gibt. Es gibt diejenigen, die zum Beispiel vor vorgehaltener Hand sich ein bisschen scheuen, sich dazu bekennen, bei welchem Arbeitgeber man arbeitet, und tut manchmal auch so, als wäre die Caritas nicht Teil von dieser Kirche. Man spürt aber auch, dass sehr viele Fragen, sehr viele Unsicherheiten im Raum stehen und manchmal sogar ein gewisses Maß an Zurückhaltung. Unsicherheiten und Fragen in Bezug auf, was ist jetzt richtig, was ist jetzt falsch, in Bezug auf die Berichte, auf die Betroffenen, aber auch im Umgang mit Beschuldigten. Und da hört man dann auch schon mal so Aussagen wie, das kann nicht sein, ich hatte mit dieser Person so viel zu tun, das kann ich mir gar nicht vorstellen, oder nein, der hat so viel Gutes getan und so weiter. Und diese Dynamiken, merke ich, die sind aber auch unter den Freiwilligen. Also wir haben ja auch sehr viele Freiwillige, die bei uns aktiv sind, und da herrschen dieselben Dynamiken, die da vorkommen. Und ein Aspekt, den ich bei mir auch gemerkt habe, ist eine gewisse Verteidigungshaltung. Also immer wenn es um meinen Glauben und meine Kirche geht, da habe ich so die erste spontane Reaktion zu sagen, hoppala, da muss ich verteidigen, weil mir das einfach wichtig ist. Das ist ein Teil von meinem Leben, von meiner Arbeit, und deswegen habe ich das auch bei mir selber so ein bisschen gespürt. Mittlerweile habe ich sehr viel darüber nachgedacht, aber das hat was mit mir gemacht.
2: Und jetzt Mitarbeiterschaft, Hauptamtliche, Ehrenamtliche, als Personen, als die sich einbringen, das ist das eine, aber jetzt die Institution Caritas als Ganzes, wie sehen Sie das da? Verhält sich Ihrer Meinung nach die Caritas als Institution gegenüber den Missbräuchen, den Berichten gegenüber den Missbräuchen so, dass Sie sagen, das reicht, oder sagen Sie, das ist Entwicklungsmöglichkeit, oder wie würden Sie das beschreiben?
3: Also ich denke, es gibt immer Luft nach oben. Wir sind ja auch lernfähige menschliche Wesen. Was ich gemerkt habe, ist, in den letzten Jahren ist mir ganz bewusst geworden, wie stark dieser wissenschaftlich belegte Halo-Effekt eigentlich ist, vor allem im kirchlichen und im sozialen Umfeld, wie das auch bei uns, bei Einrichtungen und Institutionen wie eben der Caritas sein kann. Beim Halo-Effekt geht es ja um diesen Kurzschluss, dass Personen praktisch in kirchlichen und sozialen Rollen automatisch vertrauenswürdiger eingestuft werden, weil wir uns ja vermehrt die Menschlichkeit auf die große Fahne stecken und das da auch auf die große Fahne geschrieben haben. Und da ist natürlich der Sprung von den eigenen Idealen auf die eigene Arbeit bis hin zur Überzeugung, selbst ideal zu sein, schon nicht mehr groß, und birgt auch eine reelle Gefahr, die wir immer hinterfragen müssen. Und wir bewegen uns ja gerade auch im karitativen und kirchlichen Bereich immer in Machtgefälden und stehen als Helfende, also die sogenannten Guten unter Anführungszeichen, ja immer in einer ungleichen Position mit den verletzlichen und uns schutzbefohlenen Personen gegenüber. Und deshalb ist es wichtig, dass wir gemeinsam dafür und füreinander Sorge tragen, dass wir uns durch diesen Effekt auch nicht verführen lassen und auch immer wachsam sind und hinschauen. Und da hilft natürlich nur ein kontinuierlicher, unabhängiger Blick auf Fakten, die nicht von Eigeninteressen geleitet sind, sondern eben wirklich Fakten sein sollen und als solche auch durchleuchtet.
2: Ich kenne es aus meiner Arbeit, ich kenne es aus der Zusammenarbeit mit anderen Institutionen. Da kommt ja dann oft sehr schnell dieser Halo, also der Heiligenschein, den man sich da bewahren will. Das schlägt dann durch in so Aussagen wie, na, also wir reden da jetzt nicht drüber, weil das ist geschäftsschädigend. In gewisser Weise kann ich die Sorge verstehen, dass man sagt, wenn ich von mir gewisse dunkle Seiten oder Schatten zeige, dann wirkt sich das negativ aus auf Geldgeber, auf Spenden, auf Fördermittel. Also reden wir lieber nicht drüber, aber letztendlich, ob das richtig ist, wie sehen Sie es?
3: Also ich persönlich glaube, dass das Gegenteil der Fall ist. Je offener und ehrlicher wir damit umgehen, mit diesen Themen, mit diesen Problematiken, dass es eben auch in unseren Reihen Menschliches gibt, wie Fehler, wie Versagen und auch Sündhaftigkeit, wenn wir es kirchlich nennen wollen, desto glaubwürdiger sind wir. Schädlich wird es immer dann, wenn Probleme verdrängt oder relativiert werden, und das ist dann die große Gefahr. Und das Vertuschen und Verdrängen eigentlich nicht weiterhilft, sondern die Sache nur schlimmer macht. Das hat ja die Untersuchung, der Untersuchungsbericht der Diözese und viele andere solche Berichte auf der Welt eigentlich ganz eindeutig gezeigt. Und indem wir Probleme ansprechen, die möglich oder zumindest auch denkbar sind, vor allem auch in Bezug auf schwierige Themen, da zeigen wir einfach auf, dass wir es ernst meinen mit Qualitätssicherung und mit Professionalität. Probleme, die angesprochen und reflektiert werden, können gewandelt werden und werden Teil einer veränderten Kultur und Haltung. Und somit sind offene Gespräche über solche Themen einfach nicht schädlich, sondern notwendig.
2: Missbrauch kommt ja jetzt nicht nur im Raum der Kirche vor. Missbrauch ist, man spricht davon, auch ein gesellschaftliches Phänomen. Missbrauch in Sportvereinen, in der Modeindustrie, in der Filmindustrie. Die MeToo-Bewegung hat es ja gezeigt. Also da scheint die Kirche Caritas auch Probleme zu teilen mit der Gesamtgesellschaft einfach. Aber gibt es jetzt was besonders ist bei der Caritas, wenn man über Missbrauchsthematik spricht? Gibt es da gewisse Unterschiede oder ist das jetzt einfach ein Spiegel der Gesellschaft? Wie sehen Sie es?
3: Grundsätzlich sollte die Caritas für alle Missbrauchsopfer da sein und Hilfe anbieten können. Also das ist, denke ich, so ein bisschen auch das, was wir in unserem Sein auch mit haben. Und gleichzeitig besteht aber vielleicht gerade im Bereich Caritas und auch Kirche eine besondere Verantwortung, weil wir ja mit Vertrauen, mit Nähe und mit vulnerablen Menschen intensivst zu tun haben. Und das Besondere vielleicht dabei ist, dass Menschen in Not stehen, vielleicht in der Gefahr, noch leichter verletzt zu werden, weil sie haben ja keine Widerstandskraft in diesem Aspekt. Ein zweiter Punkt wäre, dass die Menschen mit Problemen dazu neigen, anderen auch Probleme zu machen. Sie haben sich manchmal selbst nicht unter Kontrolle. Und ein dritter Punkt ist vielleicht, dass Missbrauch immer da geschieht, wo Menschen zusammenleben, wo Menschen zusammenarbeiten. Und Grenzverletzungen, merken wir, die können oft sehr unterschiedlich aussehen. Oft beginnen sie nicht mit den eindeutig großen Übergriffen, sondern man muss in vielen kleinen Situationen Acht geben, in denen Grenzen, Rollen oder auch Abhängigkeiten unscharf werden. Und deswegen ist es wichtig, dass wir auch ganz bewusst über Alltagsgrenzen und Machtverhältnisse reden. Und da sehe ich bei uns vielleicht eine dreifache Gefährdung auf verschiedenen Ebenen. Einmal zum Beispiel auf der Ebene der Mitarbeiter und der Klienten, wo man jetzt ganz automatisch sagt, ja, klar, der Mitarbeiter, aber es kann auch umgekehrt passieren, wenn ich zum Beispiel jetzt an ein Seniorenwohnheim denke, wo vielleicht eine pflegebedürftige Person dem Mitarbeiter auf die Hand tätschelt oder auch auf den Hintern greift. Also auch da gibt es Grenzverletzungen und nicht nur den Druck ausüben, den wir vielleicht als Mitarbeiter haben, weil wir in einer besseren Position sind. Das ist übrigens etwas, was man auch in anderen anderen Kontexten, ich denke da jetzt zum Beispiel an Lebensmittelausgaben oder dort, wo wir den Menschen etwas schenken, wie oft wir da auch in diese Rolle fallen und sagen, ah ja, ich gebe dir das, aber du hast mir jetzt nicht gedankt. Also da kommt auch dieses Machtgefälle zum Tragen und das muss man einfach gut reflektieren.
2: Also nicht gedankt und du kriegst dann nichts mehr?
3: Genau. Ja. So, Kinigott, wenn du jetzt noch einmal kommst, dann überlege ich es mir, ob ich dir noch mal etwas gebe. So in diesem Sinn. Aber auch die Ebene zwischen den Klienten, also untereinander, das ist vielleicht auch etwas, wo man nicht so schnell daran denkt. Da kann man zum Beispiel auch, wie vorher schon genannt wurde, dieses manchmal sich nicht unter Kontrolle haben. Ich sitze vielleicht in einem Wartezimmer und werde ungeduldig und fahre vielleicht über die andere Person drüber, weil ich zuerst drankommen möchte im Beratungsgespräch. Also da gibt es verschiedene Übergriffe. Und dann natürlich auch zwischen Mitarbeitern oder unter Freiwilligen. Also da kann schon mal auch eine Gerüchteküche brodeln oder unangemessenes Reden übereinander, weil man vielleicht den einen Kollegen oder Kollegen nicht so gern mag und dann auch mal eine nicht positive Bemerkung fallen lässt, aber auch vielleicht gewisse Verhaltensmuster im Team und so weiter. Dasselbe hört man übrigens auch unter Freiwilligen, wenn sie zum Beispiel voneinander sich kritisieren und sagen, ah ja, der versteht ja sowieso nichts und ich weiß da meistens viel besser, worum es geht. Also dieses Mitklingen von Macht oder eben, dass ich ganz genau wissen will, hat der jetzt einen Fehler gemacht? Was steckt denn da jetzt dahinter und wer war das jetzt ganz genau? Also diese ungute Neugier, nenne ich sie, und da sind dann auch viele Situationen, in die man da einfach hineingepurzelt wird.
2: Also auch innerhalb der Caritas ein Aufgabenfeld, diese Auseinandersetzung mit dem Thema. Sie haben es jetzt sehr differenziert dargestellt, aber jetzt mal eine ketzerische Frage, ketzerische Beobachtung. Ich habe jetzt einmal die Homepage angeschaut, der Caritas Bozen-Brixen. Und habe mal geschaut, ist jetzt das drin, was draufsteht? Und dann ist mir aufgefallen, das Wort Safeguarding, also der Klassiker, das Zentrum des Wortes im Umgang mit Personen, die Schutz bedürfen, Personen, die gefährdet sind, Missbrauch zu erleiden oder die erlitten haben. Also Safeguarding kommt nicht vor in dieser Aufzählung von Aufgaben und allem, was da so draufsteht. Heißt das jetzt, dass die Caritas das nicht als ihre Aufgabe sieht?
3: Nein, das stimmt jetzt so natürlich nicht. Also Safeguarding gehört wesentlich zum Auftrag der Caritas. Denn wenn wir vom Evangelium ausgehen, dann stellt das Evangelium die Würde jedes Menschen in den Mittelpunkt. Und wir sind ja überzeugt von dieser Botschaft. Und vor allem, wenn wir uns jetzt überlegen, dass wir mit Menschen arbeiten und auch mit Kindern, mit Jugendlichen, mit älteren oder vulnerablen Personen, dann braucht es natürlich nicht nur Hilfe und Begleitung, sondern auch eine klare Verantwortung für Schutz, für Prävention und einen achtsamen Umgang auch mit Nähe und mit Macht, sowie eine gute Sensibilität für Grenzverletzungen. Wenn man auf das Leitbild der Caritas genauer sieht, dann gibt es für den Schutz vulnerabler Personen, damit meinen wir immer Personen, die gefährdet sind oder gefährdet werden können, von Missbrauch betroffen zu sein, da gibt es mehrere Anknüpfungspunkte. Ich zitiere zum Beispiel, wir gestalten eine Gesellschaft mit, in der niemand zurückgelassen wird. Wir setzen uns für eine gerechtere Welt ein und wir begleiten Menschen in schwierigen Lebenssituationen, also um ein paar dieser Aspekte auch zu unterstreichen. Und wenn wir ein bisschen in unserer Geschichte auch forschen, da gibt es ja diese Irma Baronin Apor, eine wichtige Pionierin eigentlich in unserer karitativen Geschichte. Und ich denke, der wichtige Aspekt ist, sich auch immer mal wieder mit der eigenen Geschichte zu konfrontieren. Wo kommen wir eigentlich her? Was war eigentlich damals wichtig? Und wo haben diese Menschen auch ganz deutlich ja, Stimme gezeigt und sich für die Schwächeren auch eingesetzt. Und diese Advocacy, diese Arbeit für die Schwachen, für diejenigen, die keine Stimme haben, das soll und muss auch unser Aufgabenfeld sein. Und diese Baronin ist ja insofern interessant, ihre Figur, weil sie sich schon damals stark gemacht hat für Schutz, für Fürsorge und für die Würde von verletzlichen Menschen. Also Themen, die man durchaus auch heute mit Safeguarding verbindet. Aber natürlich, die Sprachwahl ist wichtig.
2: Ja, was nicht ist, kann ja noch werden. Also, genau. Sag ich jetzt einmal. Lass uns nochmal zum Anfang zurückspringen. Sie haben schon ein bisschen angedeutet, als es um das Verhältnis ging, Caritas und, jetzt sage ich mal bewusst, Kirche, Caritas und Kirche oder Caritas und Diözese, um es lokal zu fassen. Die Caritas ist jetzt nicht irgendein Verband, Verein, Verbund, der jetzt einmal so vor sich hin macht und ab und zu mal ein Gebet raushaut, sondern es ist eine enge Verbindung zur Diözese. Die Caritas arbeitet im Auftrag des Bischofs. Jetzt hat ja die Diözese selber viel unternommen, um mit dem Thema Missbrauch umzugehen, das aufzuarbeiten, sich weiterzuentwickeln, Schritte zu gehen, Schritt für Schritt Veränderungen anzugehen. Kann da die Caritas die Diözese unterstützen?
3: Also ich denke schon, und es gibt auch verschiedene Möglichkeiten. Und ich denke, das ist auch wichtig. Ein Beispiel ist zum Beispiel die Unterstützung und die professionelle Begleitung von Betroffenen und Opfern, wo wir sicherlich einen Beitrag geben können, aber auch konkret in der Umsetzung von Vorschriften im Umgang mit Missbrauchsfällen, zum Beispiel Meldewesen, Aufarbeitung und so weiter, dass da einfach gut geklärt ist und dass wir da in guter Zusammenarbeit sind. Dann auch im Umgang mit Beschuldigten oder Tätern kann die Caritas durch professionelle Beratungsangebote unterstützen, weil ja gerade zum Schutz von Betroffenen und möglichen Betroffenen die Arbeit mit Menschen, die problematische Verhaltensweisen aufzeigen oder Verantwortung für ihre Taten übernehmen müssen, ganz, ganz wichtig ist. Ich denke da zum Beispiel an die Männerberatung, an das Anti-Gewalt-Training, die ja ganz in diese Sparte fallen, die Gewaltprävention. Also diese Sorge, diese Begleitung auch um und für Täter, entsprechend unserem Grundsatz, wir begleiten Menschen, die Schuld auf sich geladen haben, die bestraft wurden und eine zweite Chance suchen, das ist wichtig. Das muss aber ganz genau geprüft werden. Das heißt, was ist auch aus sachlicher Sicht auch möglich und nicht einfach versetzen oder nicht einfach verschwinden lassen. Also diese Methoden sollten wir vermeiden. Und arbeiten mit Tätern ist und bleibt ein wichtiger Teil der Präventionsarbeit, damit sich langfristig auch etwas verändert und wir die Gefahren von Missbrauch und Grenzverletzungen immer mehr verhindern können. Aber ein letzter Aspekt ist für mich auch der Alltag, und zwar das Fördern von offenen Gesprächsräumen, das Fördern von einer Haltung, die Würde, Respekt und Verantwortung fördert, aber auch eine regelmäßige Auseinandersetzung.

0: eine Antwort drauf bekommen, außer der Tatsache, dass ich bestätigt worden bin, dass das gibt. Mhm. Aber das hört sich doch so an, ethisches Komitee, da könnte man doch das Thema Missbrauch, Umgang mit Missbrauch, Safeguarding mal da einspeisen.
1: Absolut, ja. Und vor allem, ich sehe da jetzt weniger die Notwendigkeit, sich als solches mit dem Thema Safeguarding auseinanderzusetzen oder zu beschäftigen, aber vielleicht vielmehr unter dem Blickwinkel von Themen, die vielleicht schwer zu beurteilen sind. Also weil vielleicht unterschiedliche Werte miteinander konkurrieren oder man schnell zum Beispiel in die Zwickmühle kommt. Ich denke da zum Beispiel an Verschwiegenheitspflichten, Anzeigepflichten oder Verdächtigungen, Interventionen, aber auch die Rechte von Tätern, die Rechte von Opfern, also dass man in diesen Bereichen sich einfach eben eine fachkundige Rückmeldung holt und eben dieses Komitee hat genau diese Aufgabe. Unter Umständen könnte man auch das Komitee hinzuziehen, wenn zum Beispiel konkrete Fälle aufkommen, die vielleicht nicht eindeutig zu bewerten sind und wo man dann eben auch eine Rückmeldung oder eine Beratung in diese Richtung bräuchte.
0: Also Safeguarding, Umgang mit Missbrauch, Missbrauchsfällen ist eine komplizierte Sache. Auch der Umgang mit Tätern, Umgang mit Betroffenen. Das ist natürlich auch immer wieder Herausforderung für die Mitarbeiter, haupt- und ehrenamtlich in der Caritas. Die Caritas sagt von sich selber, ich habe auch da noch geschaut, okay, schaut mal, was ich genau alles gefunden habe. Die Hilfe der Caritas ist nur so gut wie die Menschen, die sie leisten. Und es wird auch gesagt, wir investieren in unsere Mitarbeiter. Dann wäre ja jetzt genau da ein Punkt, wo ich sagen, oder wo wir sagen könnten, wie schaut's aus mit Fort- und Ausbildungen zum Thema Missbrauchsprävention, Safeguarding, Umgang mit Betroffenen, Umgang mit Tätern? Zeichnet sich da was ab?
1: Da denke ich, ist ganz wichtig, dass es uns gelingen muss, die Fortbildungen zu diesen Themen wirklich mit gewissen Grundsätzen auch zu organisieren. Also das heißt, dass die einzelnen Fortbildungen, die vielleicht auch stattfinden, dass die aufeinander abgestimmt werden, damit man auch merkt, die gehören zusammen und dass eben Zusammenhänge auch erkannt werden können. Und ganz spezifisch müssen sich diese Fortbildungen am besten auch auf das konkrete und praktische spezifische Arbeitsfeld auswirken. Das heißt, es sollen auch konkret mit diesen Themen sich auch auseinandersetzen, weil sonst bleibt es in den generellen Ebenen und da wird es dann wenig praktisch. Und es muss einfach so sein, dass es einen Mehrwert auch für die eigene Arbeit dann auch stattfindet. Und wichtig ist auch, dass eine gewisse Kontinuität garantiert wird. Das ist natürlich auch eine große Herausforderung, dass diese Fortbildungen nicht einmalige Ereignisse bleiben, sondern dass man sich immer wieder überlegt, wo kann man sich kontinuierlich mit diesem Thema auseinandersetzen, dass sich im Prinzip, da kann man auch vielleicht vorgesehene Formate nutzen. Es muss nicht immer die Fortbildung sein, aber auch ein spezifisch zu einem Punkt, zu einem Thema eine Auseinandersetzung. Wir haben verschiedene Formate, wie zum Beispiel unsere Treffen, wo wir uns auf Führungsebene mehrmals jährlich eben treffen, wo man diese Themen dann auch ganz konkret besprechen kann. Oder zum Beispiel die verschiedenen Module, die neuen Mitarbeiter bekommen als Einführung in die Arbeitswelt, als Einführung in dieses große, komplexe Gebilde, das die Caritas ist. Und da kann man eben auch schon diese Module eben vorsehen. Und als letzter Punkt, es geht nie nur um Fortbildungen an sich, sondern auch in der Personalführung, in der Begleitung, immer auch um eine unterstützende und fördernde Kultur. Das heißt, dass wir imstande sind, immer mehr Schwierigkeiten zu benennen, sie auch benennbar machen, eine Fehlerkultur aufbauen, eine offene Gesprächskultur fördern und immer wieder auch Momente finden, in denen wir auch die eigenen Haltungen reflektieren, ob das jetzt in einer Teamsitzung ist oder auch darüber hinaus. Und da dann auch das Thema immer wieder, was macht das mit mir zwischen Macht und Nähe, damit wir da einfach kontinuierlich am Ball bleiben. Mhm. Denn mit einem Mal ändert man keine Haltung. Ja. Man muss dranbleiben. Ja.
0: Sie haben jetzt schon gesagt, Fortbildung.

0: ist nicht alles. Sie haben den Austausch innerhalb der Caritas angesprochen. Wie schaut es denn aus mit dem Austausch über die Caritas hinaus, vielleicht zwischen verschiedenen Anbietern im sozialen Bereich? Es gibt ja nicht nur die Caritas in der Wohlfahrtspflege, es gibt ja andere Institutionen. Haben Sie da schon oder sehen Sie da Möglichkeiten für einen solchen Austausch?
1: Ja, also es gibt verschiedene Austauschplattformen und Netzwerke, die man da nutzen und einbinden kann. Ich denke da zum Beispiel ans Netzwerk Gewaltprävention, aber nicht nur. Auch das Netzwerk Suizidprävention, das ja von uns auch koordiniert wird als Caritas. Austausch ist grundsätzlich immer etwas Wünschenswertes, denn gerade auch beim Thema Missbrauch könnte es zum Beispiel so etwas wie eine wechselseitige kollegiale Beratung geben, dass man sich auch wirklich die Zeit nimmt, über das, was über Fallbeispiele, über Situationen einfach gemeinsam zu reflektieren. Das hilft natürlich über den Bereich hinaus, dass man andere Perspektiven bekommt, dass man ein gegenseitiges Verständnis auch fördert, dass man über die eigenen Denk- und Handelsmuster hinauskommt, die ja manchmal sehr gefährlich sein können, wenn man das nicht regelmäßig macht. Und auch unterschiedliche Perspektiven und Fachbereiche können vor allem dabei helfen, eigene blinde Flecken aufzuzeigen, nicht? Und zu entdecken. Und nur so können wir dann auch voneinander lernen. Also wenn wir auch die Fähigkeit haben, zu schauen, vielleicht haben wir da blinde Flecken, vielleicht ist es gut, wenn uns jemand anders auch mal darauf hinweist.
0: Dieser Gesprächsaustausch, das ist ja alles ein Weg in die Zukunft hinein. Das ist ja ein Weg, den man beschreitet und den man dann aber auch gehen muss. Aber man braucht ja immer ein Ziel, ne? Sonst bleibt man stehen, kehrt man um oder hat einfach keine Lust mehr. Damit wären wir zum Schluss beim Thema Vision. Was zieht uns nach vorne? Was gibt uns Kraft? Was motiviert uns? Was ist Ihrer Meinung nach eine ideale Caritas, ein idealer Caritasverband?
1: Also eine ideale Caritas ist für mich genau die, die weiß, dass sie nie perfekt und vollkommen sein wird. Eine Caritas, die genau deshalb weiß, dass sie lernbereit, selbstkritisch und offen für Veränderung bleibt. Eine Institution, die ihre Grenzen kennt, die Fehler ernst nimmt und trotzdem nicht aufhört, sich den Menschen zuzuwenden. Das ist mein Bild von der Caritas. Denn nur so entwickeln wir uns weiter und nutzen eigentlich diese große Gabe, die uns Gott geschenkt hat, und zwar das lernfähig zu sein und das Umkehren. Also wir sollten auch umkehrbereit sein dort, wo es braucht.
0: Lass mal das mal so stehen. Als einen Aufruf, als eine Motivation an uns alle. Danke für das Gespräch.
1: Ich bedanke mich auch.
2: 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Am Mikrofon verabschiedet sich Felix Schiffelhuber.

0: 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Es ist 20.20 Uhr. 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
2: Herzlich willkommen zu unserer Radioakademie über König David. Am Mikrofon Mario Galgano. Zunächst unsere Nachrichten vom Tag.
3: Mit Stefan Kempis, und ich sage Ihnen gleich, dieser Nachrichtenteil wird heute besonders lang, denn wir haben zwei sehr wichtige Themen, das Mittagsgebet des Papstes nämlich und den Katholikentag in Würzburg. Aber keine Sorge, danach kommen wir zu unserer Radioakademie. Jetzt also zunächst der Nachrichtenteil. Leo XIV. Bedauert Stagnation und Rückschritte beim Bemühen um eine Bewahrung der Schöpfung. Das sagte er an diesem Sonntag bei seinem österlichen Mittagsgebet in Rom. Der Papst erinnerte an die Laudato Si-Woche, die von diesem Sonntag an bis Pfingsten begangen wird und sich an der gleichnamigen Schöpfungsenzyklika von Papst Franziskus aus dem Jahr 2015 inspiriert. Leo berief sich auch auf den heiligen Franz von Assisi, dessen 800. Todestag wir dieses Jahr feiern.
4: In questo anno giubilare di San Francesco d'Assisi.
3: Im Gedenkjahr des heiligen Franz erinnern wir uns an seine Botschaft des Friedens mit Gott, mit unseren Brüdern und Schwestern und mit allen Geschöpfen. Leider wurden die Fortschritte auf diesem Gebiet in den letzten Jahren durch Kriege stark gebremst. Darum ermutige ich die Mitglieder der Laudato Si-Bewegung und alle, die sich für eine ganzheitliche Ökologie einsetzen, ihr Engagement zu verstärken. Sorge für den Frieden ist Sorge für das Leben.
4: La cura per la pace è cura per la vita.
3: Außerdem erinnerte Papst Leo an den kirchlichen Welttag der sozialen Kommunikationsmittel, der in vielen Ländern an diesem Sonntag begangen wird. Im Zeitalter der künstlichen Intelligenz ermutige ich alle, sich für Kommunikationsformen einzusetzen, die stets die Wahrheit vom Menschen respektieren. Denn das ist das Leitprinzip jeder technologischen Innovation. Erst am Samstag ist bekannt geworden, dass der Vatikan mit Billigung von Papst Leo eine interdikasterielle Kommission zum Umgang mit KI einrichtet. Beim österlichen Mittagsgebet von Papst Leo, dem Regina Zöli, ging es in erster Linie um das Thema Christi Himmelfahrt. Denn anders als etwa in Deutschland wird dieses Hochfest in Italien nicht am letzten Donnerstag, sondern erst an diesem Sonntag gefeiert. Hier ein paar Sätze aus der Betrachtung des Papstes.
4: Tutta la vita di Cristo è un moto di ascesa.
3: Das gesamte Leben Christi ist eine Bewegung des Aufsteigens. Das durch Christi Menschsein die Welt in ihrer Gesamtheit umfasst und einbezieht und den Menschen aus seinem sündigen Zustand heraus

0: himmlischen Herrlichkeit hinzieht, unseren Horizont schon in diesem Leben erweitert und erhebt und unser Denken, Fühlen und Handeln immer mehr dem Herzen Gottes ähnlich werden lässt. Und von diesem Prozess des Hinaufsteigens kennen wir den Weg. Wir finden ihn in Jesus, in der Hingabe seines Lebens, in seinen Taten und Lehren. Wir sehen ihn auch durch die Jungfrau Maria und die Heiligen vorgezeichnet, durch jene, die uns die Kirche als universelle Vorbilder zeigt und durch die Heiligen von nebenan, wie Papst Franziskus sie gerne nannte, mit denen wir unseren Alltag teilen. Väter, Mütter, Großeltern, Menschen jeden Alters und jeder Lebenslage, die sich mit Freude und Engagement aufrichtig bemühen, nach dem Evangelium zu leben.
1: Con gioia e impegno si sforzano sinceramente di vivere secondo il Vangelo. Con loro sostegno e grazie alla loro preghiera.
0: Mit ihnen, durch ihre Unterstützung und dank ihrer Gebete, können auch wir lernen, Tag für Tag zum Himmel aufzusteigen, indem wir darauf bedacht sind, wie Paulus sagt, was wahrhaft recht und liebenswert ist. Und mit Gottes Hilfe das in die Tat umsetzen, was wir gehört und gesehen haben. Indem wir das göttliche Leben, das wir in der Taufe empfangen haben und das uns ständig empor zum Vater zieht, in uns und um uns herum wachsen lassen und in der Welt die Früchte der Gemeinschaft und des Friedens verbreiten. Dabei helfe uns Maria, Königin des Himmels, die unseren Weg in jedem Augenblick erleuchtet und leitet.
1: Ci aiuti Maria, Regina del Cielo, che in ogni momento illumina e guida il nostro cammino.
0: Das waren Auszüge aus der Betrachtung des Papstes zum Thema Christi Himmelfahrt bei seinem österlichen Mittagsgebet vom Sonntag in Rom. Jetzt kommen wir zum zweiten großen Thema unserer Sendung, dem 104. Deutschen Katholikentag. Mit einer großen Messfeier ist er am Sonntag in Würzburg zu Ende gegangen. Dabei sagte der Vorsitzende der Deutschen Bischofskonferenz, Bischof Heiner Wilmer, in seiner Predigt:
2: Christsein heißt, sich nicht einschüchtern lassen. Christsein heißt, Gottes Friedensliebe aufleuchten lassen. Feuer des Krieges sollen sich in Friedenslichter wandeln.
0: Die Welt brenne, so Bischof Wilmer, aber
2: sie ist nicht verloren, denn Gott schenkt uns die Kraft, Geduld und Ausdauer. Also, wartet nicht, zögert nicht, schaut hin, packt an, geht los, habt Mut, steh auf.
0: Kurienkardinal Mario Gregg überbrachte bei der Schlussmesse von Würzburg Grüße von Papst Leo. Der nächste Katholikentag soll im Mai 2028 in Paderborn stattfinden. Auf dem Katholikentag sprach unsere Korrespondentin Christine Seuss mit Bischof Heiner Wilmer.
3: Bischof Wilmer, Sie sind seit Februar Vorsitzender der Deutschen Bischofskonferenz und jetzt im Juni werden Sie ja auch als neuer Bischof von Münster eingeführt. Viele Herausforderungen, viele neue Aufgaben. Wo sehen Sie jetzt gerade Ihre Prioritäten? Wie haben Sie sich schon sortiert?
4: Ich sortiere mich im Moment damit, dass ich tief durchatme, gut wieder einatme und habe wunderbare Mitarbeiterinnen und Mitarbeiter im Team in Hildesheim und auch im Sekretariat in Bonn, in der Bischofskonferenz inklusive katholisches Büro in Berlin. Und wir halten die Kalender übereinander, auch schon Münster ist auch schon da, auch schon jeden Tag. Aber ich sehe mich schon nach wie vor als Bischof von Hildesheim und will da auch ordentlich das machen bis Juli, bis Ende Juni hinein. Und jetzt geht es darum, was ist wichtig, was steht an, was muss ich lassen, wo gibt es andere und wie komme ich jetzt auch gut durch die Zeit, sodass es für alle gut wird und ja, dass das ein guter Übergang ist.
3: Haben Sie denn ganz konkrete Prioritäten, an denen Sie jetzt besonders hängen, die Sie jetzt trotz der terminlichen Schwierigkeiten voranbringen müssen und wollen?
4: Die ersten Prioritäten sind für mich die Menschen, die Mitarbeiterinnen und Mitarbeiter und die Menschen auch im Bistum. Und die Menschen liegen mir am Herzen, viel mehr als alles andere. Und ich versuche jetzt noch so viele möglichst zu treffen. Es wird in Hildesheim ein

0: Abschied geben im Dom, eine heilige Messe und anschließend einen Empfang und Wert gelegt, dass alle eingeladen sind, alle. Es gibt kein abundantes Essen, aber genug für alle. Und ich freue mich auf das Wiedersehen in diesem riesen Flächenbistum, dass er so groß ist wie Hildesheim. Das ist für mich eine Priorität. Und mit Blick auf Münster, am 21. Juni ist die Einführung in Münster. Ich werde 5 Tage vorher pilgern, dezentral unter 5 Themen, um von Anfang an gut ins Bistum hineinzukommen, um zu zeigen, ich will zu den Menschen, ich will bei den Menschen sein, auch bei den unterschiedlichen Gruppen.
1: Sie gelten ja auch als Vermittler in einem gewissen Sinn in der deutschen Kirche, in der Kirche nach Rom. Gab es denn jetzt auch schon Kontakte nach Rom? Konnten Sie da sich schon auf Themen einigen?
0: Also Kontakte nach Rom gab es schon ganz, ganz intensive, denn unmittelbar nach meiner Wahl bin ich nach Rom gefahren und war Anfang der Karwoche in Rom, habe den Heiligen Vater getroffen und habe in dem Umfeld noch 8 Kardinäle getroffen, 8 Präfekten, Leiter von Dikasterien, um mit ihnen über die Situation in Deutschland zu sprechen, auch über unsere Kirche, über den synodalen Weg und wie wir gut weiterkommen gemeinsam, auch mit Blick auf die Weltsynode.
1: Wo möchten Sie gerne in Zusammenarbeit mit Rom, dass die Kirche hingeht in Deutschland?
0: Ich möchte auf jeden Fall, dass klar ist für alle, unsere Kirche ist immer eine Kirche im Wandel, eine Kirche, die den Geist der Zeit versucht zu erkennen und das schon seit 2000 Jahren. Das ist keine neue Sache, insofern brauchen wir keine Angst zu haben für Transformationen und gleichzeitig leben wir in dynamischer Treue. Unser Charisma in dynamischer Treue, das Evangelium und sind gewillt, mit Energie auch in Verbindung mit der Weltkirche nach guten Wegen zu suchen, sodass es für uns alle ein guter Weg wird in aller Bescheidenheit und in aller Frische.
1: Sie sind ja in der Deutschen Bischofskonferenz auch zuständig für gesellschaftliche und soziale Fragen. Und da sind die Herausforderungen ja nicht zu knapp. Wie kann die Kirche konkret helfen?
0: Bei den gesellschaftlichen Fragen, glaube ich, ist es ganz, ganz wichtig, dass wir als Kirche Anwältin der Menschen bleiben, dass wir ein gutes Ohr haben, dass wir das Ohr haben an den Menschen, bei den Menschen, konkret jetzt zum Beispiel bei allen, die prekär leben, bei Menschen, die sich schwer tun, in den Beruf zu kommen, bei jungen Menschen, was zunehmend eine Herausforderung wird für uns in Deutschland. Und ich sehe das auch als eines der Hauptschwerpunkte der katholischen Kirche und der Kirchen in Deutschland ist Kinderarmut. Vor kurzem noch die neuesten Zahlen gelesen und ich finde das natürlich schrecklich und bedenklich, dass in so einem Wohlstandsland, zwar mit allen Herausforderungen, aber so viele junge Menschen unterhalb der Armutsgrenze leben.
2: Auf dem Katholikentag von Würzburg ein Interview von Christine Seuss mit dem Vorsitzenden der Deutschen Bischofskonferenz, Heiner Wilmer.
3: Das waren die Nachrichten. Und jetzt kommen wir zu unserer Radioakademie. David, Freischärler, Frauenheld, Friedensfürst. Der Autor ist Stefan von Kempis.
4: Saul und seine gefallenen Söhne hatte David ehrenhaft bestatten lassen. Aber sein Versprechen, die Nachkommen Sauls nicht auszurotten, konnte er nicht ganz halten. Die Gibeoniter hatten noch eine Blutschuld und verlangten 7 Mitglieder der Saul-Familie als Sühneopfer. David musste sie ihnen geben. Er ließ die Leichen der 7 ehrenvoll bestatten, aber ganz hat er es nie verwunden. Er wollte nun mal nicht so sein wie die anderen orientalischen Herrscher. Dabei war sein Reich, genau wie alle anderen auch, mit Blut erkauft. Nur hatte David selten direkt die Hände im Spiel. Er überließ es mir, Joab, die Grenzen bis zum Mittelmeer auszudehnen. Das war auch ein wirtschaftlicher Gewinn. Davids Großreich begann im Süden am Golf von Akaba, der ins Rote Meer mündet, und endete oben am Libanon, wo das Handelsvolk der Phönizier angrenzt. Nur zwischen Joppe und Gaza konnten sich die Philister halten. Der Gazastreifen wird Israel bestimmt noch viel Ärger machen. David führte zuerst noch selbst seine Truppen ins Feld, aber das wurde dann bald zu gefährlich. Er wäre beinahe von einem Goliath Nummer 2 erschlagen worden. Da überließ er das Kriegsführen mir, dem Joab, und ich machte es besser. Gründlicher, nicht so lange gefackelt. Kein Wunder, dass David immer mehr Angst vor mir bekam. Oh, dieser Joab. Und einmal traute er sich sogar, einen anderen Feldherrn anzusetzen. Der lebte nicht lange. Israel brauchte jetzt Starke. denn David war, seit er sich das Kämpfen abgewöhnt hatte, vollends zum Friedensfürsten geworden. Er saß in seiner neuen Hauptstadt Jerusalem, die hab ich ihm erkämpft, dichtete, umgab sich mit Priestern und Propheten und langweilte sich. Seine vielgelobte Art der Regierung kann ich nicht beurteilen, dass er zwar zentralistisch regierte, dabei aber die Stammesstruktur Israels nicht antastete. Er war ja Wahlkönig der Ältesten Israels. Aber was ich weiß, ist, dass David sich langweilte. Beispiel die Sache mit Bathsheba. Nach der Regenzeit, März, April, ging David abends auf dem Flachdach des Palastes spazieren und sieht von da, wie eine Frau ihre vorgeschriebene Waschung vornimmt. Da verliert er den Kopf. Wer ist das, fragt er. Und man sagt's ihm, Bathsheba, die Frau des Uriah. Es kam, wie es kommen musste. Nach einiger Zeit war Bathsheba schwanger, dabei war ihr Mann Uriah im Feld, ein Ehebruch also, auf den eigentlich die Todesstrafe steht. Was tut David? Er lässt Bathshebas Mann Uriah kommen, versucht ihn zu überreden, dass er bei seiner Frau schläft. Die einzige Möglichkeit, das zu erwartende Kind erklärbar zu machen. Aber Uriah ist zu sehr Krieger. Er lässt sich auch nicht betrunken machen. Die Lade Gottes wohnt in einem Zelt, meine Kameraden schlafen draußen im Feld und ich soll nach Hause gehen und da schlafen? Uriah versteht nicht. Die Schande scheint unvermeidlich. Kurze Zeit später bekam ich, Joab der Feldherr, einen Brief Davids, überbracht von einem ahnungslosen Uriah. Stell doch bitte den Uriah ganz nach vorn, damit er den Tod findet. Aha, der Friedensfürst wollte sich auch diesmal nicht die Hände schmutzig machen. Uriah fiel im Kampf und mit ihm viele andere tapfere Männer. Als dem König das gemeldet wurde, verfiel er nur auf ein paar alltägliche Phrasen, sagt Joab, er soll sich das alles nicht so zu Herzen nehmen, das Schwert frisst bald hier, bald dort. Und Bathsheba wurde Davids Nebenfrau.

Aus dem Buch Samuel. Dem Herrn missfiel, was David getan hatte. Darum schickte er den Propheten Nathan zu David und ließ ihm sagen, ich habe dich zum König von Israel gesalbt, aber warum hast du das Wort des Herrn missachtet? Darum soll jetzt das Schwert nie mehr von deinem Hause weichen. Da sagte David zu Nathan, ich habe gegen den Herrn gesündigt. Nathan antwortete, Gott hat dir deine Sünde vergeben, aber der Sohn, der dir von Bathsheba geboren wird, muss sterben. Psalm Davids nach seiner Sünde mit Bathsheba. Gott, sei mir gnädig nach deiner Huld. Tilge meine Frevel nach deinem reichen Erbarmen. Wasch meine Schuld von mir ab und mach mich rein von meiner Sünde. Gegen dich allein habe ich gesündigt. Ich habe getan, was dir missfällt. Erschaffe mir, Gott, ein reines Herz und gib mir einen neuen, beständigen Geist. Befreie mich von Blutschuld. Herr, öffne meine Lippen und mein Mund wird deinem Ruhm verkünden. Schlachtopfer willst du nicht, ich würde sie dir geben. Das Opfer, das Gott gefällt, ist ein zerknirschter Geist. Ein zerbrochenes und zerschlagenes Herz wirst du, Gott, nicht verschmähen.

Bathschebas erstes Kind starb, aber sie gebar David noch 4 weitere Söhne. Ihr letzter, Salomo, bestieg nach David den Thron und tötete den Joab, den Feldherrn des David, weil er versucht hatte, Davids Namen groß zu machen durch Blut und Mord. Denn die einen sind stark durch Wagen, die anderen durch Rosse, wir aber sind stark im Namen des Herrn, unseres Gottes.

0: Das war eine Folge unserer Radioakademie. David, Freischärler, Frauenheld, Friedensfürst von Stefan von Kempis. Die nächste Folge können Sie am kommenden Sonntagabend bei uns hören. 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
1: 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Es ist gleich 20:40 Uhr.

Amerikaner, der sich denkt, er wäre ein Krieger. Ich wollte einfach meine Freiheit leben. Ich wollte reisen, wollte ein Travelman sein. Mich zog's in die Ferne und auch wieder